0: Tauscht das Personal in mehreren Ämtern in der Regierung, der Partei und der Fraktion aus. Die neuen Kabinettsmitglieder sollen morgen ihre Ernennungsurkunden von Bundespräsident Steinmeier erhalten.
1: Die Vereidigung der neuen Minister ist für die erste Sitzungswoche des Bundestags nach der Sommerpause vorgesehen, also im September. Der Kanzler selbst meint, es ist rechtlich unproblematisch. Außerdem hält er es aus Kostengründen für gerechtfertigt. Betroffen sind Carsten Linnemann als neuer Gesundheitsminister, Nina Wagen wechselt als Chefin ins Kanzleramt und Steffen Bilger ist als neuer Verkehrsminister vorgesehen. Kritik kommt vom früheren Chefjuristen des Bundespräsidialamts Pieper. Die Amtsgeschäfte ohne Vereidigung zu übernehmen, hält er für verfassungsrechtlich unsauber. David Riemer, Nachrichtenredaktion.
0: Vor Beginn einer neuen Hitzewelle in Frankreich versucht die Feuerwehr, die an der Atlantikküste wütenden Waldbrände weiter einzudämmen. 2500 Feuerwehrleute, 18 Löschflugzeuge und 1500 Soldaten sind im Einsatz. Aus Deutschland kamen am Nachmittag 2 Transporthubschrauber und ein Transportflugzeug mit Material in der Krisenregion an.
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3: Claudia Löß hier, hallo zusammen, kommt gut durch die Nacht.

0: Toten Hosen. Nur nach vorn. Künstler sind ja sehr sensible Wesen, wissen wir alle. Wenn man Atzes aktuelle Podcast-Folge hört, dann könnte man auch sagen, sie sind hochempfindlich.
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3: Ja, nee, ist klar.
4: Ach, hör auf. So geht's ja nun auch nicht. Leck mir am Arsch, ey. Das ist doch kein Zustand. Eine Woche verbringen wir quasi in der Dampfsauna. In der Woche drauf bist du mit der Regenjacke unterwegs und hast vorsichtshalber einen Fortischlüpper und dicke Socken an. Am Mittwochmorgen bin ich hier in Hamburg um 8 Uhr zum Zahnarzt. Ich sag mir, Atze, zieh mal lieber ein Sweatshirt über, es ist gerade kalt. Ich laufe also pünktlich hier los und stelle nach 10 Minuten fest, also, es regnet ja die ganze Zeit. Also ich habe so richtig schön den Pelz nass gekriegt. Ich saß im Wartezimmer bei meiner Zahnfee und war am Bibbern wie so ein Rehpinscher. Ja, das Erste, was ich gedacht habe, ja, das gönne ich meiner Perle, dass ich so nass geworden bin. Hätten mir auch sagen können, dass ich eine Regenjacke anziehen soll. Ja, ich habe richtig hämisch gelacht, aus Schadenfreude ihr gegenüber. Hoffentlich werde ich krank, habe ich noch gedacht. Jetzt muss man wissen, mein Spatzel ist so eine echt nordische. Die kommt so richtig aus dem Norden, also nördliches Norddeutschland, so eins vor Dänemark. Das heißt, schlechtes Wetter kennt die gar nicht. Solange die Schafe noch Locken haben, ist kein Wind, sagen diese Nordmenschen. Wenn es draußen regnet und ich will mit dem Auto statt Fahrrad, sagt die, ach, wegen dem bisschen Nebel, du Lüttenschieder. Und die meint das auch so. Die fährt wirklich mit ihrem Rädchen durchs größte Schiedwetter mit bester Laune. Topolle, oder?
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0: Hallo zusammen, kommt gut durch diese Nacht.
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0: Alex Warren und Fever Dream. Ach, das ist ja auch sehr unangenehm hier. Am zweitgrößten Londoner Flughafen in Gatwick hat es gestern Probleme mit der Wasserversorgung gegeben. Da mussten die Reisenden 8 Stunden lang ohne Toilette auskommen. Restaurant war zu, Klo war zu, es gab ja kein Wasser. Ja. Und das Ganze so zum Start in den Urlaub stelle ich mir schon suboptimal vor.
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1: Ich bin Uli Reitinger. Nach dem Anschlag am Rande des Berliner Christopher Street Days geht die Diskussion über politische Konsequenzen weiter. Innenminister Dobrindt zum Beispiel fordert im ZDF, dass bei volljährigen Gefährdern in Zukunft immer das Erwachsenenstrafrecht angewendet werden soll. Am Brandenburger Tor haben am Abend erneut hunderte Menschen der Opfer des Anschlags gedacht.
2: Vor dem Brandenburger Tor liegen inzwischen unzählige Blumen, Kerzen und persönliche Botschaften. Viele Menschen halten einfach kurz inne oder suchen auch das Gespräch mit anderen. Während Berlin trauert, läuft die politische Aufarbeitung weiter. Bundeskanzler Merz will prüfen lassen, wie sich islamistische Gefährder künftig stärker einschränken lassen. Zoe Tassovali, Nachrichtenredaktion.
1: Vor Beginn einer neuen Hitzewelle in Frankreich versucht die Feuerwehr, die an der Atlantikküste wütenden Waldbrände weiter einzudämmen. Während der größere der beiden Brände bei Bordeaux den Einsatzkräften weiterhin zu schaffen mache, sei der flächenmäßig kleinere Brand inzwischen unter Kontrolle. Das sagte Präsident Macron beim Besuch der Einsatzleitung am Abend in Bordeaux.
3: Schon jetzt ist das Ausmaß des Feuers westlich von Bordeaux beispiellos und die Behörden fürchten, dass das Schlimmste noch nicht vorbei ist. Ab heute schnellen die Temperaturen wieder in die Höhe und die trockene Hitze könnte das Feuer weiter anfachen. Um zu verhindern, dass die Flammen noch weiter um sich greifen, haben die Einsatzkräfte unzählige Schneisen in den Wald gerodet. Mehr als 4000 Feuerwehrleute und Soldaten sind in der Region im Einsatz. Ab heute helfen auch deutsche Kräfte bei den Löscharbeiten. Wann die Urlauber und die evakuierten Anwohner zurück nach Hause können, ist noch unklar. Aus Bordeaux, Rachel Sommer.
1: US-Präsident Trump hat die Angriffe auf den Iran nach eigenen Angaben vorerst ausgesetzt, um laufenden Verhandlungen eine weitere Chance zu geben. Der Website Axios sagte Trump, die Gespräche seien weit fortgeschritten. Dabei gehe es um die Straße von Hormuz und ums iranische Atomprogramm. Porsche will bis 2035 weitere 5000 Arbeitsplätze in der Region Stuttgart abbauen. Betroffen sind das Stammwerk in Zuffenhausen und das Entwicklungszentrum in Weissach. Im Gegenzug wird die Standortsicherung bis Ende 2035 verlängert. Betriebsbedingte Kündigungen sind ausgeschlossen. Der Abbau soll vor allem über Altersteilzeit, Fluktuation und freiwillige Aufhebungsverträge erfolgen.
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4: Tja, wir spendieren gleich einen 90er von Big Mountain, Baby, I Love Your Way. Starten jetzt erstmal hier mit Taylor Swift und Opalite.

0: Wir nehmen nach zusammen. Ich habe es gerade gesagt, im Wetter heute geht es wieder Richtung 30 Grad. Hier mal unser Abkühlungstipp. Es geht mal an den Auesee. Stefan Rejek, der war für uns in Wesel-Flüren.
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2: Das große Badesee-Tindern. Wo treffen wir uns?
3: Am Auesee in Wesel-Flüren.
2: Muss ich was bezahlen?
4: Der Eintritt ist hier völlig kostenlos. Wir nehmen lediglich Parkgebühren hier für den Parkplatz. Pro Stunde 1,20.
2: Was können wir da machen?
5: Surfen, tauchen,
6: sich ausruhen und schwimmen gehen.
7: Wir machen hier Urlaub, Fahrradfahren, Pause machen.
8: Bretter, Badeinseln, alles dabei.
9: Minigolfanlage. Da vorne ist eine Angelbucht.
10: Hier sind Toiletten, hier sind Dusche, hier ist eine Aufsicht, hier ist eigentlich alles.
11: Kann ich meine Kids mitbringen?
12: Auf jeden Fall. Für Kinder ist ja gerade schön hier auch mit dem Sand und so, ne?
13: Da vorne ist ein Spielplatz.
14: Wir sind im Wasser den ganzen Tag.
15: Und letzten Sonntag wurden hier Babys getauft. Das war ein riesen Gottesdienst mit Bänken.
13: Total schön.
15: Und die sind alle runter in den Auersee und wurden getauft.
13: Richtig
15: echt
13: schön.
15: Cool, war richtig schön.
2: Treffen wir uns zum Essen oder nur für Drinks?
16: Auersee bei Ötzi gibt es von Nuggets bis Mozzarella-Sticks, von Kebab bis Currywurst, leckere Pommes, Getränke, Bier, Coca-Cola, Fanta, Softdrinks, alles, was der Herz begehrt.
11: Können wir da chillen?
17: Ja, total schön. Mit den Boards, dass man die jederzeit nutzen kann.
18: Wenn nicht ganz so voll ist, also in der Woche geht sowieso, aber ich denke, in der Ferien wird es brechend voll.
19: Weil es so weitläufig ist, glaube ich, verteilt sich das sehr gut, sowohl hier auf der Liegewiese wie halt auch im Wasser, weil der See halt sehr groß ist.
20: Heute ist mega.
2: Ist es ein Match?
3: Ja, auf jeden Fall ein Match. Der Eintritt beim Auersee ist kostenlos und das Gelände ist einfach riesig. Es gibt Wiesenplätze, aber auch kleine und abgeschiedene Buchten, Plätze für Volleyball und Fußball, einen Minigolfplatz und einen Frisbee-Court. Und der Imbiss hat auch eine Riesenauswahl von klassischer Pommes bis Falafel.
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1: Ich bin Uli Reitinger. Nach dem Anschlag am Rande des Christopher Street Days in Berlin hat sich Innenminister Dobrindt für einen verschärften Umgang mit sogenannten extremistischen Gefährdern ausgesprochen. So forderte er im ZDF-Heute-Journal eine Änderung beim Jugendstrafrecht.
2: Ich bin sehr dafür, dass wir uns darüber unterhalten in der Politik, ob wir nicht bei Gefährdern das Jugendstrafrecht einfach nicht mehr anwendbar machen. Dass wir bei Gefährdern die Fußfessel zur obligatorischen Regel machen und dass wir dafür sorgen, dass Gefährder auch in Präventivhaft genommen werden können.
1: Das Bundeskriminalamt betrachtet laut einem Bericht des Redaktionsnetzwerks Deutschland derzeit 410 Menschen als islamistische Gefährder. Dazu kommen 65 Gefährder im Bereich Rechtsextremismus und 17 im Bereich Linksextremismus. Vor Beginn einer neuen Hitzewelle in Frankreich versucht die Feuerwehr, die an der Atlantikküste wütenden Waldbrände weiter einzudämmen. Präsident Macron besuchte am Abend die Einsatzleitung in Bordeaux. 2500 Feuerwehrleute, 18 Löschflugzeuge und 1500 Soldaten sind im Einsatz. Aus Deutschland kamen 2 Transporthubschrauber und ein Transportflugzeug mit Material in der Krisenregion an. Bei Porsche fallen in den kommenden Jahren weitere 5000 Stellen in der Region Stuttgart weg. Im Gegenzug haben sich Unternehmen und Betriebsrat darauf geeinigt, betriebsbedingte Kündigungen bis Ende 2035 auszuschließen.
3: Die Jobs sollen vor allem über Altersteilzeit, freiwillige Aufhebungsverträge und frei werdende Stellen wegfallen. Gleichzeitig investiert Porsche gut 2 Milliarden Euro in die beiden Stammwerke Zuffenhausen und Weissach. Für die Beschäftigten bedeutet der Kompromiss aber auch Einschnitte. Das Weihnachtsgeld fällt geringer aus, Homeoffice wird eingeschränkt und Tariferhöhungen werden bis 2035 teilweise einbehalten. Zoe Tassovali, Nachrichtenredaktion.
1: Im vergangenen Jahr sind deutlich weniger Kinder und Jugendliche zu ihrem Schutz vorübergehend in Einrichtungen oder Pflegefamilien aufgenommen worden als im Vorjahr. Die Zahl der vorübergehenden Inobhutnahmen sank 2025 um 18% auf knapp 57.000 Kinder und Jugendliche. Das teilte das Statistische Bundesamt mit. Hauptgrund, es sind weniger unbegleitete Minderjährige aus dem Ausland eingereist.
4: Das Wetter.
5: Jetzt in der Nacht Regen, kein Thema mehr. Es bleibt wechselnd, bewölkt und trocken. Das bei 14 bis 11 Grad. Und so macht der Dienstag dann weiter. Es wird sehr sommerlich. Die Temperaturen gehen nochmal ordentlich nach oben. Bei 27 bis 31 Grad bleibt es den ganzen Tag sonnig und trocken.
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6: A57 Krefeld-Köln zwischen Dormagen und Köln-Worringen. 1 Kilometer Stau. Wir wünschen allen unterwegs gute Fahrt.
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5: Tja, und gleich haben wir was zum Wachwerden von Bon Jovi. Jetzt starten wir erstmal ein bisschen milder in diese Stunde rein. Mit Musik von Miles Smith, hier ist er mit Stargazing. Ich bin Andreas Grunwald, euch einen schönen Dienstag. Ja.

0: Bon Jovi und Bed of Roses. Ja, was verbindet ihr eigentlich alles so mit einem Fluss? Ja, ist ein Gewässer, das Hindernisse überwindet, lange Wege hinter sich bringt, mal langsam, mal schnell fließt und schließlich dann irgendwann im Meer mündet. Ja, ist doch mal alles super Material für einen Song. Genau das hat sich Ray Garvey auch gedacht, hat den Song auch Rivers genannt, hat er zusammen mit Imran aufgenommen und der hat mal ein bisschen was über den Song erzählt.
1: In Rivers geht es darum, für jemanden da zu sein, vollkommen egal, was passiert. Im Refrain geht es ja auch genau darum, egal wie schwer es ist, ich werde dich tragen. Selbst wenn die Flüsse nicht mehr fließen, werde ich für dich da sein.
0: Ah, und der Song ist sehr persönlich geworden. In dem Song geht es nämlich um die beiden großen Lieben von Imran und von Ray. Das hat uns hier Ray verraten.
2: Es ist ein wunderschönes Lied über den Weg zur Liebe. So ist The River, das Fluss, es verkörpert halt den Weg, den wir beide in unser Leben halt irgendwie so gegangen sind, um unsere Liebe zu finden. So wie Imran das erwähnt, mit Valerie und genauso wie ich mit Josephine. Irgendwie so diese erste Mal, diese erste Begegnung, dieses erste Gefühl von verliebt zu sein. Man glaubt, dass man das schon tausendmal geschrieben hat, aber dann schreibt man das einmal und denkt so halt, das ist genau das, was ich sagen sollte oder wollte. Und das ist crazy nach so vielen Jahren vom Songwriting.
0: Ja, eine wunderbare Liebeserklärung also an zwei Menschen und an Freundschaft, Vertrauen und Zusammenhalt. Wir hören mal rein.
3: Hey everybody, Ray Garvey hier und das ist jetzt meine neue Single. This is Rivers und das ist zusammen mit meinem guten Freund Imran. Genieß es. God bless. Bye bye.
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1: Ich bin Uli Reitinger. Nach dem Anschlag am Rande des Christopher Street Days am Wochenende hat Bundeskanzler Merz politische Konsequenzen angekündigt. Der CDU-Chef sagte in Berlin, für konkrete Entscheidungen sei es zwar noch zu früh, klar sei aber, dass es nicht bei Worten bleiben dürfe.
2: Wir werden mit Besonnenheit, aber auch mit Entschlossenheit reagieren müssen und vor allem die Frage beantworten müssen, wie es eigentlich sein kann, dass ein Mann, der so eingestuft ist hier in Berlin, sich unbehelligt in die Nähe des Christopher Street Days begeben konnte und dort diesen Anschlag verüben konnte.
1: Der mutmaßliche Täter war den Behörden als Islamist bekannt, war auf Bewährung auf freiem Fuß und galt als Gefährder. Am Abend haben am Brandenburger Tor wieder hunderte Menschen der Opfer des Anschlags gedacht. Zahlreiche Trauernde legten dort Blumen nieder. Bei dem mutmaßlich islamistischen Anschlag war eine polnische Mutter getötet worden, die mit ihrer Tochter in Berlin war. 29 Menschen wurden verletzt, befinden sich inzwischen aber nicht mehr in kritischem Zustand. Vor Beginn einer neuen Hitzewelle in Frankreich versucht die Feuerwehr, die an der Atlantikküste wütenden Waldbrände weiter einzudämmen. Während der größere der beiden Brände bei Bordeaux den Einsatzkräften weiterhin zu schaffen mache, sei der flächenmäßig kleinere Brand inzwischen unter Kontrolle. Das sagte Präsident Macron beim Besuch der Einsatzleitung am Abend in Bordeaux.
3: Schon jetzt ist das Ausmaß des Feuers westlich von Bordeaux beispiellos und die Behörden fürchten, dass das Schlimmste noch nicht vorbei ist. Ab heute schnellen die Temperaturen wieder in die Höhe und die trockene Hitze könnte das Feuer weiter anfachen. Um zu verhindern, dass die Flammen noch weiter um sich greifen, haben die Einsatzkräfte unzählige Schneisen in den Wald gerodet. Mehr als 4000 Feuerwehrleute und Soldaten sind in der Region im Einsatz. Ab heute helfen auch deutsche Kräfte bei den Löscharbeiten. Aus Bordeaux, Rache Sommer.
1: Die Stimmung in der deutschen Wirtschaft hat sich im Juli den dritten Monat in Folge von den Dämpfern infolge des Iran-Kriegs erholt. Das IFO-Geschäftsklima stieg um 0,9 Punkte auf 86,6 Punkte. Gestützt wurde der Indikator vor allem durch die verbesserten Erwartungen der Unternehmen. Vor allem im Dienstleistungssektor, auf dem Bau und im Handel hält sich das Geschäftsklima weiter auf.
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5: Die Abkühlungspause, die ist rum. Der Dienstag schleppt neue Hitze an. Das wird heute sehr sommerlich. Geht sonnig und trocken durch den Dienstag. Und das mit Werten um 30 Grad.
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6: A57 Krefeld-Köln zwischen Dormagen und Köln-Worringen. 1 Kilometer Stau. Wir wünschen allen unterwegs gute Fahrt.
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5: Da starten wir rein in den Dienstagmorgen jetzt mit Dua Lipa und Houdini. Ich bin Andreas Grunwald, euch einen schönen Dienstagmorgen.

0: Das ist ja neue Musik von Moskena, Rhythm Unknown.
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0: Das klären wir zusammen mit Kollege Leo Arrigi. Leo, schönen guten Morgen.
2: Guten Morgen.
0: Starten wir erstmal mit NRW. Es wird wieder heißer, ne?
2: Ja, ganz genau. In NRW gibt es heute richtig schön knallig Sonne bei maximal 31 Grad. Und es ist erst der Auftakt, muss man sagen, für eine richtig heiße Phase. Morgen können dann bis zu 36 Grad drin sein. Donnerstag sogar bis zu 38. Ich würde sagen, wir rufen uns noch mal kurz die Key Facts bei so heißem Wetter vor Augen. Gruni, was ist das gleich?
0: Bitte? Dann werden ja heute die Top 10 der Jugendwörter nochmal vorgestellt. Wie war das noch gleich im letzten Jahr?
2: Ja, letztes Jahr hat das Crazy gewonnen. Übersetzt heißt das sowas wie, ist ja total verrückt. In den Top 3 außerdem dabei Checkst du und Gunen. Und letzteres auch wirklich ein wildes Wort. Beschreibt ja die exzessive Selbstbefriedigung, die man sehr lange herauszögert. Ja. So, und heute stellt der Langscheid Verlag also die neue Liste mit neuen Wörtern vor. Danach darf wieder abgestimmt werden, welches Wort Erwachsene dann 3 Monate später falsch benutzen.
0: So, und im Fußball gibt es heute den nächsten großen Namen da, und zwar auf der Trainerbank. Was passiert da denn?
2: Ja, da wird der neue Nationaltrainer vorgestellt. Zinedine Zidane, der gilt als klarer Favorit für den Job, würde Didier Deschamps beerben, der Frankreich 14 Jahre lang trainiert hat und 2018 ja auch gemeinsam mit der Mannschaft Weltmeister geworden ist. Und es passt gerade total ins Bild, finde ich. Also in Deutschland haben wir jetzt Jürgen Klopp als Bundestrainer, jetzt eventuell noch Zidane auf der französischen Trainerbank. 2002 war die WM der legendären Spieler. 2030, finde ich, könnte dann die WM der legendären Trainer werden.
0: Mal gespannt sein. Also heißer Tag heute in NRW, neue Jugendwortliste und ein großer Name für Frankreichs Trainerbank. Dankeschön, Leo.
2: Gerne.

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0: Ja, gerade eben nochmal extra nachgeguckt. Es ist fast 35 Jahre her. Am 6. August 91, da wurde die weltweit erste Website veröffentlicht. Ja, und heute, es geht kaum noch ohne.
1: Augenblick mal.
2: Wenn ich etwas wissen will, frage ich erstmal das Internet. Dank Google oder KI-Chat finde ich ja schnell eine Menge raus, ohne viel Aufwand. Und mit so einem KI-Chatbot kann ich ja sogar persönliche Themen besprechen. Das kann schon erstmal hilfreich sein, um in ein Thema einzusteigen. Nur auf Fragen wie, ist dieser Lebensweg der richtige für mich? Sollte ich heiraten oder den Job im Ausland annehmen? Auf die gibt es keine Standardantwort bei Wikipedia. Und ChatGPT ersetzt keinen Freund oder Vertrauten. Hier verzichte ich lieber auf Suchmaschinen und mache die Chatbots zu und versuche, still zu werden, in mich reinzuhören. Was will ich? Was ist gut für mich und für die, die ich liebe? Manche beten in solchen Momenten oder reden mit vertrauten Personen. Oft finde ich so eine Antwort. Nicht die eine gültige Schnelle bei Google oder von der KI, sondern meine Antwort, die mich persönlich weiterbringt. Daniel Heinze von der Katholischen Kirche für Augenblick mal.

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1: Mit Danny Hoppe. Guten Morgen. Nach dem Anschlag auf den CSD in Berlin ist die Sicherheitsdebatte wieder in vollem Gange. Im Mittelpunkt steht vor allem die Frage, wie wir mit Gefährdern umgehen wollen. Für Bundesinnenminister Dobrindt steht fest, es muss hier was passieren. Er hat deshalb ein Maßnahmenpaket angekündigt. Unter anderem will er das Jugendstrafrecht ändern. Das sagte Dobrindt im ZDF.
2: Ich finde es ehrlicherweise auch inakzeptabel, dass hier mit dem Jugendstrafrecht und mit Bewährung gearbeitet wird bei erwachsenen Straftätern, bei erwachsenen Gefährdern.
1: Hintergrund ist, dass der 21-jährige mutmaßliche Attentäter Abdul B. im Mai zu einer Jugendstrafe von 1 Jahr und 10 Monaten verurteilt worden war, weil er sich der Terrormiliz IS anschließen wollte. Trotzdem blieb er am Ende auf freiem Fuß. Dobrindt will sich deshalb nicht nur das Jugendstrafrecht vornehmen, sondern auch noch 2 andere Punkte vorantreiben.
2: Ich bin sehr dafür, dass wir uns darüber unterhalten in der Politik, dass wir bei Gefährdern die Fußfessel zur obligatorischen Regel machen und dass wir dafür sorgen, dass Gefährder auch in Präventivhaft genommen werden können, damit mehr Sicherheit entsteht.
1: Das Bundeskriminalamt stuft in Deutschland momentan 410 Menschen als islamistische Gefährder ein, das sagte ein BKA-Sprecher dem RND. Dazu kämen im Bereich Rechtsextremismus weitere 65 Gefährder und im Bereich Linksextremismus 17. Abdul B. galt laut Süddeutscher Zeitung als Hochrisikoperson und wurde bis kurz vor der Tat überwacht. Und jetzt weitere Meldungen im Überblick. In der Region rund um Bordeaux versuchen tausende Feuerwehrleute und Soldaten weiterhin die schweren Waldbrände in den Griff zu bekommen. Sorgen bereitet in Frankreich die neue Hitzewelle, die im Anmarsch ist. Und auch Portugal meldet inzwischen mehrere Waldbrände. Im Weißen Haus stehen heute gleich 2 wichtige Treffen an. US-Präsident Trump empfängt zum einen den israelischen Regierungschef Netanyahu, um mit ihm über den Iran-Krieg zu sprechen. Außerdem kommt auch noch der ukrainische Präsident Zelensky. Mit ihm will Trump über die Lage im Ukraine-Krieg beraten. Weltweit werden immer mehr E-Autos zugelassen. Allerdings wächst der Markt inzwischen langsamer. Das hat die Unternehmensberatung PwC herausgefunden. Als Grund dafür nennt sie, dass der mit Abstand größte Elektroautomarkt in China im ersten Halbjahr um 5% geschrumpft sei. Wenn es kein anderer tut, dann machen wir es eben selbst. Uns Geschenke kaufen. Das hat jetzt eine Sommerumfrage der Hochschule für Ökonomie herausgefunden. Demnach belohnen sich die Menschen in Deutschland pro Jahr im Schnitt mit Geschenken für rund 2000 Euro, zum Beispiel zum Geburtstag, für den Karrieresprung oder um sich an einen besonderen Moment im Leben zu erinnern. Ganz vorne dabei sind laut Umfrage Kleidung, Reisen, Konzerte oder auch ein gutes Essen. Und das waren die Nachrichten mit Danny Hoppe.
3: Ich habe gerade nur Essen gehört und habe schon direkt Hunger. Das ist ein guter Einstieg um kurz nach 6. Wir gucken uns ganz entspannt das Radio Gütersloh Wetter an, holt die Sonnencreme wieder raus. Mario, die nächste Hitzewelle nimmt Anlauf.
4: Ja, und auch der erste Wurf sieht direkt mal gut aus. Noch könnt ihr durchlüften. Später bekommen wir einen sonnigen Tag mit bis zu 26 Grad in Kattenstroth oder Halle. Die nächsten Tage werden spürbar wärmer. Besser ankommen mit dem Radio Gütersloh Verkehrsservice kurz nach 6. Ihr habt freie Fahrt. Passt auf, es blitzt in Gütersloh, dem Stadtring Sundern, in Halle auf der Tatenhausener Straße, im Ortsteil Künsebeck noch auf der Kreisstraße, in Versmold auf der Österweger und in Borkholzhausen auf der Bielefelder Straße. Und wenn ihr mehr seht, könnt ihr gerne hier durchrufen. Kostenlos 0800 678 5000. Gute Fahrt.
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3: Ja, guten Morgen allerseits. Natürlich auch an alle, die schon im Auto sitzen, auf dem Weg zur Arbeit. Vielleicht fahrt ihr auch gerade schon in den Urlaub.
4: Egal, wo ihr hinfahrt. Schön, dass ihr die ersten Kilometer mit uns fahrt.
3: Ach so, wir sind sowas wie das Navi heute Morgen.
4: Ja, genau. Radio Gütersloh.
3: Sie haben das Ziel erreicht. Schönen Dienstag euch. Wir sind Tanina Rottmann.
4: Und Mario Alexander Unger. Hi.
3: Schön, dass du wieder da bist.
5: Was ist

0: Ja, ich dachte, wir machen es mal wahr. Enjoy the silence, Depeche Mode.
1: Ich dachte, wir wären noch nicht fertig damit.
0: Nein, nur noch ganz kurzen Augenblick, einfach mal Ruhe.
1: Mit Entspannen noch nicht fertig.
0: Nein, aber nicht zu lange, denn es gibt ja wichtige Themen, über die wir sprechen müssen. Natürlich immer noch über den Anschlag auf dem Christopher Street Day in Berlin am Wochenende. Viele fragen sich natürlich, kann ich denn jetzt überhaupt noch unbeschwert zu einem Stadtfest gehen oder eben auf einen CSD?
1: Na klar, ja, auch bei uns in Nordrhein-Westfalen steht ja am Wochenende wieder mehrere Christopher Street Days an, zum
0: genau.
1: Beispiel in Bonn, in Moers, in Ahaus. Wie reagieren denn jetzt Polizei und Innenministerium?
0: Ja, darüber hat unser Radio Gütersloh Landtagsreporter José Nasiandi mit NRW-Innenminister Herbert Reul gesprochen. Der Mann ist ja bekannt für sehr deutliche Worte. José, wird die Polizei bei den Veranstaltungen jetzt noch stärker präsent sein?
2: Also zumindest wird noch mal genauer hingeschaut. NRW-Innenminister Reul sagte mir, er habe alle Polizeibehörden angewiesen, sensibler zu sein, die Planungen zu überprüfen.
3: Bisher haben wir sehr stark immer geschaut auf die Zugwege selber, also die Festivitäten. Wir lernen jetzt plötzlich, es kann auch nebenan passieren.
2: Das heißt, die Einsatzkräfte schauen jetzt auch stärker auf Bereiche rund um die Veranstaltungen und mögliche Angriffsziele außerhalb der eigentlichen Festmeilen.
1: Ja, und neben der Sicherheit vor Ort wird ja auch über den mutmaßlichen Täter diskutiert. Er galt den Behörden bereits als islamistischer Gefährder und war bekannt. Welche Schlüsse zieht denn jetzt Innenminister Reul daraus?
2: Ja, der Innenminister warnt davor, jetzt vorschnelle Schlüsse zu ziehen. Er hält es aber für richtig, genau zu prüfen, ob es beim Umgang mit Gefährdern oder bei den gesetzlichen Möglichkeiten Nachbesserungsbedarf gibt. Entscheidend sei, so sagt er, die Diskussion sachlich zu führen.
3: Also so ein Fall muss dazu führen, dass man innehält, analysiert, nachdenkt und auch, wenn nötig, neue Methoden einbaut.
2: Welche Konsequenzen das am Ende für die Polizei und für die Justiz hat, das ist noch offen. Die politische Debatte hat ja gerade erst begonnen.
0: José Nasiandi aus unserem Landtagsstudio, danke dir. Wir haben es jetzt 12 Minuten nach 6.
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1: Fühlt sich immer so ein bisschen an, als würde Ed Sheeran mit einem kuscheln. Ich mag das. Photograph, Radio Gütersloh, 18 nach 6. Wenn ihr heute Morgen direkt schon was unternehmen wollt und ein bisschen Langeweile habt, wir haben was für kleine Major Toms.
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3: Für Weltraumfans geht es heute Morgen in der Stadtbibliothek Gütersloh zum Jupiter. Das Leseabenteuer beginnt um 9:45, ist kostenlos, aber bitte vorher anmelden, Plätze sind begrenzt.
1: Und morgen, da gibt's wieder lecker was zu futtern auf dem Feierabendmarkt vorm Gütersloher Rathaus. Ich war da immer noch nicht, verdammt nochmal. Du?
3: Ach, ja, ich war da jetzt inzwischen.
1: Da gibt's, glaube ich, Pizza, Sushi, Flammkuchen, Leckereien und Musik.
3: Das stimmt so alles, aber ich glaube, das Beste sind eigentlich die Begegnungen.
1: Das stimmt natürlich. 16 Uhr morgen mit Musik von DJ Leon Altemeyer. Und am Freitag wird dann der Gartenschaupark Riedberg wieder zur großen Rollschuh- und Skatingrunde.
3: Ja, zwischen 17 und 21 Uhr gehört die Strecke allen, die Lust auf eine entspannte Runde haben. Es könnte eine große Runde werden.
1: Vielleicht habt ihr auch Bock auf Kino im Rhythmus Filmtheater in Schloss Holte. Stuckenbrock läuft heute Abend die Komödie Solo Mio mit Kevin James. Geht da um so eine geplatzte Hochzeit, verschlägt sie nach Italien und da läuft natürlich erstmal alles schief.
3: Boah, ich glaube, da hätte ich Lust zu, ehrlich. So, schon mal fürs Wochenende. Samstag verwandelt sich die alte Lederfabrik in Halle wieder in eine große Sommergalerie mit Kunst, Musik, Kultur, alles Mögliche und mehr Tipps und Termine und mehr zu diesem Tipp findet ihr auf radiogütersloh.de.
1: Schönen guten Morgen euch, 19 nach 6.

Männer ist aber auch das Einzige, was hier in den nächsten Tagen bei uns regnen wird. Der Sommer kommt zurück. Schönen guten Morgen euch. Im Moment könnt ihr nochmal durchlüften. 6:22 Uhr.

0: Die Morning Show bei Radio Gütersloh läuft bei euch. 4 Minuten noch bis 6:30. Ja, friedlich geht anders. Auch hier bei uns im Kreis Gütersloh ist die Polizei auf der Suche nach einem bewaffneten Mann. Alle Einzelheiten hat Helmut Delker gleich für euch um 6:30 in den Radio Gütersloh Lokalnachrichten.
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1: Und die hat jetzt Helmut Delker für euch. Es ist 6:30.
2: Guten Morgen. Nach dem CSD-Anschlag in Berlin will Innenminister Dobrindt schärfer gegen sogenannte Gefährder vorgehen. Unter anderem sollen sie künftig nicht mehr nach dem Jugendstrafrecht behandelt werden. Die Hitzewelle der kommenden Tage könnte die Löscharbeiten der Waldbrände in Frankreich und Spanien erschweren. Wetterexperten rechnen mit Temperaturen von bis zu 40 Grad. Auch in Portugal sind nun mehrere Waldbrände ausgebrochen. Und damit zu den Meldungen aus dem Kreis Gütersloh. Circa 20 bis 30 Jahre alt, 1,70 Meter bis 1,80 Meter groß und bewaffnet. Mit dieser Beschreibung sucht die Polizei einen Serienräuber, der in den vergangenen 2 Wochen 6 Tankstellen überfallen hat. Zuletzt am Sonntagabend in Hasewinkel und Reda-Wiedenbrück. Weitere Überfälle gab es in Oelde, Riedberg, Beelen und Hövelhof. Mike Mattis berichtet für Radio Gütersloh.
3: Viele Tankstellenmitarbeiterinnen und Mitarbeiter dürften momentan mit einem ziemlich mulmigen Gefühl zur Spätschicht gehen. Der Serientäter schlägt laut Polizei seit 2 Wochen regelmäßig in den späten Abendstunden zu. Wir wollen keine Panik verbreiten, aber auch nichts herunterspielen, betont die Polizei im Kreis Warendorf. Sie leitet die Ermittlungen, weil die mutmaßliche Tatserie dort begann.
2: Weitere Infos gibt es bei radiogütersloh.de. In Gütersloh gilt das Abkochgebot weiter. Ein Teil des Trinkwassernetzes ist mit Bakterien belastet. Betroffen ist das Gebiet zwischen Hülsbrockstraße, Stadtring Nordhorn, Karl-Bertelsmann-Straße und dem Umspannwerk Affenwedde. Die Leitungen werden momentan gespült und das Wasser geklort. Die Kontrollen zeigen, dass sich die Werte verbessern. Möglicherweise hebt das Kreisgesundheitsamt das Abkochgebot morgen oder übermorgen auf. Warum das Wasser in dem Bereich mit Bakterien belastet ist, ist noch unklar. Die Arbeiterwohlfahrt Bielefeld hat Insolvenz beantragt. 800 Mitarbeiter sind davon betroffen. Erst vor 2 Jahren war die Arbeiterwohlfahrt Ostwestfalen-Lippe durch ein Insolvenzverfahren in Eigenverantwortung gerettet worden. Das ist jetzt auch in Bielefeld geplant. Die Arbeiterwohlfahrt Bielefeld begründet die Insolvenz mit den wirtschaftlichen Rahmenbedingungen, die sich für soziale Träger spürbar verschlechtert haben sollen. Im Freibad Hasewinkel wird in dieser Woche ein Sicherheitsdienst eingesetzt. Der Sicherheitsdienst soll die Einlasskontrollen unterstützen und für einen geordneten Ablauf sorgen. Dabei kann der Einlass auch vorübergehend gestoppt werden, wenn das Hasewinkler Freibad voll ist. Mehr Lokalnachrichten gibt es bei radiogütersloh.de.
1: Und mehr Sommer gibt's in dieser Woche. Mario, das Wetter wird nochmal so ein Träumchen in Tüten, wenn man denn auf Sommerwetter steht.
4: Das stimmt. Und das fängt heute schon an. Also das zeigt heute schon mal in die richtige Richtung, nämlich in die Richtung Sommer. Im Moment ist noch frisch draußen, später ändert sich das. Heute noch wechselnd bewölkt mit bis zu 26 Grad. Morgen zum Beispiel scheint schon durchgehend die Sonne. Wir landen bei 32 Grad zum Beispiel in Mastholte oder Werther.
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4: Besser ankommen jetzt mit dem Radio Gütersloh Verkehrsservice. Kurz nach 6:30, ihr kommt gut durch.
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4: Blitzer haben wir natürlich in Gütersloh auf dem Stadtring Sundern, in Halle auf der Tatenhausener Straße, im Ortsteil Künsebeck auf der Kreisstraße, in Versmott auf der Österweger Straße und in Borkholzhausen auf der Bielefelder. Habt ihr noch was? Dann meldet es doch kostenlos bei uns. 0800 678 5000. Gute Fahrt.
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4: und Mario Alexander Unger. Grüß euch.
1: Schönen guten Morgen.

0: Das ist der Star, dem der Vokal fehlt im Namen. Somber. Homewrecker. Tja, guten Morgen, Radio Gütersloland. Es schlägt jetzt jeden Augenblick 6.42 Uhr. Die Deutsche Bahn. Wenn Sätze so anfangen, da kriegt man direkt auch bei fast 30 Grad schon eine Gänsehaut. Die Deutsche Bahn tritt auf die Spaßbremse. Ja, ich glaube, die mögen da keine Junggesellenabschiede. Und so lustige Mädelstruppen mit einem Prosecköchen in der Hand am Bahnhof. Oder Fußballfans, die sich auf dem Weg ins Stadion schon mal so ein kleines Bierchen gönnen. Künftig soll es an allen Bahnhöfen ein Alkoholverbot geben. Wie finden wir denn das, Herr Schröder?
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3: Ja, nee, ist klar.
4: Genug ist genug, hat letzte Woche hier Bahnchefin Evelyn Paller gesagt. Und da habe ich gesagt, jawohl, richtig so, Evelyn. So geht's ja auch nicht weiter. Diese ganzen Verspätungen bei der Bahn, ausgefallene Klimaanlagen bei 35 Grad, keine Pommes mehr im Bordrestaurant. Da wird's doch höchste Eisenbahn, dass mal einer auf den Tisch haut und die Probleme angeht. Ich war richtig glücklich, als ich das gelesen habe. Und dann habe ich den Fehler gemacht und weitergelesen. Ja, von diesem Mist redet die Oberschaffnerin gar nicht. Sie meint mit, genug ist genug, das Saufen am Bahnhof. Alkoholverbot auf allen deutschen Bahnhöfen. Ja, wie, was, jetzt auch in Dortmund? Wie soll das denn gehen? Da kann sich die Bude doch gleich zumachen. Und deshalb muss man auch mal genau hingucken, wie Frau Paller das meint. Die Bahnhofskneipen dürfen natürlich weiterhin von Erdinger bis Flensburg das Bierchen servieren. Und im Bordbistro bei der Bahn kannst du dir auch weiterhin die Kante geben. Gott sei Dank. Das ist schließlich deutsches Kulturgut. Was aber jetzt nicht mehr erlaubt sein wird, ist auf dem Bahnsteig. Das Dosenbier, die Flasche Wodka, das Schächtelchen Kümmerling. Ja, auch der Damenkegelclub Lustige Wechseljahre muss auf dem Weg nach Norderney den kleinen Feigling von der Passagierliste streichen. Ja, Gisa, auch du.
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0: Ach schön, ihr seid auch schon ansatzweise wach. 7:10.
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0: Das wird wieder kuschelig in dieser Woche bei uns. Ah, ab morgen schon Temperaturen jenseits der 30-Grad-Marke. Da ist so eine Klimaanlage zu Hause natürlich ein kühler Traum. Kollege Robert Janz, der aber auch ganz schnell zum Albtraum werden kann.
2: Stichwort Betrügereien.
0: Ja, und Stichwort Fake-Shops. Wenn im Technik- oder Baumarkt mal wieder alle Klimageräte vergriffen sind, dann bestelle ich mir ja was im Netz. So, und guck mal, das ist ja auch alles viel günstiger. Ja, aber vielleicht auch total unseriös. Robert, woran erkenne ich denn Fake am Shop?
2: Das sind so ein bisschen die Klassiker, übertriebene Werbeversprechen und fehlende Angaben zur Produktsicherheit. Außerdem kann man schon stutzig werden, wenn man nur per Vorkasse bezahlen kann, das Impressum komisch aussieht und der Anbieter sein Konto im Ausland hat. Die Verbraucherzentrale hat übrigens einen sogenannten Fake-Shop-Finder. Das ist ein ganz cooles Tool, was man nochmal zusätzlich nutzen kann. Das kann auch mal extra Sicherheit bringen.
0: Ja, und auch nicht nur die Shops sind ja ein Problem. Die Geräte selbst können ja auch unseriös sein.
2: Ja, was wird einem da nicht alles versprochen, ne? Kühlt in 90 Sekunden, 90% weniger Stromverbrauch. Dabei sind das eigentlich fast immer einfache Ventilatoren oder Heizlüfter ohne Kühlmittel und ohne die Möglichkeit, Wärme nach außen abzuleiten. Kann angenehm sein, wenn die einen dann anpusten, aber wirklich runterkühlen können die einen Raum nicht. Also lasst euch da nicht in die Irre führen.

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1: Mit Danny Hoppe. Guten Morgen. Der eine Krieg beschäftigt uns schon seit Jahren, der andere erst seit ein paar Monaten. Die Folgen davon spüren wir aber in beiden Fällen und sowohl in der Ukraine als auch im Iran ist momentan keine Lösung in Sicht. Die Blicke wandern deshalb heute nach Washington. Dort wird im Weißen Haus nämlich nach Lösungen gesucht. US-Präsident Trump trifft sich zuerst mit Israels Ministerpräsident Netanyahu. Später will er dann auch noch mit dem ukrainischen Präsidenten Selenskyj sprechen. Marc Weiß hat die Infos.
2: Für Selenskyj haben weitere Waffenlieferungen Priorität. Vor allem Abwehrsysteme braucht die Ukraine dringend. Die Beziehungen zwischen Trump und Selenskyj hatten sich in den vergangenen Monaten verbessert. Trump lobte Selenskyj zuletzt als mutig im Kampf gegen Russland. Die Situation des Krieges ist allerdings aktuell weiter festgefahren. Bei einem Treffen von US-Außenminister Rubio mit seinem russischen Kollegen Lavrov gab es keine konkreten Ergebnisse. Für Fortschritte seien neue Vorschläge und neue Ideen notwendig. Das sagte Rubio nach dem Treffen. Trumps Verhältnis zu Netanyahu galt zuletzt als angespannt. Israel hatte mehrfach die Bemühungen der USA um Verhandlungen mit dem Iran kritisiert. Trump soll Netanyahu am Telefon sogar angebrüllt haben, nachdem Israel zum wiederholten Male den Libanon angegriffen und damit gegen US-iranische Vereinbarungen verstoßen hatte. Der Streit soll sehr weit gegangen sein. Angeblich hat Trump im Verlauf des Gesprächs sogar mit dem Ende der amerikanischen Unterstützung für Israel gedroht.
1: Und jetzt weitere Meldungen im Überblick. Nach dem Anschlag auf den CSD will Bundesinnenminister Dobrindt härter gegen Gefährder vorgehen. Er will, dass bei ihnen nicht mehr das Jugendstrafrecht angewendet wird. Das sagte er der Bild. Außerdem ist er hier für einen stärkeren Einsatz von Fußfesseln und eine Präventivhaft, um Gefährder aus dem Verkehr zu ziehen. In Frankreich, Spanien und Portugal toben weiter schwere Waldbrände. Vor allem die Tourismusregion um Bordeaux bangt um ihr Sommergeschäft. Der Tourismus dort sei komplett zum Erliegen gekommen. Die Saison sei vorbei, heißt es von der französischen Industrie- und Handelskammer. In den NRW-Gefängnissen gibt es immer mehr Gefangene mit psychiatrischen Erkrankungen. Das geht aus einer Antwort des Justizministeriums hervor. Demnach hat sich die Zahl der stationären Behandlungen von 2021 bis 2025 etwa vervierfacht. Die häufigste psychiatrische Diagnose im Strafvollzug waren demnach Suchterkrankungen. E-Autos werden weltweit immer beliebter, aber der Markt für E-Autos wächst nicht mehr ganz so schnell wie zuletzt. Das hat die Unternehmensberatung PwC herausgefunden. Sie hat sich dazu die 43 weltweit wichtigsten Märkte angeschaut. Dort wurden im ersten Halbjahr rund 6,6 Millionen reine Stromer neu zugelassen. Das sind zwar 9% mehr im Vergleich zum Vorjahreszeitraum, es geht aber eben nicht mehr so schnell nach oben wie früher. Grund sei der schrumpfende Markt in China, heißt es. In Europa gehen die Zahlen dagegen deutlich rauf, auch in Deutschland. Und das waren die Nachrichten mit Danny Hoppe.
3: Dankeschön, Danny. Das Radio Gütersloh-Wetter. Mario, heute biegen wir ganz beschwingt ab auf die Sommerallee.
4: Ja, und die sieht richtig hübsch aus und jeder einzelne Baum hat seine Wichtigkeit wegen des Schattens. Heute Morgen ist noch schön frisch. Später erreichen wir bis zu 26 Grad. Die Sonne zeigt sich wieder zwischen den Wolken. Immer mal wieder, zum Beispiel in Affenwerder oder Versmold. Morgen legt der Sommer richtig los. Strahlender Sonnenschein und bis zu 32 Grad. Besser ankommen mit dem Radio Gütersloh Verkehrsservice. Ihr kommt gut durch, passt auf, es blitzt in Gütersloh auf dem Stadtring Sundern, in Halle auf der Tatenhausener Straße, im Ortsteil Künsebeck auf der Kreisstraße, in Versmold auf der Österwieger Straße und in Bockholzhausen auf der Bielefelder Straße. Habt ihr mehr? Dann ruft eben durch, kostenfrei 0800 678 5000. Gute Fahrt.
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3: Weißt du, was mir just gerade so in den Sinn gekommen ist?
5: Nein.
3: Eigentlich müssten wir mal so eine Wohnungsbörse hier schalten, wenn das wieder so heiß wird. So, dass die Leute vielleicht, die in so einer heißen Dachgeschosswohnung wohnen, eine hübsche Kellerwohnung angeboten bekommen. Da muss doch irgendwas leer stehen auch im Kreis.
4: Ja, ich finde es nur so schön, wenn du sagst, wir müssten mal, meinst du auf jeden Fall andere als dich.
3: Ja, also das stimmt.
4: Das kenne ich von
3: zu Meine Wohnung ist ziemlich kühl, aber diesen Gedanken werde ich hier noch weiter verfolgen.
4: Man müsste mal.
3: Falls es von euch schon erste Kellerwohnungsangebote gibt, meldet euch gerne. So, wer sind wir nochmal? Ich bin Tanina Rottmann.
4: Und ich, Mario Alexander Unger. Guten Morgen.

0: Guten Morgen im Radio Gütersloh-Land am Dienstag um 7:10. Ja, und ich denke, wir sind uns alle einig, es ist halt einfach mal wieder ein so richtig blödes, ein mulmiges Gefühl. Man fragt sich nach den Anschlägen in Berlin am Wochenende beim CSD, wie sicher können wir eigentlich uns noch auf Stadtfesten fühlen? Das haben wir alle schon mal durchgemacht mit Anschlägen auf Weihnachtsmärkten. Es kommt immer dann dieses Gefühl, wie sicher können wir uns bei einem Christopher Street Day fühlen?
1: Das stimmt. Und seit diesem Attentat am Samstag beim Berliner CSD wird das Thema Sicherheit wieder als politische Kuh durchs Dorf getrieben.
0: Das ist natürlich auch wichtig. Wir haben uns allerdings auch gefragt, wie sieht denn das eigentlich mit der Akzeptanz von queeren Menschen aus? Also man hat das Gefühl, da ist der Ton rauer geworden.
1: Ja, und dazu gibt's auch Handfestes. Das Bundeskriminalamt berichtet seit Jahren von einem Anstieg der registrierten Hasskriminalität gegen Lesben, gegen Schwule und gegen Transpersonen.
0: Ja, wie fühlt es sich gerade an, offen queer zu leben? Hier bei uns im Kreis Gütersloh. Und darüber haben wir mit Maureen Gerdes vom CSD Gütersloh gesprochen.
2: Wir haben ja zur Zeit um den Mai rum, wo unser CSD dann hier geplant war, schon viel auch Drohung und Negativität erfahren, vor allem über die sozialen Medien. Und ja, es gibt uns auch ein bisschen Bedenken für nächstes Jahr. Wir werden auf jeden Fall unser Sicherheitskonzept sehr, sehr weit ausbauen. Wir werden schauen. Wir starten im September mit den Planungen.
1: Ja, trotzdem, der CSD Gütersloh will sich von solchen Anschlägen nicht einschüchtern lassen. Ganz im Gegenteil.
2: Das zeigt ja auch, dass wir auf die Straße gehen müssen, weil eben genau es solche Menschen gibt, die gegen uns agieren, die uns nicht als Teil der Gesellschaft sehen. Und das zeigt ja quasi ein jetzt erst recht.
0: Ja, also der CSD Gütersloh wird wie geplant stattfinden. Die Veranstalter setzen auf Sichtbarkeit statt Rückzug und hoffen, dass möglichst viele von euch genau deshalb kommen und auch mit ein Zeichen für Vielfalt und Zusammenhalt setzen.

0: So, den Kollegen Mario Unger, den haben wir schon mal befriedigt mit Kevin Little. Der wollte nicht mal bei mir bleiben, sondern draußen ein wenig tanzen dazu. So, und jetzt was für die Tante. Ist immer noch mein Favorite in diesem Sommer. Bibi Rexha, New Religion. Und hier ist Radio Gütersloh, 16:07.
1: Die

0: sind einfach schon mal im Partymodus am Dienstagmorgen, 18 nach 7. Wo sind wir denn hier?
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0: Neben dem Ferienradio Nummer 1. Der Sommer, der gehört einfach jetzt mal uns. Ja, und der lockere Aufgalopp in Richtung Hitzewelle ist ja auch schon wieder genommen. Bis 26 Grad, Mario, kriegen wir heute. Ab morgen wird es dann richtig heiß. 30 Grad Marke lassen wir da mal so locker hinter uns.
3: Das stimmt.
0: Also, die Hitze und ich, das wisst ihr wahrscheinlich alle, wir sind nicht die allerbesten Freunde. Aber ich habe jetzt, ich habe einen neuen Mitbewohner bei mir auf der Terrasse. Und das ist eine aufblasbare Badewanne. Und die hat sogar Blubberfunktion. Also so mit Whirlpool. Da setzt sich die Tante dann rein. Also ich habe noch was an, weil ich habe auch Nachbarn. Das will ich ja auch keinem antun. Und dann ist das Wasser da drin kühl und es blubbert und ich bin total glücklich. Und ich habe vorhin gehört, du hast sowas Ähnliches jetzt.
3: Ja, meine Frau hat zugeschlagen, hat auch so einen Whirlpool gekauft zum Aufblasen. Und wir haben den gestern aufgebaut. Das war wirklich toll.
0: Ist das nicht großartig? Man braucht da kein heißes Wasser drin.
3: Nee, das war kalt.
0: Kühles Wasser. Geile Sache. So, und ihr so? Wie habt ihr vor, euch abzukühlen in den nächsten Tagen?
4: Schön ruhig halten. Alle Fenster zuhalten. Rollos runter, was natürlich nicht sehr schön ist. Und dann ab und zu ein bisschen Eis essen oder sich irgendwo was Kaltes, Eis hinlegen.
5: Ja, zu Hause unter der Dusche, kaltes Fußbad, Obst, leichtes Essen.
6: Und zur Abkühlung werden wir nachher ein alkoholfreies Weizenbier trinken.
0: Ja, das finde ich wichtig, dass man morgens um 20 nach 7 einfach auch schon mal das Bierchen für den Abend plant.
3: Ein alkoholfreies Weizenbier. Mein Tipp ist, also wem wirklich zu heiß wird, ab in die Sauna. Wenn du da rauskommst, 32 Grad, kein Problem.
0: Ich höre das immer in der Theorie und kann es praktisch einfach gar nicht glauben. Wenn ihr noch mehr Tipps für uns alle habt, damit wir auch durch diese heiße Hitzewelle wiederkommen, immer gerne melden. So, trotzdem werden wir natürlich gleich auch nochmal über ein wichtiges Thema zur Hitze sprechen, nämlich Wasser. Das ist knapp. Können wir aber sparen. Sprechen wir gleich drüber. 20 nach 7.

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0: Standard gegenüber Gefährdern werden, sagte der CSU-Politiker der Bild-Zeitung. Und damit zu den Meldungen aus dem Kreis Gütersloh. Nach zwei weiteren bewaffneten Tankstellenüberfällen fahndet die Polizei mit Hochdruck nach einem Serienräuber. Der Mann hat innerhalb von 2 Wochen 6 Tankstellen ausgeraubt, zuletzt am Sonntagabend in Hasewinkel und Reda-Wiedenbrück. Weitere Überfälle gab es in Riedberg, Oelde, Beelen und Hövelhof. Ausführliche Informationen zum Serienräuber gibt es auch bei radiogütersloh.de. Die Sanierung der alten Mülldeponie in Riedberg kommt voran. Jetzt kommt ans Licht, was jahrzehntelang im Boden lag. Ina Artig hat die Infos für Radio Gütersloh.
1: Auf dem Gelände an der Mastholter Straße graben Bagger derzeit alte Abfälle aus. Zum Vorschein kommen unter anderem Plastikflaschen, Spielzeug, Kleidung, Autoreifen und Fahrradteile. Die Deponie war zwischen 1968 und 1974 offiziell in Betrieb. Damals war es üblich, Haus- und Gewerbemüll einfach im Boden zu lagern. Die Stadt Riedberg lässt die frühere Mülldeponie räumen, bevor auf dem Gelände die neue Firmenzentrale der Karl Brandt GmbH gebaut wird.
0: Die Arbeiten an der alten Mülldeponie kosten rund 2,4 Millionen Euro. Unter anderem, weil der Grundwasserspiegel abgesenkt werden muss. Außerdem lässt die Stadt Riedberg knapp 8200 Quadratmeter Boden untersuchen und von Altlasten befreien. Die Arbeiten sollen bis Ende Oktober abgeschlossen sein. In Gütersloh ist Sperrmüll in einem Müllwagen in Brand geraten. Auf der Reda Straße bemerkten die Mitarbeiter, dass aus dem Laderaum Rauch aufstieg und griffen zu einem Feuerlöscher. Als die Feuerwehr eintraf, kippte sie die Ladung auf die Straße und löschte den Brand. Als Brandursache wird ein Akku im Sperrmüll vermutet. Mehr Lokalnachrichten gibt es bei radiogütersloh.de.
2: Und mehr Wetter und mehr Sommer gibt's jetzt mit Mario.
3: Ja, heute gibt's schon einen kleinen Vorgeschmack auf das, was uns morgen erwartet. Noch ist die Luft angenehm frisch. Im Laufe des Tages klettern die Temperaturen auf bis zu 26 Grad. Dazu gibt's einen Mix aus Sonne und Wolken zwischen Borkenshausen und Schloss Otto-Stubenhock. Und morgen heißt es dann Sonne pur und bis zu 32 Grad.
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3: Besser ankommen jetzt mit dem Radio Gütersloh Verkehrsservice kurz nach 7:30. Ihr kommt gut durch.
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3: Der neueste Blitzer ist frisch entdeckt worden.
2: Ach, ich bin dran.
5: Ja, hier ist Lutz, der Hausmeister. Moin, moin. Es wird der Blitzer aufgebaut in Wiedenbrück auf der Riedberger Straße auf Höhe vom Krankenhaus. Vorsichtig fahren. Schönen Tag noch. Tschüssken.
3: Tschüssken.
2: Das ist so schön Kreisgütersloh. Tschüssken.
3: Tschüssken ist super. Okay. Wir haben noch mehr Blitzer. In Gütersloh auf dem Stadtring Sundern, in Halle auf der Tatenhausener Straße, im Ortsteil Künsebeck auf der Kreisstraße. In Versmold auf der Österweger Straße und in Borkholzhausen auf der Bielefelder. Und wenn ihr noch was seht, ruft ihr einfach kostenlos bei uns durch. 0800 678 5000. Gute Fahrt.
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2: Lasst die Sonne rein und uns gerne auch. Ich bin Tadina Rottmann.
3: Und ich, Mario Alexander Unger. Grüß euch.

0: Das entspannte Tässchen Espresso um 7.39 Uhr. Guten Morgen, bester Kreis der Welt. Ab morgen pulverisieren wir mal wieder die 30-Grad-Marke. Schön, das ist Sommer. Der macht natürlich auch einigen so ein bisschen zu schaffen. Und auch Bäumen beten und Blumen. Ne? Es ist einfach, insgesamt ist es zu trocken. Wäre ja eine gute Idee, da ein bisschen besser zu haushalten. Wir müssen ja auch gleichzeitig Wasser sparen. Kollegin Lea Matschulat, dein Garten ist dir absolut heilig und du sagst, das kriegen wir ja wohl hin. Was empfiehlst du denn außer der klassischen Regentonne jetzt?
1: Helfen kann im Blumen- oder Gemüsebeet auch Mulch oder Stroh auf der Erde zu verteilen. Der Boden heizt sich weniger auf, trocknet langsamer ab. Ein indirekter Weg, um Wasser zu sparen. Und im Balkonkasten machen sich so Wasserspender gut, also Gefäße, die kontinuierlich und langsam Wasser abgeben. Jo. Kann man sich aus einer PET-Flasche auch selber basteln, einfach zurechtschneiden.
0: Gut, es gibt natürlich auch hübschere Modelle. Sag mal, und immer noch das Nonplusultra morgens gießen.
1: Völlig richtig, morgens ist der Boden, die Erde im Kasten am kühlsten. Das Wasser kann sich gut verteilen und trocknet nicht gleich wieder ab. Gerne auch einen Schirm aufspannen, um die Sonne am Austrocknen zu hindern. Und wer den Wäscheständer zum Trocknen im Zimmer aufstellt, spendet den Pflanzen damit auch Feuchtigkeit über die Verdunstung. Und Wasser, mit dem man Gemüse oder Obst abwäscht, das kann man direkt auch in eine Gießkanne oder Karaffe laufen lassen. Taugt fürs Blumengießen allemal.
0: Guck, da sind doch noch ganz viele Sachen dabei, die man vielleicht noch nicht so ganz auf dem Schirm hatte. Also ein bisschen was geht da noch.

0: das der finale Countdown zur nächsten 30 Grad Sommerrutsche? Möglicherweise. Schönen guten Morgen euch um 7:45. So, was darf es jetzt für euch sein? Was macht euch gute Laune? Einen Robin Thicke im besten Mix oder ein Pharrell Williams?
1: Oder? Wieso oder? Wir nehmen einfach beide.
0: Sehr gerne. Everybody get up.

0: Guten Morgen zur Morningshow Radio Gütersloh. 11 Minuten noch bis 8. Ja, wenn man abends mal noch eben schnell auf eine Schachtel Kippen oder eine kühle Cola in die Tankstelle flitzt, dann macht man sich darüber normalerweise keine Gedanken. Im Moment sieht das allerdings etwas anders aus, Mario, bei uns.
1: Frag mal die Tankstellenmitarbeiter. Ich glaube, da geht aktuell kaum noch einer entspannt in eine Spätschicht, denn die Polizei sucht einen mutmaßlichen Serienräuber. Der hat in den vergangenen 2 Wochen gleich 6 Tankstellen überfallen, unter anderem in Hasewinkel, Reda-Wiedenbrück, Riedberg, Oelde, Behlen und Hövelhof.
0: Ja, und dieser Mann ist laut Polizei und Zeugen bewaffnet und der ist noch irgendwo unterwegs. Und das Muster ist immer ähnlich. Der schlägt meistens spät abends zu, maskiert und wie gesagt bewaffnet. Am Sonntag erst gab es innerhalb weniger Stunden 2 Überfälle, erst in Hasewinkel und später noch in Reda-Wiedenbrück. Und in beiden Fällen soll der Mann Bargeld und Zigaretten erbeutet haben.
1: Ja, die Polizei geht inzwischen davon aus, dass hinter allen Taten derselbe Mann steckt. Die Fahndungsfotos sind ja eher schlecht, also vom Gesicht sieht man nicht viel, aber die Kleidung ist recht auffällig. Einmal so ein roter gestreifter Pulli mit einer großen Aufschrift Nice oder so ein blaues Oberteil mit weißen aufgedrückten Flügeln. Also Fotos findet ihr über einen Link auf radiogütersloh.de.
0: Also unauffällige Arbeitskleidung ist das jetzt mal nicht. Also wenn ihr da was beobachten solltet oder auch schon habt, meldet euch bitte bei der Polizei, den Mann aber auf keinen Fall selbst ansprechen.
1: Nein, das überlassen wir lieber den Profis.

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1: Mit Marc Weiß. Schönen guten Morgen. In Spanien wütet im Moment der größte Waldbrand der spanischen Geschichte. In Frankreich mussten allein in der Region Bordeaux rund 220.000 Menschen wegen der Flammen evakuiert werden. Die Lage in beiden Ländern ist nach wie vor dramatisch und eine Verbesserung ist noch nicht wirklich in Sicht. Danny Hopper aus dem News-Team. In Frankreich droht sogar direkt die nächste Hitzewelle aktuell.
2: Genau, noch mehr Hitze und Trockenheit kann man in so einer Situation natürlich überhaupt nicht gebrauchen. Rund 4.000 Feuerwehrleute und Soldaten versuchen zurzeit, die Waldbrände in der Region um Bordeaux in den Griff zu bekommen. Auch Frankreichs Präsident Macron hat die Region gestern Abend besucht und versprochen, man werde den Kampf gegen die Flammen gewinnen. Immerhin, seit der Nacht zum Montag konnte eine weitere Ausbreitung der Flammen verhindert werden. Aber die Tourismusregion rund um Bordeaux bangt natürlich um ihr Sommergeschäft, weil viele Urlauber abgereist sind oder gar nicht erst kommen. Von der Industrie- und Handelskammer dort heißt es, der Tourismus sei komplett zum Erliegen gekommen, die Saison sei vorbei. In Spanien hat sich die Lage dagegen etwas entspannt. Die Brände in der Nähe von Madrid breiten sich inzwischen deutlich langsamer aus. Aber auch in Spanien erwartet der Wetterdienst ab morgen eine neue Hitzewelle. Noch weitgehend verschont geblieben war in den vergangenen Wochen Portugal. Inzwischen werden aber auch von dort mehrere Waldbrände gemeldet. Also die Lage bleibt insgesamt angespannt.
1: Danny Hoppe mit Infos. Vielen Dank. Jetzt die weiteren Themen in der Zusammenfassung. Nach dem Anschlag auf den CSD in Berlin hat Bundesinnenminister Dobrindt einen härteren Umgang mit sogenannten extremistischen Gefährdern angekündigt. So fordert er im Gespräch mit der Bild eine Änderung beim Jugendstrafrecht. Die Anwendung von Jugendstrafrecht bei erwachsenen Gefährdern sei beispielsweise inakzeptabel, sagt Dobrindt. Mitten in der angespannten Lage in Nahost stehen heute in Washington gleich zwei wichtige Termine auf dem Programm. US-Präsident Trump empfängt zunächst Israels Ministerpräsidenten Netanyahu und später dann den ukrainischen Präsidenten Selenskyj. Zu Selenskyj hatten sich die Beziehungen zuletzt verbessert, zu Netanyahu eher verschlechtert. Wenn es um unsere Kinder geht, dann schauen wir bei vielen Produkten nochmal extra genau hin und deshalb dürfte dieser Test der Stiftung Warentest einige Eltern etwas beunruhigen, denn die Stiftung hat sich 12 Kinderwagen angeschaut und in mehreren bedenkliche Weichmacher und umweltschädliche PFAs gefunden, also sogenannte Ewigkeitschemikalien. Nur 4 der Kinderwagen konnten die Tester insgesamt überzeugen. Man sei erstaunt, die Stoffe seien schon seit Jahren verboten, heißt es von Stiftung Warentest. Die getesteten Kinderwagen stammen von durchaus bekannten Marken und kosten zwischen 400 und über 1500 Euro. Alle Testergebnisse gibt es meistens hinter einer Bezahlschranke auf der Homepage der Stiftung Warentest. Und das waren die Nachrichten mit Marc Weiß.
3: Das Radio Gütersloh-Wetter und ich stelle jetzt schon fest, ich habe mich für die falsche Hose entschieden. Jeans ist heute ein bisschen zu warm.
4: Ja, das glaube ich auch. Also ab heute ist eher so Sonnencreme-Wetter wieder angesagt. Noch könnt ihr gut durchlüften und noch geht auch eine Jeans. Später bekommen wir einen sonnigen Tag mit bis zu 26 Grad. Ein paar Wolken sind dabei bei euch in Kattenstrot oder Halle. Und die nächsten Tage werden spürbar wärmer. Morgen schaffen wir schon mehr als 30. Besser ankommen mit dem Radio Gütersloh Verkehrsservice. Ihr kommt gut durch. Passt auf, es blitzt in Wiedenbrück auf der Riedberger Straße, in Gütersloh auf dem Stadtring Sundern, in Halle auf der Tatenhausener Straße, im Ortsteil Künsebeck noch auf der Kreisstraße, in Versmold auf der Österweger Straße und in Borkholzhausen auf der Bielefelder Straße. Wenn ihr mehr seht, ruft ihr einfach kostenlos bei uns an. 0800 678 5000. Danke, gute Fahrt.
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3: Herzlich willkommen auch in unserem Team. Ich bin Tanila Rottmann.
4: Und ich, Mario Alexander Unger. Hi.
3: Guten Morgen.

0: Kinders, was wird das heute? Ein schöner Sommertag im besten Kreis der Welt. Ist ja jetzt schon schön, um 8:10. So, ich habe eine interessante Studie gelesen. Jugendliche finden nichts schlimmer, als wenn so alte Säckinnen und Säcke wie wir, Mario, uns an der Jugendsprache bedienen.
1: Oh, dann sollten sie jetzt lieber nicht hinhören.
0: Ja, jetzt ist es, also jetzt muss es ja mal sein, weil das Jugendwort des Jahres 2026 steht hier zur Diskussion. Die Top 10 Vorschläge, die liegen zur Abstimmung im Ring und wir gucken mal so ein bisschen durch und ich habe schon festgestellt, also das meiste davon, also das sagt mir schon was.
1: Ja, das kennt man. So also ich habe gerade am Wochenende erst wieder gehört auf dem Festival, wo eine sagte, also wenn mein Akku gleich leer geht, gehe ich Crash Out. Ja, Crash Out ist so ein Vorschlag, heißt komplett die Fassung verlieren, emotional ausrasten.
0: Kann man irgendwie direkt auch erkennen, also das kriegt man schon irgendwie hin. Ich wundere mich über Digger. Der absolute Klassiker. Taucht da auf
1: mich,
0: einmal auf.
1: Dass das immer noch Jugendsprache ist.
0: Haben wir das nicht das in den 80ern schon gesagt?
1: Das haben wir schon gesagt und fanden es irgendwie jugendlich.
0: Ja, zu meinem Opa. Digger.
1: Digger Opa.
0: Was ist denn noch dabei? Ah, oh, hier, das finde ich geil.
1: Gute Käse.
0: Genau.
1: Das ist richtig stark. Es kommt irgendwie so aus dem, wie heißt denn das nochmal?
0: Aus dem Käsebereich.
1: Aus dem Käsebereich. Nein, wenn was richtig, richtig toll ist, richtig stark, gut gelungen und
0: dann ist
1: auch
0: es
1: stabil,
0: gute Käse.
1: Dann ist gute Käse, wenn du zum Beispiel sagst, der beste Mix bei Radio Gütersloh ist das gute Käse.
0: Gute Käse. Oder der beste Mix bei Radio Gütersloh ist super. Das ist nämlich auch vorgeschlagen. Also aus dem Türkischen und bedeutet schlicht und einfach super. Wir sagen jetzt super.
1: Super.
0: Super, ist auch schön. Ja, aber es gibt den ganz heißen Anwärter. Den ahnt ihr vielleicht auch schon. Die Handbewegung ist so...
1: abwägend.
0: Ja, so eine Waage.
1: 6-7.
0: 6-7 bedeutet... gar nichts.
1: Das ist auch das Schöne. Also man kann das gar nicht falsch verstehen, weil es hat keine Bedeutung.
0: Ist auch nicht Böses mit gemeint. Kleiner Funfact noch, der Begriff Mehrzweckeier, der wurde zwar massenhaft vorgeschlagen fürs Jugendwort des Jahres, ist aber nicht in die Top 10 gekommen. Der Hintergrund war Langenscheid, die stecken ja dahinter, zu politisch, ne? Zu viel Ähnlichkeit mit Mehrzweckeier. Ja, ihr könnt jetzt abstimmen im Netz über das Jugendwort 2026.

0: Come on, 19 nach 8. Lass mal gucken, was so los ist.
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0: Ich wollte sagen, Digga, lass uns mal gucken, was da los
2: Digga,
0: ist.
2: Digga, jetzt hat sich ja mal geritten. Ne?
0: Aber wir sollen das ja nicht. Die Jugendlichen mögen das ja nicht, wenn wir Jugendsprache machen. So, also, was hast du?
2: Morgen könnt ihr die Küche einfach mal kalt lassen, denn auf dem Feierabendmarkt vom Gütersloher Rathaus, da gibt es jede Menge Leckeres. Pizza, Sushi, Flammkuchen und noch viele andere leckere Sachen. Dazu legt DJ Leon Altemeyer Musik auf, und zwar Sommermusik. Start ist um 16 Uhr schon.
0: Das wird super morgen bei dem Wetter. Am Freitagnachmittag könnt ihr mal wieder eure alten Inliner entstauben und mal gucken, ob ihr es doch könnt. Da ist nämlich ja so quasi der Gartenschaupark Riedberg, so eine kleine Inliner-Rennstrecke. Das geht am Freitag um 17 Uhr los und bis 21 Uhr könnt ihr da eure Bahn ziehen.
2: Ja, und das gilt übrigens jeden Freitag in den Ferien.
0: Genau.
2: So, schon mal ein kleiner Tipp fürs Wochenende. Am Samstag verwandelt sich die alte Lederfabrik in Halle wieder in eine große Sommergalerie. Bei der Sommerkunstnacht treffen Kunst, Musik und entspannte Abendstimmung aufeinander. Perfekt zum Schlendern, Stöbern und Genießen. Da war irgendwie das R weg.
0: Ist Stöbern ein Jugendwort? Nein. In der Lederfabrik war ich mal bei dieser Veranstaltung. Ich fand das sehr schön. Ich spreche mal gerade eine Empfehlung aus. Mehr Tipps und Termine findet ihr aber auch noch bei uns im Netz radiogütersloh.de.

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3: 8:27 bis zu den 8:30 Nachrichten. Ganz was Fluffiges mit Billie Eilish. Birds of a Feather.

0: Eine solche Bewegungseinschränkung müsse zum Standard gegenüber Gefährdern werden, sagte der CSU-Politiker. Und damit zu den Meldungen aus dem Kreis Gütersloh. Die Stadtwerke Gütersloh arbeiten mit Hochdruck gegen die Bakterienbelastung in einem Teil ihres Trinkwassernetzes. Betroffen ist der Bereich zwischen Hülsbrockstraße, Stadtring Nordhorn, Karl-Bertelsmann-Straße und Umspannwerk Affenwedde. Dort werden die Leitungen gespült und das Wasser geklort. Das Abkochgebot des Kreisgesundheitsamtes gilt weiterhin. Möglicherweise wird es morgen oder übermorgen aufgehoben. Nach zwei weiteren bewaffneten Tankstellenüberfällen fahndet die Polizei intensiv nach einem Serienräuber. Der Mann hat innerhalb von zwei Wochen 6 Tankstellen ausgeraubt, zuletzt am Sonntagabend in Hasewinkel und Reda-Wiedenbrück. Weitere Überfälle gab es in Riedberg, Oelde, Beelen und Hövelhof. Ausführliche Informationen findet ihr bei radiogütersloh.de. Die Stadt Gütersloh digitalisiert das Wohngeld. Das könnt ihr jetzt komplett online beantragen. Voraussetzung dafür ist eine Bund-ID. Mike Mattis berichtet für Radio Gütersloh.
1: Die Bund-ID ist ein persönliches Nutzerkonto. Das müsst ihr einmal anlegen und könnt dann deutschlandweit sämtliche Online-Dienste von Bund, Ländern und Kommunen nutzen. Benötigte Unterlagen könnt ihr da direkt hochladen. Das Formular landet anschließend automatisch bei der Wohngeldstelle. Das Wohngeld können Mieterinnen und Mieter beantragen, aber auch Besitzer von Wohneigentum.
0: Weitere Infos dazu gibt es bei radiogütersloh.de. Die Stadt Riedberg saniert derzeit eine alte Mülldeponie an der Mastholter Straße. Bagger graben dabei alte Abfälle aus. Zum Vorschein kommen unter anderem Plastikflaschen, Spielzeug, Autoreifen und Fahrradteile. Die Deponie war von 1968 bis 1974 in Betrieb. Damals war es üblich, Haus- und Gewerbemüll einfach im Boden zu lagern. Das Gelände wird geräumt, weil dort die neue Firmenzentrale der Firma Karl Brandt entstehen soll. Die Sanierung soll Ende Oktober abgeschlossen sein. Alle Nachrichten findet ihr zum Nachlesen auch bei radiogütersloh.de.
2: Was hast du denn für ein Gepolter?
3: Was bin ich?
2: Das war das Mikrofon mal eben an sich reißen. Du bist ja dran mit dem Radio Gütersloh-Wetter.
3: Ja, wunderbar. Also heute sehen wir schon, das Wetter zeigt in die richtige Richtung. Es geht Richtung Sommer. Im Moment ist es noch frisch genug zum Lüften. Später ändert sich das. Wir bekommen heute noch 26 Grad, wechselnd bewölkt, aber viel Sonne mit dabei. Morgen scheint die Sonne durchgehend und wir landen bei 32 Grad bei euch in Mastholte oder Werther.
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3: Besser ankommen mit dem Radio Gütersloh Verkehrsservice. Hier merkt man die Sommerferien deutlich, keine großen Staus.
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3: Blitzer haben wir allerdings schon, zum Beispiel in Wiedenbrück auf der Riedberger Straße, in Gütersloh auf dem Stadtring Sundern, in Halle auf der Tatenhausener Straße, im Ortsteil Künsebeck auf der Kreisstraße, in Versmold auf der Österweger Straße und in Borkotshausen blitzt es auf der Bielefelder Straße. Habt ihr noch was? Dann meldet es doch kostenlos bei uns unter 0800 678 5000. Allen unterwegs eine gute Fahrt.
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2: Und allen unterwegs einen schönen Start in diesen Dienstag. Gerne mit uns. Ich bin Tanina Rottmann.
3: Und ich, Maria Alexander Unger. Schön, dass ihr dabei seid. Yeah.

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3: Nein, aber es ist alles gut, so wie es ist. Ich habe keinen Bock auf Sport, das nervt mich einfach so. Ich trage meine Muffin-Jeans mit Stolz, obwohl heute ist es eine Muffin-Lakritz-Hose. Hier vorne der Mann mit dem blauen Oberteil, du kennst hier aber die Muffin-Jeans, ne? Oder gar nicht, bist du gar nicht. Hier, die Muffin-Jeans, wenn der Teig oben so übers Pünktchen. Hältst du dir gerade die Augen zu? Okay. Geil, bei der Frau daneben ist gerade die Brille beschlagen. Das ist die Muffin Jeans. Verstehst du? Hast du auch? Ja, geil. Er so, hä? Nee, noch nie gesehen. Ich dachte, das gehört so, dass ich den Kleinen beim Pipi machen nicht sehen kann. Hinten haben das auch viele, ja, Love Handles oder wie ich immer sage, Griffe zum Wegschmeißen.
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0: Und hier ist eure Morning Show. In 17 Minuten haben wir es 9.

0: Ich mag das Ding ein bisschen härter. Topic A7S, Kernkraft 400. Was rauscht hier eigentlich so? Ich höre den ganzen Morgen was rauschen.
1: Ja, das ist die Essensanlieferung für die Kantine unten.
0: Jetzt rieche ich's auch. Irgendwas rauscht doch hier. Ja, wir haben das Fenster auf. Freunde, es ist Sommer, der muss auch hier bei uns reinkommen. Und wir sprechen heute Morgen auch über das Thema Wassersparen. Die nächste Hitzewelle rollt ja ab morgen hier zu uns in den besten Kreis der Welt. Ah, man muss sich immer selber Witze machen. So, also was ich sagen will, es wird heiß und es ist trocken und wir sollten so ein bisschen Wasser sparen. Und ihr habt mal wieder die besten Ideen.
1: Ja, die ersten Nachrichten sind schon angekommen. Sabine aus Pferd zum Beispiel schreibt, ich stelle beim Gemüsewaschen eine Schüssel ins Spülbecken und gieße mit dem Wasser anschließend meine Blumen. Schlau.
0: So, das machen schon einige, habe ich schon öfter mal gehört. Finde ich super. Jörg aus Hasewinkel macht das ähnlich. Der fängt sogar das kalte Wasser auf, das erst aus der Dusche kommt. Okay. Und gießt es dann an die Blumen. Das ist auch geil.
1: Ja, und Petra aus Reda-Wiedenbrück hat noch einen Klassiker für uns. Sie gießt grundsätzlich früh morgens oder spät abends. Und seitdem hat sie festgestellt, braucht sie weniger Wasser, weil nicht so viel verdunstet.
0: Thomas aus Gütersloh deckt seinen Pool immer ganz brav ab, sagt er, spart Wasser, weil, ja, verdunstet halt weniger und sauber bleibt der Pool dann auch.
1: Also mein Favorit kommt von Karin aus Isloast. Die sagt, der Rasen darf im Sommer ruhig mal braun werden, der erholt sich wieder. Das ist wahrscheinlich der Wasserspartipp überhaupt, kostet aber Überwindung.
0: Ja, da war, meine Mutter wäre schon raus. Wenn da der Rasen nicht grün quietschig ist, dann ist Alarm.
1: Ja, wir brauchen jetzt noch mehr von euren Tipps. Was macht ihr denn damit Garten, Blumen, Balkon den nächsten Hitzeschub überstehen, ohne dass der Wasserzähler durchdreht? Schreibt uns einfach per WhatsApp. Das ist 05241 92 000.

Also ich muss sagen, die Fußball-WM ist bei mir schon von der Festplatte gelöscht, als hätte es die in diesem Jahr irgendwie überhaupt gar nicht gegeben. Aber es gibt ja immer wieder so eine nette Erinnerung, denn Shakira und Burna Boy und Dai Dai, das ist ja immer noch da, jetzt für euch um 8:51 Uhr.

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2: Mit Marc Weiß. Schönen guten Morgen. Nach dem Anschlag auf den CSD in Berlin ist die Sicherheitsdebatte wieder in vollem Gange. Vor allem der Umgang mit Gefährdern rückt in den Mittelpunkt. Der mutmaßliche Attentäter Abdul B. galt als Gefährder und laut Süddeutscher Zeitung wurde er in Sicherheitskreisen sogar als sogenannte Hochrisikoperson eingestuft und bis kurz vor der Tat überwacht. Frage an Danny Hoppe aus dem News-Team. Für Innenminister Dobrindt steht fest, nicht nur für Dobrindt, glaube, dass ganz viele Menschen das so sehen, aber eben auch Dobrindt, steht fest, dass Deutschland deutlich härter gegen Gefährder vorgehen muss.
3: Ja, er hat am Abend im ZDF drei Maßnahmen genannt, die jetzt aus seiner Sicht kommen müssen. Da ist erstens eine Änderung des Jugendstrafrechts. Hier sagt Dobrindt, es sei inakzeptabel, dass das Jugendstrafrecht auch bei erwachsenen Gefährdern angewendet werde. Abdul B. war ja 21 und er war im Mai zu einer Jugendstrafe von 1 Jahr und 10 Monaten verurteilt worden, weil er sich der Terrormiliz IS anschließen wollte. Trotzdem blieb er am Ende auf freiem Fuß. Als zweiten Punkt nannte Dobrindt die elektronische Fußfessel. Sie müsse bei Gefährdern zum Standard werden. Und als drittes ist Dobrindt dafür, dass es bundesweit einheitliche Regeln für eine Präventivhaft für Gefährder gibt. Das heißt, dass sie eingesperrt werden können, um schwere Straftaten zu verhindern. Das alles soll jetzt auf den Weg gebracht werden.
2: Infos von Danny Hoppe. Vielen Dank. Jetzt die weiteren Themen in der Zusammenfassung. In Frankreich, Spanien und Portugal toben weiterhin schwere Waldbrände. Vor allem die Tourismusregion um Bordeaux bangt um ihr Sommergeschäft. Der Tourismus dort sei komplett zum Erliegen gekommen. Die Saison sei vorbei, heißt es von der französischen Industrie- und Handelskammer. US-Präsident Trump sorgt einmal mehr für Verwirrung. Es gäbe im Moment gute Gespräche mit dem Iran und eine gute Chance auf eine Einigung, das sagte Trump vor Journalisten. Das Regime im Iran bestreitet das. In Teheran heißt es, es gäbe nicht einmal Gespräche mit den USA. Die nächste Hitzewelle startet auch hier bei uns. Am Oberrhein werden heute bis zu 33 Grad erwartet. Davon bleiben wir hier im Land noch verschont. Bei uns soll bei 31 Grad Schluss sein. Der Donnerstag wird dann allerdings wieder zur echten Herausforderung. Der DWD rechnet in einigen Regionen Deutschlands mit bis zu 39 Grad. Es gibt aber auch Menschen, die sich über diese Hitze freuen. Die arbeiten zum Beispiel in der Getränkeindustrie oder sie stellen Eis her. Während der vergangenen Hitzewelle Ende Juni wurden 77% mehr stilles Wasser und 63% mehr Sprudelwasser gekauft als in einem durchschnittlichen Sommer sonst. Beim Speiseeis aus dem Supermarkt gab es sogar ein Plus von 90%. Das meldet das Statistische Bundesamt. Und das waren die Nachrichten mit Marc Weiß.
4: Das Radio Gütersloh Sommerwetter ist ein Radio Gütersloh Sommerferienwetter und es wird immer sommerlicher.
5: Ja, macht auf jeden Fall schon Lust. Also heute wechseln sich Sonne und Wolken ab. Dazu steigen die Temperaturen auf bis zu 26 Grad, zum Beispiel in Häger oder Riedberg. Morgen übernimmt die Sonne komplett, dann ist wirklich keine Wolke mehr zu sehen und wir bekommen sommerliche 32 Grad. Besser ankommen mit dem Radio Gütersloh Verkehrsservice A33 Richtung Paderborn zwischen Bielefeld Zentrum und Friedrichsdorf 1 Kilometer Stau, ihr braucht 5 Minuten extra. Und A33 Richtung Bielefeld zwischen Paderborn Sennelager und Stubenburg Senne, da liegt ein totes Tier auf der Fahrbahn, fahrt bitte vorsichtig. Blitze haben wir noch in Wiedenbrück auf der Riedberger Straße, in Gütersloh auf dem Stadtring Sundern und auf der B61, in Halle auf der Tatenhausener Straße, im Ortsteil Künsebeck noch auf der Kreisstraße, in Versmold auf der Österreich Straße und in Borkholzhausen auf der Bielefelder Straße. Wenn ihr mehr seht, könnt ihr gerne kostenlos durchrufen 0800 678 5000. Gute Fahrt.
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4: Wir haben gute Laune, weil das Wetter schön ist, weil das Leben schön ist, weil wir im besten Kreis der Welt sind. Was ist es noch?
5: Ach, wir haben einfach Spaß hier morgens. Das ist es doch einfach.
4: Und wir und ihr hoffentlich auch. Ich bin Tanina Rottmann.
5: Und ich Mario Alexander Unger. Und es freut uns sehr, dass ihr auch dabei seid.
4: So, und jetzt kommt noch ein kleiner Spaßmacher dazu. Nico Santos.

0: Radio Gütersloh, eure Morningshow hier um 13 nach 9.
1: Ja.
0: Und da ist es wieder, dieses mulmige und blöde Gefühl seit dem Wochenende. Und wir fragen uns, wie sicher fühlen wir uns denn noch auf einem Stadtfest, einem Konzert oder eben beim Christopher Street Day? Also diese Frage, glaube ich, stellen sich schon einige nach dem Anschlag am Wochenende in Berlin.
2: Ja, und es geht hier nicht nur um Sicherheit. Viele fragen sich auch, hat sich der Umgang mit queeren Menschen verändert?
0: Ja.
2: Ist der Ton rauer geworden?
0: Ja, und tatsächlich registriert das Bundeskriminalamt seit Jahren immer mehr Hasskriminalität gegen Lesben, Schwule und Transmenschen.
2: Wie fühlt sich das eigentlich bei uns im Kreis Gütersloh an, hier als queerer Mensch unterwegs zu sein? Darüber haben wir mit Maureen Gerdes vom CSD Gütersloh gesprochen.
3: Wir haben ja zurzeit um den Mai rum, wo unser CSD dann hier geplant war, schon viel auch Drohung und Negativität erfahren, vor allem über die sozialen Medien. Und ja, es gibt uns auch ein bisschen Bedenken für nächstes Jahr. Wir werden auf jeden Fall unser Sicherheitskonzept sehr, sehr weit ausbauen. Wir werden schauen. Wir starten im September mit den Planungen.
0: Ja, aber einschüchtern lassen will sich der CSD Gütersloh auf gar keinen Fall, ganz im Gegenteil.
3: Das zeigt ja auch, dass wir auf die Straße gehen müssen, weil eben genau es solche Menschen gibt, die gegen uns agieren, die uns nicht als Teil der Gesellschaft sehen. Und das zeigt ja quasi ein jetzt erst recht.
2: Ja, der Christopher Street Day Gütersloh soll wie geplant stattfinden, die Botschaften der Veranstalter sichtbar bleiben, statt sich zurückziehen und gemeinsam ein Zeichen für Vielfalt und Zusammenhalt setzen.

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1: Die hat Helmut Dilger jetzt für euch um 9:30.
2: Guten Morgen. Nach dem CSD-Anschlag in Berlin will Innenminister Dobrindt schärfer gegen sogenannte Gefährder vorgehen. Unter anderem sollen sie künftig nicht mehr nach dem Jugendstrafrecht behandelt werden. Die Hitzewelle der kommenden Tage könnte die Löscharbeiten der Waldbrände in Frankreich und Spanien erschweren. Wetterexperten rechnen mit Temperaturen von bis zu 40 Grad. Auch in Portugal sind nun mehrere Waldbrände ausgebrochen. Und damit zu den Meldungen aus dem Kreis Gütersloh. Das Trinkwasser in einem Teil des Gütersloher Netzes muss wegen einer Bakterienbelastung weiter abgekocht werden. Möglicherweise wird das Abkochgebot des Kreisgesundheitsamtes morgen oder übermorgen aufgehoben. Betroffen ist der Bereich zwischen Hülsbrockstraße, Stadtring Nordhorn, Karl-Bertelsmann-Straße und Umspannwerk Affenwedde. Christian Böder berichtet für Radio Gütersloh.
3: Die Trinkwasserleitungen werden momentan gespült und das Wasser geklort. Die Kontrollen zeigen, dass sich die Werte bessern. Genaue Zahlen nennen die Stadtwerke Gütersloh und das Kreisgesundheitsamt aber nicht. Unklar ist weiterhin, warum das Trinkwasser in dem Bereich mit Bakterien belastet ist. Es

0: 1,80 und 1,80 Meter groß. Die Ermittlungen leitet die Polizei im Kreis Warendorf, weil die Serie dort begann. Ausführliche Informationen findet ihr dazu bei radiogütersloh.de. Die Volksbank-Filiale in Riedberg an der Wiedenbrücker Straße wird umgebaut. Wenn die Sanierung abgeschlossen ist, sollen dort bis Ende des Jahres die Bereiche Baufinanzierung und Immobilienvermittlung einziehen. Während der Umbauarbeiten ist die Baufinanzierung in Neunkirchen und die Immobilienvermittlung in Langenberg untergebracht, teilte die Volksbank Delbrück-Riedberg mit. Mehr Lokalnachrichten gibt es bei radiogütersloh.de.
1: Das Radio Gütersloh-Wetter, der Sommer kommt wieder ordentlich angerollt, Mario.
2: Ja, heute gibt es schon den ersten Gruß aus der Sommerküche. Im Laufe des Tages klettern die Temperaturen auf 26 Grad. Dazu gibt es einen Mix aus Sonne und Wolken zwischen Borkholzhausen und Schlosshotte-Stubenhock. Und morgen heißt es dann Hauptgericht, Sonne pur und bis zu 32 Grad.
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2: Besser ankommen mit dem Radio Gütersloh Verkehrsservice. A33 Richtung Paderborn zwischen Bielefeld Zentrum und Friedrichsdorf. 2 Kilometer Stau. Ihr braucht mindestens 14 Minuten extra. Und ein Stück weiter, kurz vor Schloss Holte-Stukenbrock, gibt es nochmal 1 Kilometer stockenden Verkehr.
1: Hast du 14 oder 40 Minuten?
2: 14.
1: So genau kann man das sagen.
2: Ja, ja.
1: Interessant.
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1: Wenn ihr Glück habt, sind es nur 13,5.
2: Mit viel Glück
1: mit
2: auch.
1: Ganz
2: nur 13. Blitz habe ich für euch. Und zwar in Friedrichsdorf stehen sie jetzt auf der Avenwedder und der Brack-Weder-Straße, in Gütersloh noch auf dem Stadtring Sundern und der B61, in Halle auf der Tatenhausener Straße, im Ortsteil Künsebeck auf der Kreisstraße, in Versmold auf der Österweger Straße und in Borkholzhausen auf der Bielefelder Straße. Und wenn ihr noch was seht, könnt ihr gerne kostenlos durchrufen. 0800 678 5000. Kommt gut dadurch.
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1: Wir legen nochmal Deo nach und dann geht's weiter. Das ist das letzte halbe Stündlein schlägt hier für uns. Ich bin Tanina Rottmann.
2: Und ich Mario Alexander Unger. Hi.

Radio Gütersloh, eurer Morningshow. Fast Viertel vor zehn. Und die schart jetzt hier schon, ja, seit heute Morgen um sechs mit den Hufen. Also Taylor Swift, der würde auch gerne noch ein bisschen Teilhabe haben an dieser Morningshow. Teufel, it opened light.

0: Ich glaube, das haben wir auch noch nie gehabt hier.
1: Noch nie.
0: Die Radio Gütersloh Musik ist alle.
1: Das, also, ich weiß nicht, ich bin jetzt schon, weiß nicht, 28 Jahre hier, das habe ich noch nicht gesehen.
0: Ich auch nicht. Also, jeder Song, der von unserer oheiligen Radio Gütersloh Musikredaktion für diese Stunde geplant war, haben wir verfeuert. Ist aufgebraucht, aber jetzt haben wir noch ein bisschen Platz. Und ich habe Mario gar nicht gefragt. Ich habe einfach mal entschieden, welcher Song hier so richtig schön chillig von hinten aus der Ecke kommt und zu diesem perfekten Sommertag hier heute passt.
1: Ich bin sehr gespannt, was jetzt passiert, also wirklich.
0: Hier sind die Fanta 4 und Tag am Meer.
1: Jawohl.
0: Wir hören uns morgen wieder. Ciao.
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1: Mit Marc Weiß. Schönen guten Morgen. Nach dem mutmaßlich islamistischen Anschlag beim Christopher Street Day in Berlin rückt jetzt auch NRW in den Fokus. Die SPD im Landtag will wissen, ob der mutmaßliche Täter Verbindungen zu Nordrhein-Westfalen hatte. Gleichzeitig wird bundesweit über einen schärferen Umgang mit sogenannten Gefährdern diskutiert. Bundesinnenminister Dobrindt fordert strengere Regeln. NRW-Landesinnenminister Reul verweist darauf, dass es hier bei uns bereits weitreichende Möglichkeiten gäbe. Infos aus dem Landtagsstudio von José Nasiandi.
2: Die SPD hat hier im Landtag eine kleine Anfrage gestartet. Sie fordert die Landesregierung dazu auf, zu prüfen, ob der mutmaßliche Attentäter Kontakte nach NRW hatte, zum Beispiel zu islamistischen Gruppierungen oder zu gemeinsamen Chatgruppen. Konkrete Hinweise darauf gibt es bisher nicht, aber die Möglichkeit ist da. In NRW sind etwa 160 islamistische Gefährder registriert. Bundesinnenminister Dobrindt fordert jetzt offensiv Konsequenzen. Er wirbt unter anderem für mehr Präventivhaft und einen stärkeren Einsatz elektronischer Fußfesseln. Bei uns in NRW gibt es diese Instrumente bereits, sagte uns NRW-Innenminister Reul.
3: Wir haben durch unser Polizeigesetz uns neue Methoden auch ermöglicht. Wir haben zum Beispiel die Möglichkeit, elektronische Fußfessel anzulegen im Einzelfall. Wir haben die Möglichkeit, jemand auch präventiv in Gewahrsam zu nehmen. Das haben wir erweitert.
2: Reul kündigte an, zu prüfen, ob die bestehenden Instrumente ausreichen oder ob weitere Maßnahmen nötig seien. So ein Fall müsse dazu führen, dass man innehalte und wenn nötig neue Methoden einbaue, sagte er.
1: Infos von José Nasiandi aus dem Landtagsstudio. Vielen Dank. Und jetzt weitere Themen in der Zusammenfassung. Brasilien wehrt sich gegen die Zollpolitik von US-Präsident Trump. Das Land hat ein dafür vorgesehenes Verfahren bei der Welthandelsorganisation eingeleitet. Trump hatte aus nur schwer nachvollziehbaren Gründen von heute auf morgen 25% Aufschlag auf viele brasilianische Produkte eingeführt. Später kamen dann nochmal 12,5% wegen angeblicher Zwangsarbeit dazu. Diese Zölle verhängte Trump auch gegen die EU. Der Autobauer Mercedes-Benz hat im zweiten Quartal deutlich weniger Autos verkauft und 26% weniger Gewinn gemacht als im Jahr davor. Der Absatz ging um knapp 7% auf 417.800 Fahrzeuge zurück, meldet der Konzern am Vormittag. In der Region rund um Bordeaux versuchen tausende Feuerwehrleute und Soldaten weiter die schweren Waldbrände in den Griff zu bekommen. Sorgen bereitet in Frankreich die neue Hitzewelle, die im Anmarsch ist. Auch in Spanien sind die Brände weiterhin nicht unter Kontrolle. Seit gestern meldet jetzt auch Portugal mehrere Waldbrände. In den nordrhein-westfälischen Gefängnissen gibt es immer mehr Gefangene mit psychiatrischen Erkrankungen. Das geht aus einer Antwort des Justizministeriums hervor. Demnach hat sich die Zahl der stationären Behandlungen deshalb von 2021 bis 2025 vervierfacht. Die häufigste psychiatrische Diagnose im Strafvollzug waren demnach Suchterkrankungen, gefolgt von affektiven Erkrankungen wie Depressionen und Schizophrenien. Woran es liegen könnte, dass die Zahlen immer weiter steigen, wurde noch nicht untersucht. Und das waren die Nachrichten mit Marc Weiß.
4: Das Wetter.
5: Das ist ein schöner, sonniger, heißer Sommertag. Wie gemacht fürs Freibad. Bis zu 30 Grad kriegen wir keinen Regen in Sicht. Morgen dann noch heißer, stellenweise kann es auf 36 Grad hochgehen. Heute Nacht gehen die Temperaturen zurück auf 14 bis 19 Grad, also Fenster weit auf. Dann klappt es vielleicht auch mit dem Schlafen.
6: Besser ankommen jetzt mit dem Radio Gütersloh Verkehrsservice. A33 Richtung Paderborn zwischen Bielefeld Zentrum und Friedrichsdorf. 2 Kilometer Stau. Ihr braucht eine Viertelstunde extra. Und ein Stück weiter, kurz vor Schloss Hotte-Stubenbrock, gibt es nochmal 1 Kilometer stockenden Verkehr. Blitze haben wir in Friedrichsdorf auf der Avenwedder Straße und auf der Brackweder Straße. In Gütersloh auf dem Stadtring Sundern und der B61. In Wiedenbrück auf der Riedberger Straße. In Halle auf der Tartenhausener Straße. Im Ortsteil Künsebeck auf der Kreisstraße. In Versmold auf der Österweger Straße und in Borkholzhausen auf der Bielefelder Straße. Wenn ihr noch was habt, meldet euch doch einfach kostenlos bei uns. 0800 678 5000. Gute Fahrt.
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5: Claudia Löhrs hier. Hallo zusammen. Einen sonnigen Dienstag. Bei uns gibt's ja in dieser Woche jeden Tag Konzerttickets zu gewinnen. Und da hätte ich heute Amy McDonald für euch im Angebot. 2 Tickets für den 25. August Zeltfestival Ruhr in Bochum. Also schaut schon mal in Ruhe auf den Kalender, ob ihr da Zeit habt. Und dann gehen wir es gleich gemütlich an in einer Viertelstunde etwa. Bis dahin.

Sonnigen Dienstagvormittag euch. Wir peppen euch ja diese zweite Ferienwoche ein bisschen auf. Bei uns könnt ihr jeden Tag Tickets gewinnen für ein ausgesuchtes Konzert beim Zeltfestival Ruhr in Bochum. So, und heute gibt es Konzertkarten für Amy McDonald. Am 25. August tritt ihr auf. Das ist ein Dienstag, also genau heute in 4 Wochen, Amy McDonald.

0: viele super schöne Hits rausgebracht, Amy MacDonald. In Schottland ist sie ja geboren, eine ganz, ganz liebe, sympathische Frau. Ziemlich zurückhaltend mit Infos aus ihrem Privatleben, finde ich eigentlich auch ganz sympathisch. Aber letztes Jahr war sie bei uns und da haben wir sie gefragt, welches denn ihr Lieblingssommergetränk ist. Und ja, also Amy hat schon so einen ziemlich kernigen schottischen Dialekt, da muss man schon genau gut zuhören. Deswegen meine kleine Quizfrage, wenn ihr die beiden Tickets haben wollt für Amy MacDonald, sagt mir doch bitte jetzt, was ist ihr Lieblingsgetränk? Achtung.
1: I like him in the summer, I like an Aperol Spritz.
0: Okay, so schwer war es auch wieder nicht, ne? Gerne anrufen jetzt. Was trinkt Amy MacDonald gerne im Sommer? 0800 50 80 550. Das hier ist die Studio-Hotline. 0800 50 80 550. Was trinkt Amy MacDonald gerne im Sommer?
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0: Ich bin Helmut Delker. Guten Tag. In Gütersloh gilt das Abkochgebot weiter. Ein Teil des Trinkwassernetzes ist mit Bakterien belastet. Betroffen ist das Gebiet zwischen Hülsbrockstraße, Stadtring Nordhorn, Karl-Bertelsmann-Straße und dem Umspannwerk Affenwedde. Die Leitungen werden momentan gespült und das Wasser geklort. Die Kontrollen zeigen, dass sich die Werte verbessern. Möglicherweise hebt das Kreisgesundheitsamt das Abkochgebot morgen oder übermorgen auf. Warum das Wasser in dem Bereich mit Bakterien belastet ist, ist noch unklar. Circa 20 bis 30 Jahre alt, 1,70 Meter bis 1,80 Meter groß und bewaffnet. Mit dieser Beschreibung sucht die Polizei einen Serienräuber, der in den vergangenen 2 Wochen 6 Tankstellen überfallen hat. Zuletzt am Sonntagabend in Hasewinkel und Reda-Wiedenbrück. Weitere Überfälle gab es in Oelde, Riedberg, Beelen und Hövelhof. Mike Mattis berichtet für Radio Gütersloh.
1: Viele Tankstellenmitarbeiterinnen und Mitarbeiter dürften momentan mit einem ziemlich mulmigen Gefühl zur Spätschicht gehen. Der Serientäter schlägt laut Polizei seit 2 Wochen regelmäßig in den späten Abendstunden zu. Wir wollen keine Panik verbreiten, aber auch nichts herunterspielen, betont die Polizei im Kreis Warendorf. Sie leitet die Ermittlungen, weil die mutmaßliche Tatserie dort begann.
0: Weitere Infos über den Serienräuber gibt es bei radiogütersloh.de. Im Freibad Hasewinkel wird in dieser Woche ein Sicherheitsdienst eingesetzt. Der Sicherheitsdienst soll die Einlasskontrollen unterstützen und für einen geordneten Ablauf sorgen. Dabei kann der Einlass auch vorübergehend gestoppt werden, wenn das Hasewinkler Freibad voll ist. Mehr Lokalnachrichten gibt es bei radiogütersloh.de.
2: Das Wetter.
3: Sonnig und warm, das ist wirklich einfach heute. Bis zu 30 Grad sind es heute Morgen, dann noch heißer, 33 bis 36 Grad. Regen ist nicht in Sicht und auch die Nacht bleibt klar und trocken.
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0: Norm zwischen Bielefeld Zentrum und Friedrichsdorf 2 Kilometer Stau. Ihr braucht 14 Minuten extra. Und ein Stück weiter, kurz vor Schloss Hotte-Stukenbrock, nochmal 2 Kilometer Stau. Und da braucht ihr nochmal 10 Minuten extra. Blitzer gibt's in Friedrichsdorf auf der Affenwedder und der Markwederstraße, in Gütersloh auf dem Stadtring Sundern, in Halle auf der Tatenhausener Straße, im Ortsteil Künsebeck auf der Kreisstraße, in Versmold auf der Österweger und in Bockholzhausen auf der Bielefelder Straße. Habt ihr mehr für uns? Dann ruft eben durch, es ist kostenfrei. 0800 678 5000. Gute Fahrt.
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2: Also, was Amy McDonald gerne im Sommer trinkt, das haben wir gerade von ihr gehört. Ihr habt es ja hoffentlich erkannt. Alba de Soler, ja, weiß ich nicht, die Club. Ich denke mal, den packt man in Sangria in den Pool, oder? La Libertad jetzt für euch. Claudia Lösch, hier einen wunderschönen Dienstag mit uns.

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0: Michael Schulte ist es für euch im besten Mix an diesem sonnigen Dienstagvormittag. Und jetzt geht es um 2 Konzertkarten für Amy McDonald. Wen habe ich denn in der Leitung? Hallo, hier ist Claudia.
1: Hier ist Camilla.
0: Camilla, ich grüße dich.
1: Ja, hallo Claudia.
0: Was machst du gerade? Es klingt ein bisschen laut bei dir im Hintergrund.
1: Ich bin beim Mittagessen kochen.
0: Was gibt es Gutes?
1: Es gibt Spinat, Kartoffeln und Fischstäbchen.
0: Das klingt nach einem Kinderessen. Wie alt sind die Kids?
1: Ja, die sind schon älter.
0: Nämlich? Wie alt?
1: Ja, 25.
0: Ach Quatsch, da isst man das auch noch.
1: Ja, doch, doch. War der Wunsch für heute.
0: Na guck. Ja, jetzt mal zur Sache. Ne? Es geht ja um Amy McDonald. Du hast sie das schon mal gesehen, live?
1: Habe ich schon, ja.
0: Okay, wo und wann war das? Weißt du, kannst du dich noch erinnern?
1: Vor ein paar Jahren in Dortmund.
0: Und gute Frau, oder? Ein Hit nach dem anderen, den die da raushaut.
1: Hat uns super gut gefallen, ja.
0: Jetzt ging es ja um ihren Sommerdrink, um ihren Lieblingssommerdrink. Hast du verstanden, was sie besonders gerne trinkt?
1: Ich habe rausgehört, Aperol Spritz.
0: Und das ist sowas von richtig. Super, Glückwunsch!
1: Ja, danke!
0: So schnell kann man beim Kochen mal eben 2 Tickets gewinnen.
1: Ja, prima!
0: Ein guter Dienstag für dich.
1: So ist es.
0: Dann wünschen wir dir ein kühles Getränk. Was trinkst du denn gerne?
1: Ja, ich bevorzuge eigentlich Wasser.
0: Das ist auch genau. Man soll auch sehr viel Wasser trinken in diesen Tagen. Du machst alles richtig. Camilla, ich wünsche dir viel Spaß. Mit wem gehst du? Wen nimmst du mit?
1: Ich nehme meine Tochter mit.
0: Wunderbar. Viel Spaß euch beiden.
1: Ja, danke schön.
0: Und eine gute Woche noch, ne?
1: Mhm. Gleichfalls.
0: Tschüss. Ciao.
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1: Mit Marc Weiß. Schönen guten Tag. Seit Tagen schon sorgen schwere Waldbrände in Frankreich und Spanien für große Probleme. Aus der besonders stark betroffenen Region Bordeaux kommt jetzt aber zur Abwechslung auch mal eine Meldung, die Hoffnung macht. Rund 15.000 Menschen können aktuell in ihre Häuser zurück. Danny Hoppe aus dem News-Team. Diese Menschen wohnen in einem Gebiet bei Biscarrosse.
2: Genau, dort hat die Feuerwehr den Brand gestern unter Kontrolle bekommen und auch generell hat sich das Feuer im Brandgebiet des Departements Gironde in der Nacht nicht weiter ausgedehnt. Damit ist die Lage dort jetzt seit 2 Tagen stabil. Das ist schon mal ein kleiner Erfolg, aber die Situation bleibt angespannt, auch weil eine neue Hitzewelle ansteht. Dadurch wird es auch wieder trockener und das macht den Einsatzkräften Sorgen. Inzwischen sind im Kampf gegen die Flammen fast 6.000 Feuerwehrleute, Soldaten und Polizisten im Einsatz, dazu 18 Löschflugzeuge. Rund um Bordeaux ist inzwischen eine Fläche größer als die Stadt Köln zerstört worden.
1: Lass uns auch noch in die anderen Länder schauen. Auch in Spanien hat sich die Lage aber zumindest etwas entspannt, hört man.
2: Ja, aber die Behörden sagen ganz klar, es sei noch zu früh für eine Entwarnung, gerade auch mit Blick auf die Regionen Madrid und Toledo. Denn die nächsten Stunden gelten als entscheidend, weil auch in Spanien ab morgen eine neue Hitzewelle erwartet wird. Und deshalb befürchten Klimaforscher, dass es in den nächsten Wochen noch schlimmere Waldbrände geben könnte. Auch in Portugal scheint es jetzt loszugehen. Das Land war in den letzten Wochen weitgehend verschont geblieben. Dort wurden gestern aber auch mehrere Waldbrände gemeldet. Und auch dort waren zuletzt zum Teil Temperaturen in Richtung 40 Grad erwartet worden.
1: Infos von Danny Hoppe aus dem News-Team. Vielen Dank und jetzt die weiteren Themen in der Zusammenfassung. Es gibt möglicherweise neue Hoffnung auf ein Öffnen der Straße von Hormuz. Nach Meldungen des iranischen Staatsfernsehens führt der Iran Gespräche mit Saudi-Arabien und dem Oman über eine mögliche Öffnung der wichtigen Seehandelsroute. Die Passage wurde im Iran-USA-Krieg immer wieder von beiden Seiten blockiert. Diese Blockade ist der Hauptgrund für die aktuell hohen Ölpreise. Ein Erdbeben der geschätzten Stärke 7,1 hat den Süden Japans erschüttert. Die nationale Wetterbehörde gab eine Tsunami-Warnung heraus. Zu möglichen Schäden oder Opfern gibt es noch keine Angaben. Es gäbe aber keine Unregelmäßigkeiten an den Atomkraftwerken, melden japanische Medien. Die nächste Hitzewelle steht leider auch bei uns an. Am Oberrhein werden heute bis 33 Grad erwartet. Davon bleiben wir hier noch verschont. In NRW ist bei 31 Grad Schluss. Mittwoch und Donnerstag wird es dann aber sportlich. Der DWD rechnet in einigen Regionen Deutschlands mit bis zu 39 Grad. Die Deutsche Umwelthilfe hat einen etwas ungewöhnlichen Prozess gegen einen Luxus- und Sportwagenverkäufer gewonnen. Der Händler hatte Kunden offenbar nicht immer transparent über die Kraftstoffverbräuche und CO2-Emissionen der Luxusautos informiert. Diese Werte sind bei hoher Motorleistung natürlich deutlich höher als bei einem 100 PS-Auto. Der Händler hatte laut Umwelthilfe aber argumentiert, dass sich Käufer von Lamborghini, Porsche oder Ferrari für so etwas nicht interessierten. Laut Urteil des Landgerichts Stuttgart ist das egal. Auch Händler für Luxusautos und Sportwagen müssen über Verbrauchswerte und Emissionen genauestens informieren, entschieden die Richter. Die Umwelthilfe kündigte an, weiterhin zu prüfen, ob sich Händler an diese Vorgaben immer halten. Und das waren die Nachrichten mit Marc Weiß.
3: Das Wetter.
4: Ein sonniger, heißer Tag, wie gemacht für die Sommerferien. Bis zu 30 Grad kriegen wir heute. Regen ist nicht in Sicht. Morgen dann noch heißer. Stellenweise kann es bis zu 36 Grad hochgehen. Heute Nacht gehen die Werte zurück auf 14 bis 19 Grad. Also Fenster weit auf. Vielleicht klappt es dann auch mit dem Schlafen.
5: Besser ankommen mit dem Radio Gütersloh Verkehrsservice. Auf der Autobahn 33 von Bielefeld in Richtung Paderborn gibt es 2 Staus. Einmal zwischen Bielefeld Zentrum und Bielefeld Senne, 2 Kilometer Stau. Und zwischen dem Autobahnkreuz Bielefeld und Schloss Holte-Stukenbrock ebenfalls 2 Kilometer Stau. Geblitzt wird in Wiedenbrück auf der Riedberger Straße, in Friedrichsdorf auf der Affenwedder Straße, in Gütersloh auf dem Stadtring Sundern, in Halle auf der Tatenhausener Straße, in Künsebeck auf der Kreisstraße und in Versmold auf der Österweger Straße. Und wenn ihr eine Blitz entdeckt, dann ruft uns bitte an unter 0800 678 5000.
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4: Hallo zusammen am Dienstag. Boah, jetzt bei diesem Wetter Open-Air-Konzerte, das ist aber auch wirklich 10 von 10, oder? Roxette spielt für euch nächste Woche auf dem Bonner Kunstrasen am 3. August. Das ist ein Montag, wirklich eine sehr, sehr schöne Location da. Das Konzert präsentiert von uns, von den NRW-Lokalradios. Hier sind Roxette für euch, Fading Like a Flower. Mein Name ist Claudia Löhr, hallo zusammen.

0: Das ist der Dienstagvormittag, gleich 11:15. Nach dem tödlichen Angriff auf dem Christopher Street Day in Berlin am Samstag ist hier bei uns in NRW die Anteilnahme natürlich auch sehr groß. Und es herrscht auch hier und da ein bisschen Unsicherheit. Bei uns in Nordrhein-Westfalen finden ja auch sehr viele CSD-Umzüge statt in den kommenden Wochen. In Bonn zum Beispiel jetzt am Wochenende oder in Moers. In Essen dann übernächste Woche die Ruhr Pride. Und da gab es gestern schon eine Mahnwache in der Innenstadt.
1: Es ist wichtig, jetzt Flagge zu zeigen, jetzt mutig zu sein, rauszugehen, zeigen, wo man hingehört und eben dieser politischen Strömung, die es ja leider gibt, etwas entgegenzusetzen.
2: Dass die Menschen wieder mehr Empathie füreinander empfinden und nicht mehr so viel gewaltsam in Schwarz-Weiß-Denken aufeinander losgehen, denn damit kommen wir nicht weiter.
3: Ja, ich hätte nicht gedacht, dass das so nochmal kommt, in diese Richtung überhaupt geht, weil wir ja genau auf den anderen Wegen eigentlich waren oder sind und es läuft genau in die falsche Richtung.
0: Für die Ruhr-Pride am 8. August hoffen die Veranstalter jetzt auf noch mehr Besucher. Also die queere Community bei uns in NRW zeigt sich auf jeden Fall kämpferisch. Es gab gleich mehrere Mahnwachen gestern, unter anderem am Nachmittag in Essen.
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0: Ich bin Helmut Delker. Guten Tag. Das Trinkwasser in einem Teil des Gütersloher Netzes muss wegen einer Bakterienbelastung weiter abgekocht werden. Möglicherweise wird das Abkochgebot des Kreisgesundheitsamtes morgen oder übermorgen aufgehoben. Betroffen ist der Bereich zwischen Hülsbrockstraße, Stadtring Nordhorn, Karl-Bertelsmann-Straße und Umspannwerk Affenwedde. Christian Böder berichtet für Radio Gütersloh.
1: Die Trinkwasserleitungen werden momentan gespült und das Wasser geklort. Die Kontrollen zeigen, dass sich die Werte bessern. Genaue Zahlen nennen die Stadtwerke Gütersloh und das Kreisgesundheitsamt aber nicht. Unklar ist weiterhin, warum das Trinkwasser in dem Bereich mit Bakterien belastet ist. Es gibt aber eine erste Vermutung, dass das Problem mit einer Baumaßnahme im Trinkwassernetz in der Ottilienstraße zusammenhängt.
0: Die Arbeiterwohlfahrt Bielefeld hat Insolvenz beantragt. 800 Mitarbeiter sind davon betroffen. Erst vor 2 Jahren war die Arbeiterwohlfahrt Ostwestfalen-Lippe durch ein Insolvenzverfahren in Eigenverantwortung gerettet worden. Das ist jetzt auch in Bielefeld geplant. Die Arbeiterwohlfahrt Bielefeld begründet die Insolvenz mit den wirtschaftlichen Rahmenbedingungen, die sich für soziale Träger spürbar verschlechtert haben. Die Volksbank-Filiale in Riedberg an der Wiedenbrücker Straße wird umgebaut. Wenn die Sanierung abgeschlossen ist, sollen dort Ende des Jahres die Bereiche Baufinanzierung und Immobilienvermittlung einziehen. Während der Umbauarbeiten ist die Baufinanzierung in Neuenkirchen und die Immobilienvermittlung in Langenberg untergebracht, teilte die Volksbank Delbrück-Riedberg mit. Mehr Lokalnachrichten gibt es bei radiogütersloh.de.
2: Das Wetter.
3: Das ist ziemlich einfach heute. Warm und trocken ist es. Bis zu 30 Grad kriegen wir heute Morgen dann noch heißer. 33 bis 36 Grad. Regen ist nicht in Sicht und auch die Nacht bleibt trocken und klar.
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3: Das ist ziemlich einfach heute. Warm und trocken ist es. Bis zu 30 Grad kriegen wir heute Morgen dann noch heißer. 33 bis 36 Grad. Regen ist nicht in Sicht und auch die Nacht bleibt trocken und klar.
0: Besser ankommen mit dem Radio Gütersloh Verkehrsservice. Auf der Autobahn 33 von Bielefeld in Richtung Paderborn gibt es 2 Staus. Einmal zwischen Bielefeld Zentrum und Bielefeld Senne 2 Kilometer Stau.

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1: Es ist, wie es ist, nämlich sehr, sehr warm. Was macht denn ihr mit dem Wetter eigentlich?
2: Wir haben uns vorgenommen, wir gehen schwimmen und vielleicht gehen wir ins Bauhaus, holen uns einen schönen Pool.
1: Pool holen ist eine gute Sache. Ansonsten ist ein See ja auch eine schöne Option. Deswegen stellen wir euch in dieser Woche die schönsten Badeseen NRWs vor. Und da haben wir gleich den Tärnscher See für euch in Selm. Claudia Löß hier. Hallo zusammen.

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0: Olivia Dean ist das. So easy to fall in love. So, bis 36 Grad morgen. Wer irgendwie kann, der plant wahrscheinlich, dass er was Kühles und Nasses um sich herum hat in den nächsten Tagen. Und damit ihr die besten Spots für die heißen Tage in NRW kennt, testen wir ja für euch Badeseen in dieser Woche. Kollegin Kim Klages hat am Ternscher See in Selm vielleicht euer perfektes Badeseematch gefunden.
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1: Wo treffen wir uns?
3: Wir sind heute am Ternscher See in Selm.
1: Muss ich was bezahlen?
4: Also tatsächlich ist es so, dass wir fürs Parken 3 Euro nehmen, egal wie lange jemand bei uns ist. Erwachsene ab 15 zahlen 6 Euro und Kinder von 5 bis 15 zahlen 3 Euro.
1: Was können wir da machen?
5: Also man kann Aquaclimben gehen auf dem Klettergerüst oder Stand-Up-Paddeln auf dem See.
6: Schwimmen und sich erholen.
7: Ein Angelverein ist schräg gegenüber. Ja, und ansonsten kann man super joggen gehen und im Wald was machen.
1: Kann ich meine Kids mitbringen?
6: Also ich denke schon, ich habe Kinder. Meine Kinder sind jetzt groß, aber wenn ich das sehe, die haben hier einen Wasserpark, ne, einen Spielplatz.
5: Der See ist schon groß, aber trotzdem relativ übersichtlich. Also man hat einen relativ guten Blick auf Kinder. Und unten am See ist auch so ein Sprungbrett und das ist relativ nah am Rand. Also ich glaube, das ist schon gut für Kinder.
7: Und es gibt auch extra so einen kleinen Nichtschwimmerbereich, wo es halt nicht ganz so tief ist, wo Kinder halt auch gut schwimmen können. Das ist so mit Bojen so abgezäunt.
1: Treffen wir uns zum Essen oder nur für Drinks?
5: Wir treffen uns zu Essen und Drinks und Küchenchef Daniel weiß, was am besten geht.
8: Also Pommes natürlich, Currywurst-Pommes, gar keine Frage. Fritten NRW geht bei uns auch gut. Das ist die mit Sour Cream, mit Tomatenwürfel und mit Guacamole. Frische Cocktails, Limoncello-Spritz, Wildberry-Lele, Aperol und so weiter. Ein frisch gezapftes Weizen, helles, ein Radler direkt vom Fass oder auch ein Pilz natürlich. Ja, und dabei ein Blick auf den See. Ich würde sagen, besser geht's nicht, oder?
1: Können wir da chillen?
3: Kann man, wenn es nicht zu voll ist, perfekt. Ist es zu voll, ist es etwas lauter, aber ansonsten ist das echt toll hier.
6: Ja, ich denke mal, das ist eine Oase im Ruhrgebiet und das hat man selten. Und hier der Ternscher See, wenn man sich das anguckt, das ist eine kleine, eingeschworene Gemeinschaft.
1: Ist es ein Match?
5: Also ich würde sagen, schon Match. Im Sommer bin ich ja auch sehr oft mit Freunden, das ist schon cool hier.
9: Ein Match. Wir kommen regelmäßig hier hin, wir finden es immer toll.
7: Perfekt Match.
10: Ich sage immer perfekt. Das Bessere gibt es nicht.

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1: Mit Marc Weiß. Schönen guten Tag. Wie können Anschläge wie der auf den CSD in Berlin in Zukunft verhindert werden? Darüber wird gerade in der Politik diskutiert. Vor allem der Umgang mit Gefährdern steht dabei im Mittelpunkt. Bundesinnenminister Dobrindt hat schon Vorschläge gemacht und auch die SPD zeigt sich dafür offen. Danny Hoppe aus dem News-Team zum Beispiel, was die elektronische Fußfessel für Gefährder angeht, da ist man offenbar auf einer Linie.
2: Ja, Dobrindt hatte am Abend im ZDF gesagt, die Fußfessel müsse zum Standard bei Gefährdern werden. Und auch der SPD-Innenpolitiker Fiedler hat sich in der ARD jetzt für eine härtere Gangart ausgesprochen. Es gehöre jetzt wirklich alles in die Debatte, was das Risiko solcher Anschläge weiter herunterfahre. Und dazu gehöre eben auch die Fußfessel. Auch bei einem anderen Punkt, den Dobrindt vorgeschlagen hat, zeigt sich Fiedler offen einer Präventivhaft, also dass Gefährder eingesperrt werden können, um schwere Straftaten zu verhindern. Eine Hürde sieht er hier aber, nämlich die unterschiedlichen Polizeigesetze der Länder. Denn was in einem Bundesland für so eine Präventivhaft ausreicht, ist in einem anderen nicht immer der Fall. Hier müsse man jetzt nach einer einheitlichen Lösung suchen. Dobrindt hatte noch einen weiteren Vorschlag gemacht. Er will das Jugendstrafrecht ändern. Es sei inakzeptabel, dass es auch bei erwachsenen Gefährdern angewendet werde. Der mutmaßliche Täter vom CSD, Abdul B., war ja 21 Jahre alt und er war im Mai zu einer Jugendstrafe von 1 Jahr und 10 Monaten verurteilt worden, weil er sich der Terrormiliz IS anschließen wollte. Trotzdem blieb er am Ende auf freiem Fuß. Also zu besprechen gibt es genug in der Koalition.
1: Danny Hoppe mit Infos. Vielen Dank. Jetzt die weiteren Themen in der Zusammenfassung. Bei dem Erdbeben der Stärke 7,1 sind im Südwesten Japans ersten Berichten zufolge mehrere Menschen verletzt worden. Nach Meldungen japanischer Medien gibt es aktuell in 48.000 Haushalten keinen Strom. Genauere Zahlen wurden noch nicht veröffentlicht. Seit Tagen sorgen schwere Waldbrände in Frankreich und Spanien für große Probleme. Aus der besonders stark betroffenen Region Bordeaux kommen jetzt zur Abwechslung aber mal Meldungen, die Hoffnung machen. Rund 15.000 Menschen dort konnten schon wieder in ihre Häuser zurück. Zinedine Zidane ist neuer Trainer der französischen Fußballnationalmannschaft. Der Verband hat den Vertrag vorhin offiziell bestätigt. Der 54-Jährige unterschrieb wie erwartet bis 2030. Wichtigste Ziele sind möglichst die Titel bei der EM 28 und der WM dann 2 Jahre später. Immer mehr Dinge werden online bestellt, reklamiert oder grundsätzlich geregelt. Das gilt inzwischen auch für Ferienwohnungen und Häuser. Im vergangenen Jahr vermittelten allein die Internetanbieter Airbnb, Booking und Expedia 68 Millionen Übernachtungen, meldet das Statistische Bundesamt. Das waren 13% mehr als im Jahr davor und über 80% mehr als im Jahr vor Corona 2019. Dabei sind sowohl inländische Buchungen gestiegen als auch die von Gästen aus dem Ausland. Ganz vorne liegen hier aktuell die Niederlande. Länder mit 2,9 Millionen Buchungen in deutschen Ferienwohnungen. Danach folgen Urlauber aus Polen und den USA. Und das waren die Nachrichten mit Marc Weiß.
3: Das Wetter.
4: Der Hochsommer nimmt wieder Fahrt auf. Sonnig und warm ist es heute bis zu 30 Grad. Morgen legen wir da noch ein bisschen was drauf. 33 bis 36 Grad. Regen ist nicht in Sicht. Heute Nacht gehen die Werte runter auf 14 bis 19 Grad.
5: Besser ankommen mit dem Radio Gütersloh Verkehrsservice. Das sieht gut aus. Die Straßen sind relativ frei. Eine Meldung habe ich von der A33 Bielefeld Richtung Brilon zwischen Bielefeld Zentrum und Bielefeld Senne. 2 Kilometer Stau, da verliert ihr mehr als 10 Minuten. Ansonsten wird geblitzt in Wiedenbrück auf der Riedberger Straße, in Gütersloh auf dem Stadtring Sundern, in Friedrichsdorf auf der Affenwedder Straße, in Halle auf der Tatenhausener Straße, in Versmold auf der Österweger Straße und in Künsebeck auf der Kreis. Straße. Wenn was fehlt, gerne kurz Bescheid sagen. Blitzer, Staus und Störungen immer an die kostenlose 0800 678 5000. Fahrt vorsichtig und kommt gut an.
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4: Claudia Löhrs hier. Hallo zusammen an diesem Dienstag. Die Waldbrände halten ja mittlerweile wirklich ganz Südeuropa in Atem. In Frankreich gibt es gerade vorsichtig Entwarnung. Da dürfen jetzt 15.000 Menschen wieder in ihre Häuser zurück. Aber die nächste Hitzewelle droht. Eine Kollegin von uns ist zurzeit in Südfrankreich, macht dort Urlaub in einem der betroffenen Gebiete. Wie sie und ihre Familie die Situation dort gerade erleben, das erzählt sie uns gleich in einer Viertelstunde.

0: Also diese Bilder in Südeuropa, das macht wirklich fassungslos. In Spanien spricht man vom größten Waldbrand der Geschichte. Auch in Frankreich, in der Region Bordeaux, mussten mindestens 220.000 Menschen ihre Häuser verlassen. Im Moment sieht es da etwas entspannt aus, aber eine neue Hitzewelle rollt an. Unsere Nachrichtenkollegin Sabrina Wegener, die ist gerade in Frankreich im Urlaub in Urtin. Das ist ca. 30 Kilometer von den Flammen rund um Bordeaux entfernt. Sabrina, wie ist die Lage bei dir und bei deiner Familie?
1: Ja, die Situation ist schon so ein bisschen erschreckend, muss ich sagen. Also die Stimmung ist irgendwie ganz komisch, gerade so unter den Franzosen. Das merkt man natürlich, ganz angespannte Stimmung. Hier sind alle Wege rund um den Campingplatz gesperrt. Man kann hier kein Fahrrad fahren. Überall sieht man wirklich abgesperrte Bereiche. Lediglich die Hauptstraßen sind befahrbar. Und es ist irgendwie auch immer so ein bisschen die Sorge, ja, werden wir jetzt doch noch evakuiert oder nicht? Ne? Also das hat man immer das Gefühl.
0: Ja, und diese Bilder sind ja unglaublich. Wirklich diese, also statt blauen Himmel seht ihr wirklich diese Rauchschwaden.
1: Genau, also wir, als wir am Strand waren oder zwischendurch, wenn wir am Strand sind, sieht man wirklich dicke Rauchschwaden. Also erst guckt man in den Himmel und denkt, ist das jetzt ein Gewitter, was aufzieht? Nee, das sind tatsächlich die Rauchschwaden, die eben da aus Arcachon, Bordeaux zu uns rüberziehen. Mhm. Also am Samstag war es zum Beispiel so, dass es hier unfassbar nach Feuer und Rauch gerochen hat. Gestunken den ganzen Tag. Es hat hier Asche geregnet. Es war eigentlich unerträglich. Man hat kaum Luft gekriegt. Und da hat man sich schon Sorgen gemacht. Dann hat man auch gemerkt, wie hier alle schnell mit ihren Autos zur Tankstelle gefahren sind, irgendwie das Auto nochmal vollgetankt haben für den Fall der Fälle, dass man eben dann schnell flüchten muss. Ne?
0: Besteht die Gefahr, dass das Feuer auch zu euch übergreift oder seid ihr da einigermaßen safe?
1: Nee, das kann passieren. Also das Feuer ist 30 Kilometer von uns entfernt. Aber sollte der Wind sich wieder drehen, könnte das natürlich auch ganz schnell wieder sein, dass in die andere Richtung zieht.
0: Also ich drücke euch ganz fest die Daumen, dass das bald vorbei ist. Sieht zwar nicht so aus, aber dass ihr da auf jeden Fall mit heiler Haut rauskommt.
1: Ja, danke schön. Das ist ganz lieb.
0: Und dass ihr gut nach Hause kommt. Grüße alle.
1: Ja, danke schön. Ja,
0: danke auch.
1: Bis dahin. Sehr
0: Tschüss.
1: Gerne.

0: Ich bin Helmut Delker. Guten Tag. Eine junge E-Scooter-Fahrerin ist gestern Abend in Bielefeld tödlich verunglückt. Die 18-Jährige stieß gegen 9:30 an der Kreuzung Körnerstraße und Turnerstraße mit einem Linienbus zusammen. Die E-Scooter-Fahrerin soll an der Kreuzung ein Stoppzeichen missachtet haben. Sie wurde dabei lebensgefährlich verletzt und starb noch am Abend in einem Bielefelder Krankenhaus. Der 60-jährige Busfahrer hatte noch versucht auszuweichen. Er war mit rund 20 Fahrgästen unterwegs. Die Stadtwerke Gütersloh arbeiten mit Hochdruck gegen die Bakterienbelastung in einem Teil ihres Trinkwassernetzes. Betroffen ist der Bereich zwischen Hülsbrockstraße, Stadtring Nordhorn, Karl-Bertelsmann-Straße und Umspannwerk Affenwedde. Dort werden die Leitungen gespült und das Wasser geklort. Das Abkochgebot des Kreisgesundheitsamtes gilt weiterhin. Möglicherweise wird es morgen oder übermorgen aufgehoben. Die Stadt Gütersloh digitalisiert das Wohngeld. Das könnt ihr jetzt komplett online beantragen. Voraussetzung dafür ist eine Bund-ID. Mike Mattis berichtet für Radio Gütersloh.
1: Die Bund-ID ist ein persönliches Nutzerkonto. Das müsst ihr einmal anlegen und könnt dann deutschlandweit sämtliche Online-Dienste von Bund, Ländern und Kommunen nutzen. Benötigte Unterlagen könnt ihr da direkt hochladen. Das Formular landet anschließend automatisch bei der Wohngeldstelle. Das Wohngeld können Mieterinnen und Mieter beantragen, aber auch Besitzer von Wohneigentum.
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2: Das Wetter.
3: So sieht der Hochsommer aus. Sonnig und warm heute, bis zu 30 Grad. Und morgen wird's noch wärmer, bis zu 36 Grad geht's stellenweise hoch. Regen ist nicht in Sicht und heute Nacht geht's ein bisschen runter auf 14 bis 19 Grad.
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3: So sieht der Hochsommer aus. Sonnig und warm heute, bis zu 30 Grad. Und morgen wird's noch wärmer, bis zu 36 Grad geht's stellenweise hoch. Regen ist nicht in Sicht und heute Nacht geht's ein bisschen runter auf 14 bis 19 Grad.
1: Besser ankommen mit dem Radio Gütersloh Verkehrsservice. Die Straßen bei uns im Kreis sind frei. Eine Meldung habe ich von der A33 Bielefeld Richtung Brilon. Zwischen Bielefeld Zentrum und Bielefeld Senne 2 Kilometer Stau. Das bedeutet mehr als 10 Minuten Zeitverlust. Blitzer stehen momentan in Burgholzhausen auf der Bielefelder Straße, in Gütersloh auf dem Stadtring Sundern, in Halle auf der Tatenhausener Straße, in Künsebeck auf der Kreisstraße und in Versmold auf der Österweger Straße. Wenn was fehlt, sagt gerne kurz Bescheid. Blitzer, Staus und Störungen immer an die kostenlose 0800 678 5000. Fahrt vorsichtig und kommt gut an.
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richtig gut, ja? Dann ist es gute Käse. Als Beispiel heißt es hier, der Song ist gute Käse. Da lasse ich doch einfach mal so stehen. Hier ist Taylor Swift für euch. Schönen Dienstagmittag.

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0: Hallo an diesem Dienstag. Es gibt neue Musik von Ray Garvey. Der hat einen Song zusammen mit einem Mann gemacht, der schon seit vielen Jahren als Produzent mit ihm zusammenarbeitet. Imran heißt er. Bisher ist er immer nur im Hintergrund geblieben und jetzt zum ersten Mal taucht er auch mit seiner Stimme in diesem Song auf. Der Song heißt Rivers, also Flüsse, und Imran hat uns ein bisschen was erzählt über den Song.
1: In Rivers geht es darum, für jemanden da zu sein, vollkommen egal, was passiert. Im Refrain geht es ja auch genau darum, egal wie schwer es ist, ich werde dich tragen. Selbst wenn die Flüsse nicht mehr fließen, werde ich für dich da sein.
0: Genau, und dieser Song ist sehr persönlich. Es geht nämlich um die beiden Herzensmenschen von Imran und von Ray. Das hat er uns verraten.
2: Es ist ein wunderschönes Lied über den Weg zur Liebe. So ist The River, das Fluss, es verkörpert halt den Weg, den wir beide in unser Leben halt irgendwie so gegangen sind, um unsere Liebe zu finden. So wie Imran das erwähnt mit Valerie und genauso wie ich mit Josephine. Irgendwie so diese erste Mal, diese erste Begegnung, dieses erste Gefühl von verliebt zu sein. Glaubt, dass man das schon tausendmal geschrieben hat, aber dann schreibt man das einmal und denkt so halt, das ist genau das, was ich sagen sollte oder wollte. Und das ist crazy nach so vielen Jahren vom Songwriting.
0: Also es klingt, als wäre er wirklich immer noch sehr, sehr schwer verliebt. Schöner kann man sich sagen.
3: Hey everybody, Ray Garvey hier und das ist jetzt meine neue Single. Das ist Rivers und das ist zusammen mit meinem guten Freund Imran. Genieß es. God bless. Bye bye.
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1: Mit Lena Bauer. Guten Tag. Der eine Krieg beschäftigt uns schon seit Jahren, der andere erst seit ein paar Monaten. Die Folgen davon spüren wir aber in beiden Fällen und sowohl in der Ukraine als auch im Iran ist aktuell keine wirkliche Lösung in Sicht. Die Blicke wandern heute in dem Zusammenhang nach Washington. Im Weißen Haus soll nämlich nach Lösungen in beiden Kriegen gesucht werden. US-Präsident Trump trifft sich zuerst mit Israels Ministerpräsident Netanyahu. Später will er dann auch noch mit dem ukrainischen Präsidenten Selenskyj sprechen, der wohl Medienberichten nach bereits in Washington eingetroffen ist. Mark Weiß hat weitere Infos dazu.
2: Für Selenskyj haben weitere Waffenlieferungen Priorität. Vor allem Abwehrsysteme braucht die Ukraine dringend. Die Beziehungen zwischen Trump und Selenskyj hatten sich in den vergangenen Monaten verbessert. Trump lobte Selenskyj zuletzt als mutig im Kampf gegen Russland. Die Situation des Krieges ist allerdings aktuell weiter festgefahren. Bei einem Treffen von US-Außenminister Rubio mit seinem russischen Kollegen Lavrov gab es keine konkreten Ergebnisse. Für Fortschritte seien neue Vorschläge und neue Ideen notwendig, das sagte Rubio nach dem Treffen. Trumps Verhältnis zu Netanyahu galt zuletzt als angespannt. Israel hatte mehrfach die Bemühungen der USA um Verhandlungen mit dem Iran kritisiert. Trump soll Netanyahu am Telefon sogar angebrüllt haben, nachdem Israel zum wiederholten Male den Libanon angegriffen und damit gegen US-iranische Vereinbarungen verstoßen hatte. Der Streit soll sehr weit gegangen sein. Angeblich hat Trump im Verlauf des Gespräches sogar mit dem Ende der amerikanischen Unterstützung für Israel gedroht.
1: Danke, Marc, für die Zusammenfassung. Und damit schauen wir jetzt auf die weiteren Themen in Kürze. Die Waldbrandlage im Südwesten von Frankreich ist stabil. Das sagen die Behörden mit Blick auf die letzten 24 Stunden. Mehrere Brandentwicklungen konnten demnach unter Kontrolle gebracht werden. Wirkliches Aufatmen gibt es aber nicht, auch weil der Wetterdienst mit steigenden Temperaturen und mehr Wind rechnet. Beides könnte laut Wetterexperten dafür sorgen, dass die Flammen erneut auffachen. Ein Erdbeben hat den Südwesten Japans erschüttert. Die nationale Wetterbehörde spricht von einem Beben der Stärke 7,1 und warnt vor möglichen Nachbeben. Straßen und Gebäude sind teils schwer beschädigt. Das genaue Ausmaß wird laut der japanischen Regierungschefin noch ermittelt. Mercedes-Benz hat im zweiten Quartal deutlich weniger Autos verkauft. Der Autobauer spricht von 26% weniger Gewinn als im Vorjahr. Der Absatz ging um knapp 7% zurück, meldete der Konzern heute. Für morgen hat sich bei uns in NRW die nächste Hitzewelle angekündigt und damit ordentlich Arbeit für die Hersteller von Speiseeis und Mineralwasser. Wie viel zeigen heute aktuell veröffentlichte Zahlen des Statistischen Bundesamts. Bei der Hitzewelle Ende Juni haben Supermärkte fast doppelt so viel Eis verkauft als üblich. Auch bei Mineralwasser gab es ein Verkaufsplus von rund 70%. Damit haben die Statistiker so viele Verkäufe von Eis und Sprudel innerhalb einer Woche gezählt wie noch nie. Und das waren die Nachrichten mit Lena Bauer.
3: Das Wetter.
4: Ja, ein schöner, warmer Sommertag. 30 Grad heute. Sonne gibt wirklich alles bei wolkenlosem Himmel. In der Nacht kühlt es dann etwas ab. Auf 14 bis 19 Grad gehen die Temperaturen runter und morgen dann nochmal. Ja, da wird es richtig warm bei 33 bis 36 Grad. Richtung Wochenende geht es dann wieder so ein bisschen runter mit den Temperaturen. Dann wird es etwas angenehmer.
5: Und jetzt noch besser ankommen mit dem Radio Gütersloh Verkehrsservice. Da schauen wir zusammen nochmal auf die A33. Osnabrück Richtung Brilon zwischen Steinhagen und Bielefeld-Senne. Aktuell immer noch 3 Kilometer Stau. Da müsst ihr euch erstmal noch gedulden. Geblitzt wird in Friedrichsdorf auf der Affenwedder Straße, in Gütersloh auf der Hans-Böckler Straße und immer noch auf dem Stadtring Sundern. Dann blitzt es in Hesseteich auf der Österweger Straße, bei euch in Künsebeck auf der Kreisstraße und der Tartenhausener Straße und in Bockelshausen auf der Bielefelder Straße. Alles weitere gerne an die kostenlose 0800 678 5000.
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4: Claudia Löß hier, hallo zusammen. Boah, was eine Zahl. In den Supermärkten ist jetzt Ende Juni während der ersten Hitzewelle fast doppelt so viel Eis verkauft worden wie sonst. Ich sag nur, ich hoffe, ihr seid vorbereitet, liebe Eisdielen und Supermärkte. Nächste Hitzewelle rollt, wir stehen parat.

0: Das ist neu bei uns im besten Mix. Homeworker und Somber. Heute ist Tag des Kaffeesatzes. Ach Gott, was das nicht alles gibt. Es gibt ja Menschen, die können darin die Zukunft lesen. Ne? Und unser Comedian Hannes Höfer, der hat auch so seine Erfahrungen mitgemacht.
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2: Seid ihr spirituell? Also meine Oma kann zum Beispiel Kaffeesatz lesen. Ne? Immer wenn so ein Schmock ohne in der Tasse bleibt, dann guckt sie rein und weiß sofort, ah, die ist dreckig. Oder Sternzeichen. Jeder kennt ja seins. Aber Aszendenten? Ne, klingt wie ein Job an der Uni. Was ist mit Energiekristalle? Weißt du, reibst dir so mit so einem Rosenquarz über deinen Meniskus und zack, Marathon unter 4 Stunden. Also ich glaub dran. Meine Freundin ist mal ins Schweigekloster gegangen, um auf Alpakas zu reiten. Geht aber auch ausgefallener. Es gibt auch Kräuterkunde mit Magie. Das kenne ich. Die machen ja auch so Brühwürfel. Du kannst dir auch die Karten legen lassen, musst halt nur für ins Casino gehen. Und im Endeffekt geht's nur um Glauben bei der Sache. Globuli für die Seele. Und wenn's hilft, dann machen. Lasst euch nur nicht abziehen. Ein Medium, das mit eurem Haustier redet, für 450 Euro, dann hat Mauzi hoffentlich was Wichtiges zu erzählen. Oder Sprays, die eure Liebesenergie entfachen. Die sollten wenigstens gut riechen. Und immer dran denken, wenn der Merkur rückläufig ist und die Venus durch dein Sternzeichen wandert, dann ist vielleicht bei Lidl die Milch im Angebot. Oder so.
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1: Mit Mike Matthes, guten Tag. Eine junge E-Scooter-Fahrerin ist in Bielefeld nach einem Zusammenstoß mit einem Linienbus gestorben. Die 18-Jährige war gestern Abend auf einem Leihscooter unterwegs. Helmut Delker berichtet für Radio Gütersloh.
2: Zu dem tragischen Zusammenstoß kam es an der Kreuzung Körnerstraße und Turnerstraße. Die 18-Jährige soll ein Stoppzeichen an der Kreuzung missachtet haben. Dabei stieß sie mit dem Linienbus zusammen. Der 60-jährige Busfahrer versuchte noch auszuweichen, doch es war zu spät. Im Bus saßen zu dem Zeitpunkt etwa 20 Fahrgäste. Die 18-Jährige wurde lebensgefährlich verletzt und starb noch am Abend in einem Bielefelder Krankenhaus.
1: Die Stadtwerke Gütersloh arbeiten mit Hochdruck gegen die Bakterienbelastung in einem Teil des Trinkwassernetzes. Betroffen ist der Bereich zwischen der Hülsbrockstraße, dem Stadtring Nordhorn, der Karl-Bertelsmann-Straße und dem Umspannwerk Affenwedde. Dort werden die Leitungen gespült und das Wasser geklort. Das Abkochgebot des Kreisgesundheitsamts gilt weiterhin. Möglicherweise wird es aber morgen oder übermorgen aufgehoben. Die Arbeiterwohlfahrt in Bielefeld hat Insolvenz angemeldet. 800 Mitarbeiterinnen und Mitarbeiter sind davon betroffen. Erst vor 2 Jahren war die Arbeiterwohlfahrt Ostwestfalen-Lippe durch ein Insolvenzverfahren in Eigenverantwortung gerettet worden. Das ist jetzt auch für Bielefeld geplant. 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
4: Ja, mollig warm heute, ne? Bis zu 30 Grad kriegen wir. Die Sonne gibt alles bei wolkenlosem Himmel. Heute Nacht geht's runter auf 14 bis 19 Grad und morgen wird's dann richtig heiß. Bis zu 36 Grad kriegen wir. Richtung Wochenende geht's dann wieder so ein bisschen runter mit den Temperaturen.
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4: Ja, mollig warm heute, ne? Bis zu 30 Grad kriegen wir. Die Sonne gibt alles bei wolkenlosem Himmel. Heute Nacht geht's runter auf 14 bis 19 Grad und morgen wird's dann richtig heiß. Bis zu 36 Grad kriegen wir. Richtung Wochenende geht's dann wieder so ein bisschen runter mit den Temperaturen.
6: Und jetzt noch besser ankommen mit dem Radio Gütersloh Verkehrsservice. Wir schauen noch mal schnell auf die A33. Osnabrück Richtung Brilon. Zwischen Steinhagen und Bielefeld-Senne aktuell immer noch 3 Kilometer Stau. Das macht etwa 10 Minuten plus für euch. Geblitzt wird in Gütersloh auf dem Stadtring Sundern und auf der Affenwedder Straße in Friedrichsdorf. Dann blitzt es noch in Hasewinkel auf dem Berliner Ring, bei euch in Hesselteich auf der Österweger Straße. In Künsebeck auf der Kreisstraße, in Halle auf der Tatenhausener Straße und bei euch in Borkholzhausen, da steht der Blitzer auf der Bielefelder Straße. Alles weitere gerne wie immer an die kostenlose 0800 678 5000.
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4: Schönen Dienstagmittag, Bibi Rexha gleich für euch, New Religion und hier kommt erstmal was zum langsam Schwitzen. Christina Perry und Jar of Hearts, Claudia Lötze hier, hallo zusammen.
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0: Aha, guck mal, siehst du mal an. Sich einfach mal selber was richtig Gutes gönnen, das können wir Deutschen anscheinend ganz gut. Aktuelle Umfrage der FOM-Hochschule, danach kaufen wir uns selbst im Jahr wohl für rund 2000 Euro Geschenke. Wow. Ich dachte immer, wir wären alle so selbstlos. Besonders beliebt sind da, naja, Kleidung, gutes Essen, Reisen und so weiter. Wir haben mal gefragt, wie es bei euch so aussieht mit Selbstgeschenken.
1: Also ich persönlich gebe immer was für die Kinder. Mein Mann ist auch so. Wir sind eher so, wir machen denen eine Freude.
2: Nicht wirklich.
3: Ach, wenn so Kleinigkeiten, aber meistens nur für die Kinder Sachen kaufen.
4: Ja, schenke ich mir. Ich gehe irgendwie shoppen und kaufe ich mir, ach, das konnte ich noch haben und dann mache ich das gerne auch.
0: Okay, war wenigstens eine dabei, die sich selber auch mal was gönnt. Die 29- bis 44-Jährigen übrigens sind besonders spendabel zu sich selbst. Das auch machen, wenn sonst keiner macht, ne? Hier sind die Toten Hosen für euch, nur nach vorn.
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1: Mit Lena Bauer, guten Tag. Grüne Energie, wo früher Braunkohle abgebaut wurde. Im Tagebau Hambach baut RWE einen weiteren Großbatteriespeicher. Laut RWE sind die ersten von insgesamt 128 Lithium-Ionen-Batterie-Containern schon angeliefert. Jannik Böke aus der Nachrichtenredaktion, die Anlage soll dabei helfen, das Gleichgewicht im Stromnetz auszugleichen.
2: Und dafür werden gigantische Mengen an Energie in den Akkus gespeichert. Um sich das besser vorstellen zu können, in dieser Anlage kann so viel Energie zwischengelagert werden, die sonst rund 60.000 Haushalte an einem ganzen Tag verbrauchen. Dieser Speicher kann dann in Sekundenbruchteilen Energie sowohl aus dem Stromnetz in den Akku als auch andersherum leiten, erklärt RWE. Und da die Menge an Strom, die verbraucht und produziert wird, gleich groß sein muss, hilft der Speicher dabei, das Stromnetz stabil zu halten.
1: Den Standort, also den Tagebau Hambach, hat RWE dabei aber auch nicht zufällig gewählt.
2: Nee, hier ist nicht nur wegen des Tagebaus Infrastruktur vorhanden. RWE hat bereits jede Menge Solaranlagen hier aufgestellt. Damit kann an einem Ort direkt grüner Strom produziert und aufbewahrt werden. Ein Konzept, das RWE auch an weiteren Standorten plant. In Lingen zum Beispiel entsteht gerade ebenfalls ein Speicher, der sogar fast doppelt so groß ist im Vergleich zur neuen Anlage am Tagebau. Und fertige kleinere Speicher, die gibt es unter anderem schon in Neurath und Hamm.
1: Danke, Jannik. Und damit schauen wir kurz auf das, was sonst noch wichtig ist. Die Bundesanwaltschaft hat bestätigt, dass Ermittler ein Bekennervideo nach dem Anschlag beim CSD in Berlin gefunden haben. Das Video sei auf dem Handy des mutmaßlichen Täters aufgetaucht. Bei dem Angriff am Rande des CSDs in Berlin war am Samstag eine Frau ums Leben gekommen, 29 weitere wurden verletzt. In Südeuropa schauen die Einsatzkräfte mit Sorge auf die neue Hitzewelle, denn dort wüten in einigen Gebieten weiter Waldbrände. Und in Frankreich könnte es morgen laut Wetterexperten bis zu 40 Grad geben. Ähnlich ist es in Spanien. Gleichzeitig melden Einsatzkräfte der Feuerwehr erste Fortschritte gegen die Flammen westlich von Madrid. Aus Bordeaux in Frankreich heißt es von den Behörden, dass die Waldbrandentwicklungen in den letzten Stunden etwas unter Kontrolle gebracht werden konnten. Hitze und Winde könnten die Flammen in den Gebieten jetzt aber wieder weiter anfachen. Deutschland scheint als Urlaubsziel immer beliebter zu sein. Laut aktuellen Zahlen vom Statistischen Bundesamt wurden im vergangenen Jahr über Online-Anbieter knapp 69 Millionen Übernachtungen vermittelt. Das entspricht einem Plus von 13% im Vergleich zum Vorjahr. Fast jedes vierte verkaufte Auto in der EU ist inzwischen ein Elektrofahrzeug. Das zeigt eine aktuelle Studie der Wirtschaftsprüfungs- und Beratungsgesellschaft PwC. Von April bis Juni haben die Autobauer EU-weit erstmals über 600.000 Elektrofahrzeuge verkauft. Automobilexperten sehen einen möglichen Zusammenhang mit der Ölpreisentwicklung. Die wirke sich wie ein externer Beschleuniger für die Verbreitung der Elektromobilität aus. Gleichzeitig seien neue E-Autos mit Blick auf Reichweite praxistauglicher und insgesamt etwas günstiger geworden. In Deutschland ist der Trend laut der Studie besonders deutlich zu sehen. Hier war fast jedes dritte verkaufte Fahrzeug ein E-Auto. Und das waren die Nachrichten mit Lena Bauer.
3: Danke dir. Das Radio Gütersloh Wetter besteht in den kommenden Tagen aus Sommer, Sonne, Sonnenschein gefühlt. Heute sind bis zu 26 Grad drin bei euch in Herzebrock und in Marienfeld. Ein paar kleine Wölkchen sind noch mit dabei, die bleiben heute aber harmlos. Morgen knacken wir dann auch schon die 30 Grad Marke. Da ist dann so richtig Schwitzen angesagt bei 15 Stunden Sonne. Besser ankommen noch mit dem Radio Gütersloh Verkehrsservice. Wir schauen nochmal auf die A33 Bielefeld Richtung Brilon. Zwischen Bielefeld Zentrum und Bielefeld Senne aktuell immer noch 2 Kilometer Stau. Das macht etwa 10 Minuten plus für euch. Geblitzt wird ansonsten immer noch in Bockholzhausen auf der Bielefelder Straße. In Friedrichsdorf, da steht der Blitzer auf der Brackweder Straße. In Gütersloh auf dem Stadtring Nordhorn. In Versmold auf der Österweger Straße. In Halle auf der Tatenhausener Straße. In Könsebeck auf der Kreisstraße. In Hasewinkel auf dem Berliner Ring. Und in Wiedenbrück auf der Riedberger Straße. Meine Güte, so viele Blitzer in den Sommerferien. Wahnsinn. Wenn da mittlerweile doch wieder was weg kann, dann gebt gerne Bescheid über die kostenlose 0800 678 5000. Gute Fahrt euch.
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3: Ja, Tag auch von mir nochmal, Regina Chaton. Ich habe jetzt Holly Humberstone hier für euch im besten Mix. Die ist am 20. September übrigens auch hier in NRW zu Besuch in Köln und Tickets sind auch noch da. Also wer da Bock drauf hat, kann jetzt schon mal so ein kleines bisschen Songtext

0: Es gibt Dinge, die macht man als Erwachsener einfach nicht gerne. Also so Steuererklärung zum Beispiel, Kontostand checken oder auch einfach nur den Briefkasten aufmachen. Ja, da lauern die unangenehmsten Überraschungen, wie zum Beispiel die hier. Eine Rechnung über mehr als 200 Euro für ein Abo, das ihr nie abgeschlossen habt. Kollege Alex Jakob aus der Redaktion, davor warnt gerade die Verbraucherzentrale.
1: Genau, das ist wohl eine neue Betrugsmasche. Ihr bekommt Rechnungen oder Mahnungen für Online-Abos, von denen ihr noch nie irgendwas gehört habt. Mhm. Oft geht es um mehr als 200 Euro. Da sitzt natürlich der Schock erstmal tief und die Betrüger hoffen, dass die Leute genau deshalb einfach die Rechnung schnell bezahlen, ohne diese Forderung überhaupt genau zu prüfen.
0: Das Ganze sieht natürlich auch wieder täuschend echt aus. Da zweifelt man auch schon mal ganz kurz an sich selbst. Was mache ich denn, wenn so eine Rechnung bei mir im Briefkasten landet?
1: Ganz wichtig, erstmal ruhig bleiben. Ja. Auf gar keinen Fall einfach vor Schreck die Rechnung bezahlen, das sagt die Verbraucherzentrale. Das gilt nicht nur für diese Masche, sondern einfach generell. Wer sich nicht sicher ist, anrufen, nachfragen. Wer aber sicher ist, dass er kein Abo abgeschlossen hat, kann den Brief ignorieren und in den Müll werfen. Im Zweifel hilft die Verbraucherzentrale weiter und schaut sich den Fall nochmal genauer an.
0: Ich hatte so einen Fall tatsächlich auch schon, sowas Ähnliches. Da hatte dann aber wirklich jemand meine Daten aufgegabelt und Sachen auf meinen Namen bestellt, mit denen ich nichts zu tun hatte. Also wirklich dann lieber ruhig bleiben, anrufen und nochmal nachfragen. Das kostet nichts und ihr habt eure Gewissheit.
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2: Um mittlerweile 14.30 Uhr.
3: Mit Mike Martis, guten Tag. Ein bewaffneter Raubüberfall in Reda gibt der Polizei momentan Rätsel auf. Gestern Abend hatte ein maskierter Mann ein Wettbüro in der Bahnhofstraße überfallen. Die Polizei prüft jetzt, ob es einen Zusammenhang zu den bewaffneten Raubüberfällen auf Tankstellen gibt. Alex Jakob berichtet.
4: Gegen 20.15 Uhr tauchte der Unbekannte in dem Wettbüro auf, bedrohte einen Mitarbeiter mit einer Pistole und flüchtete zu Fuß Richtung Bahnhofstraße. Die Vorgehensweise ist die gleiche wie bei den Tankstellenüberfällen in der Region, sagt die Polizei. Sie bittet um Zeugenhinweise und rät, momentan ganz besonders wachsam zu sein. Wer etwas Verdächtiges sieht, sollte unbedingt die Polizei rufen.
3: Eine junge E-Scooter-Fahrerin ist gestern Abend in Bielefeld tödlich verunglückt. Die 18-Jährige stieß gegen 21:30 an der Kreuzung Körnerstraße-Turnerstraße mit einem Linienbus zusammen. Die E-Scooter-Fahrerin wurde dabei lebensgefährlich verletzt, starb aber noch am Abend in einem Bielefelder Krankenhaus. Der 60-jährige Busfahrer hatte noch versucht auszuweichen. Er war mit rund 20 Fahrgästen unterwegs. Die Arbeiterwohlfahrt in Bielefeld hat Insolvenz angemeldet. 800 Mitarbeiterinnen und Mitarbeiter sind betroffen. Erst vor 2 Jahren war die Arbeiterwohlfahrt Ostwestfalen-Lippe durch ein Insolvenzverfahren in Eigenverantwortung gerettet worden. Das ist jetzt auch in Bielefeld geplant. Grund für die Pleite sind laut APO Bielefeld die wirtschaftlichen Rahmenbedingungen. Die hätten sich für soziale Träger spürbar verschlechtert, heißt es. Und unsere Lokalnachrichten gibt's auch jederzeit online auf radiogütersloh.de.
2: Danke dir, Mike. Das Radio Gütersloh Wetter bringt uns am Nachmittag noch ein paar Wölkchen mit, die machen aber nichts. Es geht trocken und überwiegend sonnig durch den Dienstag. 26 Grad bekommen wir dazu heute maximal in Langenberg und in Stukenbrock. Morgen knacken wir dann schon die warmen 32 Grad. Dazu gibt es dann 15 Stunden lang pure Sonne.
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2: Besser ankommen noch mit dem Radio Gütersloh Verkehrsservice. Der Stau auf der A33 sollte mittlerweile wieder weg sein. Dazwischen Steinhagen und Bielefeld solltet ihr problemlos durchkommen mittlerweile. Bei den Blitzern hat sich aber nichts getan. Die stehen immer noch in Bockholzhausen auf der Bielefelder Straße, in Friedrichsdorf auf der Brackweder Straße, in Gütersloh auf dem Stadtring Nordhorn, in Versmold auf der Österweger Straße, in Halle auf der Tatenhausener Straße, bei euch in Künsebeck auf der Kreisstraße, in Hasewinkel auf dem Berliner Ring und in Wiedenbrück, da wird geblitzt, auf der Riedberger Straße. Blitzer, Staus und Störungen könnt ihr gerne jederzeit kostenlos melden über die 0800 678 5000. Und dann wünsche ich euch eine gute und entspannte Fahrt.
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2: Es gibt Menschen, die lieben 36 Grad und dann gibt es noch den Rest von uns, ja, falls ihr zur zweiten Gruppe gehört. Wir sammeln heute eure besten Lifehacks gegen Hitze, die Tricks, die euch schon durch die letzten Hitzewellen gebracht haben. Da habt ihr vor allem, was das Wassersparen angeht, ganz viele coole Tipps. Ein paar von denen haben wir heute Morgen schon gehört, das war's aber noch nicht. Eure Tipps gibt's gleich hier bei mir nach 3 Songs. Regina Schattau ist hier, Hallöchen.
5: Hallo.

0: Ihr seid bei Radio Gütersloh gelandet am Nachmittag. Die Hitzewelle schwappt wieder zurück zu uns in den Kreis und wir wollen uns dieses Mal so ein bisschen besser wappnen. Heute Morgen haben wir bei Tanina und Mario in der Radio Gütersloh Morning Show schon gehört, wie ihr bei der Hitze Wasser spart. Da hattet ihr schon einige Tipps für uns, zum Beispiel nach dem Gemüse waschen, das Wasser dann auch für die Blumen benutzen. Gekochtes Wasser mehrmals verwenden war auch noch ein Trick von euch, aber ihr habt noch mehr Ideen für uns.
1: Auf jeden Fall kann man das Regenwasser auffangen und damit gießen.
2: Es gibt ja mittlerweile diese Sparhähne, wo der Strahl zwar trotzdem stark ist, aber trotzdem weniger Wasser verbraucht. Und die speziellen Duschköpfe.
3: Ich immer ganz viel Zeug zum Eincremen nehmen, zum Einschmieren, dass man dann halt nicht so viel wieder abwaschen muss. So dreckig sind die Hände meistens gar nicht.
4: Eine Dachrinne kann man das machen. Und dann kann man das Wasser dann, wenn man das aufklappt, in den Regentonne, Planschbecken, was weiß ich, alles reinschmeißen und gut ist.
0: Schon viel Gutes mit dabei. Habt ihr vielleicht auch noch Spartipps, was das Wasser angeht? Gerne kurz zu mir ins Studio schicken über WhatsApp. Das ist die 05241 92 3x0. Wir machen uns heute hier schon mal so ein bisschen ready für die nächste Hitzewelle ab morgen.

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1: Mit Lena Bauer, guten Tag. Nach dem Anschlag am Rande des CSD in Berlin haben Ermittler ein Bekennervideo sichergestellt. Das hat ein Sprecher der Bundesanwaltschaft jetzt bestätigt. Jannik Böke aus der Nachrichtenredaktion mit weiteren Infos dazu.
2: Die Ermittler haben das Video auf dem Handy des mutmaßlichen Täters entdeckt. Nach übereinstimmenden Medienberichten soll es Abdul B. zeigen, allerdings verhüllt. Unterdessen haben die Behörden die Zahl der Verletzten auf 31 korrigiert und in Berlin kocht die Diskussion rund um eine Grundgesetzänderung wieder hoch. Die SPD fordert, ein Verbot von Diskriminierung aufgrund der sexuellen Identität im Grundgesetz zu verankern. Die AfD, aber auch die FDP lehnen das ab. FDP-Generalsekretär Hagen meinte, die Vorstellung, Islamisten ließen sich durch eine Grundgesetzänderung von ihren Taten abhalten, sei geradezu absurd. Am Rande des CSD waren am Samstagabend Menschen mit einem Van angefahren und mit einer Stichwaffe angegriffen worden. Eine Frau aus Polen wurde dabei tödlich verletzt.
1: Danke, Jannik, für die Infos und damit schauen wir jetzt auf weitere Meldungen in Kürze. In etwa einer halben Stunde treffen sich US-Präsident Trump und der ukrainische Präsident Zelensky in Washington. Geplant ist ein Gespräch im Weißen Haus für um 3:30 am Nachmittag deutscher Zeit. Zelensky hat vorab über den Online-Dienst X angekündigt, dass bei dem Besuch Priorität Nummer 1 die antiballistische Verteidigung und die strategische Zusammenarbeit mit den USA sind. Deutschland erreicht in den nächsten Tagen eine neue Hitzewelle. Der Deutsche Wetterdienst rechnet mit Temperaturen um 35 Grad in der Spitze, ab morgen im Westen und im Süden. Den Höhepunkt gibt es demnach voraussichtlich am Donnerstag. Örtlich seien bis zu 39 Grad möglich. Die deutsche Wirtschaft hat nach Einschätzung der Bundesbank im Frühjahr ein Mini-Wachstum geschafft und das trotz der Belastungen durch den Krieg im Iran. Das steht im aktuellen Monatsbericht der Bundesbank. Gerechnet wird mit einem Plus von 0,1% im Vergleich zum ersten Quartal. Immer mehr Menschen buchen Reiseziele in Deutschland und das online. Das sagt das Statistische Bundesamt mit Blick auf eine aktuelle Auswertung. Knapp 69 Millionen Übernachtungen verzeichnen demnach im vergangenen Jahr so die Buchungssysteme. Und das sind über 13% mehr als noch im Jahr davor. Und eine weitere Sache ist den Statistikern aufgefallen. Immer mehr dieser Buchungen tätigen Menschen aus Deutschland. Sie machen also Urlaub im eigenen Land. Der Anstieg da liege bei etwa 15%. Der Anstieg bei Buchungen aus dem Ausland sei etwa halb so hoch. Die meisten Urlauber in Deutschland kommen laut der Auswertung aus den Niederlanden, viele reisen aber auch aus Polen oder den USA an. Das Statistische Bundesamt hat für die Auswertung Daten von verschiedenen Plattformen genutzt, wie Airbnb, Booking und Expedia. Und das waren die Nachrichten mit Lena Bauer.
3: Danke dir, Lena. Wir schauen aufs Radio Gütersloh Wetter. Das bringt uns heute Nachmittag ein bisschen mehr Sonne mit als gestern. Ein paar Wolken sind zwar auch noch mit dabei, die bleiben aber harmlos. Heute könnt ihr euch ganz entspannt mit einem Käffchen auf die Terrasse setzen. Es bleibt schön trocken und angenehm warm mit bis zu 26 Grad in Gütersloh und in Brockhagen heute. Morgen machen wir dann den Sprung auf die 32 Grad. Es bleibt wolkenlos und den ganzen Tag über schön sonnig. Besser ankommen noch mit dem Radio Gütersloh Verkehrsservice. Ihr meldet uns einen frischen Blitzer in Steinhagen auf der Bahnhofstraße, gerade aufgestellt. Ansonsten noch in Bockholzhausen auf der Bielefelder Straße, in Friedrichsdorf auf der Brackweder Straße, in Gütersloh auf dem Stadtring Nordhorn, in Versmold auf der Österweger Straße, in Halle auf der Tartenhausener Straße, in Künsebeck auf der Kreisstraße und bei euch in Wiedenbrück. Das steht da auf der Riedberger Straße. Wenn ihr noch was habt, dann meldet es gerne an die kostenlose 0800 678 5000. Gute Fahrt euch.
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3: Ja, so mit einem Käffchen auf der Terrasse. Da sehe ich mich auch heute im Feierabend. Genießt es, genießt das Wetter und die Sonne. Regina Chatton ist hier. Hallöchen.

0: Radio Gütersloh hier am Dienstagnachmittag. Nach der Katastrophe beim Berliner Christopher Street Day beschäftigt die Politik sich jetzt weiter mit der Frage, hätte das alles verhindert werden können? Jetzt haben die Behörden noch ein Video auf dem Handy des Verdächtigen gefunden, in dem er sich zum Anschlag und zum IS bekennt. Kollege Alex Jakob, Innenminister Dobrindt hat sich ja schon dazu geäußert. Er hat gesagt, da fehlen einem wirklich schon die Worte.
1: Ja, es geht mittlerweile weit über die Tat selbst hinaus. Es geht auch um die Arbeit der Behörden und warum da scheinbar so fatale Fehler passiert sind. Mhm. Warum der Mann noch auf freiem Fuß war, wenn er den Behörden laut Medien bereits bekannt und verurteilt gewesen sein soll.
0: Tja, das ist alles irgendwie ganz kurios. Dobrindt will jetzt strengere Überwachungen. Die elektronische Fußfessel hat er da zum Beispiel in den Raum geworfen. Ist das denn so umsetzbar?
1: Dazu hat der Berliner CDU-Spitzenkandidat Stefan Evers sich geäußert. Er gibt Dobrindt prinzipiell vollkommen recht, sagt aber auch, dass die Idee aktuell noch in einer Grauzone liegt.
2: Technisch machbar ist das sicherlich, aber wir müssen uns anschauen, sind die rechtlichen Hürden möglicherweise zu groß? Die Gefährdungssituation, die muss ja nicht erst abgewartet werden. Im Idealfall wissen wir, bevor sie eintritt, dass ein Risiko entsteht. Und wir brauchen hier auch modernste Technologie. Wir brauchen KI. Auch dort stellen sich Fragen des Datenschutzes.
0: Also ich merke, da ist ganz schön viel zu tun. Ganz viel, was die Politik jetzt noch so schnell wie möglich aufzuarbeiten hat. Neben der Trauer stellt sich jetzt nämlich wirklich allen die Frage, wie kann es überhaupt zu sowas kommen?

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1: Um jetzt 15.30 Uhr.
2: Mit Mike Martis, guten Tag. Nach dem CSD-Attentat will Bundesinnenminister Dobrindt härter gegen Gefährder vorgehen. Sie sollten künftig grundsätzlich nicht mehr nach Jugendstrafrecht bestraft werden, sagte er in der ARD. Der Gewinn des Autobauers Mercedes ist deutlich eingebrochen. Nach Konzernangaben sank der Absatz im zweiten Quartal um 7% im Vergleich zum Vorjahr. Grund dafür ist vor allem das schlechte China-Geschäft. Und jetzt das Wichtigste für den Kreis Gütersloh. In Reda hat ein bewaffneter Mann gestern Abend ein Wettbüro in der Bahnhofstraße überfallen. Die Polizei prüft jetzt, ob es einen Zusammenhang zu den 6 bislang ungeklärten Tankstellenüberfällen in der Region gibt. Die Vorgehensweise ist ähnlich. Die Polizei rät momentan ganz besonders wachsam zu sein. Wer etwas Verdächtiges sieht, sollte unbedingt die Polizei anrufen. Mehr dazu findet ihr auf radiogütersloh.de. Eine junge E-Scooter-Fahrerin ist gestern Abend in Bielefeld tödlich verunglückt. Die 18-Jährige stieß gegen 9:30 an der Kreuzung Körnerstraße-Turnerstraße mit einem Linienbus zusammen. Die E-Scooter-Fahrerin wurde lebensgefährlich verletzt und starb noch am Abend in einer Bielefelder Klinik. Der 60-jährige Busfahrer hatte noch versucht auszuweichen. Er war mit rund 20 Fahrgästen unterwegs. Ein Lkw-Fahrer aus Stukenbrock hat heute Morgen dafür gesorgt, dass 2 betrunkene Autofahrer aus dem Verkehr gezogen worden sind. Auf der A2 fuhr der Wagen mit 35 km/h in Schlangenlinien durch eine Baustelle und kollidierte mehrfach fast mit Baustellenbarken. Innerartig, was war da los?
3: Der Opel-Fahrer stoppte auf dem Seitenstreifen, um seinen Beifahrer ans Steuer zu lassen. Der Stukenbrocker hielt vor dem Opel, stieg aus, versuchte den offensichtlich betrunkenen Männern den Zündschlüssel wegzunehmen. Als die Polizei eintraf, raste der Wagen los. Dabei wurde der Stukenbrocker, der an dem Fahrzeug lehnte, umgerissen und verletzte sich leicht. Kurz darauf beendete die Polizei die Trunkenheitsfahrt.
2: Vielen Dank, Ina. Die beiden Männer waren laut Polizei völlig betrunken. Einer von ihnen hatte außerdem keinen Führerschein. 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
1: Danke dir, Mike. Wir schauen aufs Radio Gütersloh Wetter. Da stattet uns Hoch Olaf einen Besuch ab diese Woche. Es wird wieder super warm bei uns im Kreis. Heute geht's schon los mit 26 Grad in Reda und in Klarholz maximal. Dazu viel Sonne und nur wenige Wolken. Morgen dann 32 Grad, dazu ein strahlend blauer Himmel und 15 Stunden lang Sonne nonstop.
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1: Besser ankommen noch mit dem Radio Gütersloh Verkehrsservice. Da kommt ihr gut durch. Aktuell die Straßen sind frei bei uns im Kreis. Geblitzt wird in Bockelshausen auf der Bielefelder Straße, in Gütersloh auf dem Stadtring Nordhorn und auf der Marienfelder Straße, in Versmold auf der Österweger Straße und der B476, in Halle auf der Tatenhausener Straße und bei euch in Künsebeck immer noch auf der Kreisstraße. Blitzer, Staus und Störungen könnt ihr uns gerne kostenlos melden über die 0800 678 5000. Gute Fahrt euch.
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1: Genießt die Sonne, genießt das warme Wetter. Wir bringen euch durch, hier ist der Radio Gütersloh Nachmittag mit mir, Regina Schattraum. Hallöchen.

0: Radio Gütersloh ist hier am Dienstagnachmittag. Wisst ihr, was so richtig wehtut? Wenn man auf die nominierten Jugendwörter des Jahres guckt und feststellt, ja, ich bin zu alt dafür, mit 25. Wirklich, aua. Ab jetzt darf wieder gewählt werden auf der Seite des Langscheid Verlags. Hier nochmal die 10 Nominierten. 6-7, Crash Out, Digger, Du bist gut genug, Gute Käse, Macker, Peak, Ragebait, Schere und Super. Kollegin Elisa Schuh aus der Redaktion, ich bin gerade wirklich komplett verloren. 6-7 habe ich bis heute nicht verstanden, muss ich sagen.
1: Eine richtige Bedeutung hat die Zahl nicht. Der Hype von 6-7 lebt davon, dass es ein kompletter Insider unter Jugendlichen ist. Das Ganze ging durch einen Rap-Song des Sängers Skrilla, Social-Media-Clips und Memes viral. Zur Zahl gehört außerdem die typische Handbewegung, so als ob man etwas abwägen würde. Auch dabei steht Verwirrung und keine konkrete Aussage im Vordergrund.
0: Na cool, dann habe ich ja nichts verpasst. Was ist denn dein persönlicher Favorit?
1: Das ist eigentlich eher ein Zitat aus einem Lied. Wir alle haben bestimmt in den letzten Wochen öfter die Zeile "Du bist gut genug" gehört. Der Song ist auf Social Media viral gegangen und mittlerweile gibt es überall Parodien, Memes und Remixe. Auch international wird der Song gefeiert. Sogar die koreanische Band BTS hat auf einem Konzert in München das Lied gespielt. Dahinter steckt das Produzentenduo Kitschkrieg, die Rapperin Shireen David und die Band Blumengarten.
0: Also manchmal liebe ich das Internet, aber wirklich manchmal. Bis zum 20. August habt ihr Zeit, da könnt ihr abstimmen auf der Seite des Langscheid Verlags. Die Infos hatte Elisa Schuh für uns. Danke dir. Oh,

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1: Mit Lena Bauer, guten Tag. Der ukrainische Präsident Zelensky ist in Washington eingetroffen und trifft sich dort gerade mit US-Präsident Trump. Geplant ist ein Gespräch im Weißen Haus. Das soll seit etwa einer halben Stunde laufen. Jannik Böke aus der Nachrichtenredaktion. Zelensky hatte vorab über den Online-Dienst X mitgeteilt, dass es ihm dabei vor allem um mehr Schutz vor russischen Raketen geht.
2: Genau, Stichwort Patriot-Raketen. Mit denen will die Ukraine nach eigenen Angaben russische ballistische Raketen abfangen. Das sei sehr wichtig, so ein ukrainischer Vertreter vor dem Gespräch. Nach Angaben der UNO haben russische Raketenangriffe im Juni besonders viele Zivilisten in der Ukraine getötet.
1: Das Treffen ist Zelensky Medienberichten zufolge aber nicht nur deswegen wichtig.
2: Ja, nach Angaben des ukrainischen Vertreters soll es auch über mögliche neue Gespräche rund um ein mögliches Ende der Kämpfe gehen. Konkrete Aussichten auf ein Ende des Krieges gibt es aber weiter nicht. Auch in der letzten Nacht haben sowohl die Ukraine als auch Russland Drohnenangriffe gemeldet.
1: Danke dir, Jannik, für den Überblick und damit kommen wir zu den weiteren Meldungen in Kürze. Die Bundesstaatsanwaltschaft hat bestätigt, dass Ermittler ein Bekennervideo nach dem Anschlag beim CSD in Berlin gefunden haben. Man habe es auf dem Handy des mutmaßlichen Täters entdeckt. Bei dem Angriff am Rande des CSDs in Berlin wurden am Samstag über 30 Menschen verletzt, eine Frau davon tödlich. Ein schweres Erdbeben hat im Südwesten von Japan für viele Verletzte und Schäden gesorgt. Mindestens ein Mensch ist laut Medienberichten ums Leben gekommen. Die nationale Wetterbehörde in Japan warnt vor möglichen weiteren Erschütterungen in der Region. Der deutschen Wirtschaft geht es weiter ein bisschen besser. Zu der Einschätzung kommt die Bundesbank in ihrem aktuellen Monatsbericht. Sie spricht von einem Mini-Wachstum und das trotz Belastungen wie durch den Krieg im Iran. Ein nächtlicher Einbruch, Waffen oder ein selbstgegrabener Tunnel wie in Gelsenkirchen. All das war für einen Raub in einer Sparkassenfiliale in Mönchengladbach nicht nötig. Zwei Männer haben im Stadtteil Reit fast 30 Bankschließfächer aufgebrochen, während die Bank geöffnet war. Jannik Böke hat die Einzelheiten dazu.
2: Rund eine halbe Stunde sollen sich die Täter im Schließfachraum aufgehalten und dabei 29 Schließfächer aufgebrochen haben. An 14 weiteren haben die Ermittler außerdem Hebelspuren entdeckt. Nach Angaben der Sparkasse wurde die Tat von Kunden und Mitarbeitern gestört. Trotzdem gelang es den Tätern, mit Beute zu flüchten, so die Polizei. Wie es überhaupt möglich war, die Schließfächer aufzubrechen, während die Bank geöffnet hatte, ist noch unklar. Die Polizei hat eine Ermittlungskommission eingerichtet.
1: Und das waren die Nachrichten mit Lena Bauer.
3: Danke dir, das Radio Gütersloh-Wetter. Heute ohne Regenpausen, dafür aber durchgehend Sonne. Mit ein paar kleinen Wölkchen am Himmel. Unsere Höchsttemperatur haben wir mittlerweile auch schon erreicht. Die liegt heute bei 26 Grad. Morgen geht's dann so richtig los. Ja, Hoch-Olaf stattet uns einen Besuch ab. 32 Grad schaffen wir da maximal noch im Laufe des Tages. Dazu 15 Stunden lang pure Sonne. Besser ankommen noch mit dem Radio Gütersloh Verkehrsservice. Geblitzt wird immer noch in Bockholzhausen auf der Bielefelder Straße, in Gütersloh auf dem Stadtring Nordhorn, in Versmold auf der Österweger Straße und der B476, in Halle auf der Tatenhausener Straße und bei euch in Künsebeck auf der Kreisstraße. Wenn ihr außerdem noch was habt, dann meldet das gerne an die kostenlose 0800 678 5000.
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3: Gute Fahrt euch noch.
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3: Ja, ab heute bewegen sich viele von uns wahrscheinlich so zwischen Schatten und Kühlschrank hin und her. Ne? Damit wir safe durch diese neue Hitzewelle kommen, sammeln wir heute eure Tipps und Tricks. Gewöhnliche Alltagshacks, die uns schön frisch halten. Ihr hattet da schon ein paar Ideen. Die hören wir gleich nach drei Songs bei mir, Regina Chaton. Euch einen wunderschönen Dienstag noch.

0: Radio Gütersloh ist hier am Dienstagnachmittag und wir sammeln heute eure Hitze- und Wasserspartipps. Das war heute schon ein Thema hier in der Radio Gütersloh Morning Show bei Tanina und Mario. Da hattet ihr so einiges mit dabei zum Thema Wassersparen. Zum Beispiel mit Regenwasser die Blumen gießen, spezielle Duschköpfe benutzen, die weniger Wasser verbrauchen. Also da sind wir auf jeden Fall schon mal safe. Jetzt haben wir euch aber noch gefragt, was macht ihr so generell, um mit den Temperaturen klarzukommen? Was habt ihr so für Hacks?
1: Wir haben uns vorgenommen, wir gehen schwimmen und vielleicht gehen wir ins Bauhaus, holen uns einen schönen Pool.
2: Tuch nehmen oder einen feuchten Lappen nehmen, ins Zinnig packen oder aber mal die Füße damit frisch machen.
3: Einfach nachts über immer Fenster auf und dann am Morgen alles zu, alles dunkel machen. Und ansonsten ganz viel trinken und einfach aufs Beste hoffen.
4: Wenn du Wasser trinkst, bist du safe, glaube ich. Und nicht an die Sonne unbedingt um zwischen 12 und 14 Uhr.
5: Ich mag Wärme, ich hasse Hitze. Ich fühle mich nicht vorbereitet. Ich habe einen Ventilator, aber ich fühle mich nicht gut dabei.
0: Du, ich fühle mich auch gar nicht gut dabei. Ich habe aber noch einen kleinen Hack. Eiskaltes Wasser in die Ellenbeugen und auf die inneren Handgelenke. Also ich fühle mich danach immer so ein kleines bisschen frischer. Wenn ihr auch noch so einen Geheimtipp habt, dann schickt mir den gerne rüber über WhatsApp 05241 92 3x die 0. Das ist die Nummer. Wir sammeln heute eure Lifehacks für

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2: Mit Mike Mattis. Guten Tag. Nach dem CSD-Anschlag hat die Bundesanwaltschaft das Handy des islamistischen Attentäters ausgewertet. Dabei wurde nach Angaben einer Sprecherin ein Bekennervideo gefunden. Darin bekennt sich der Attentäter zum sogenannten Islamischen Staat. Ein schweres Erdbeben hat den Süden Japans erschüttert. Es hatte die Stärke 7,1 auf der Richterskala. Nach Behördenangaben sollen dabei auch Menschen getötet worden sein. Und jetzt das Wichtigste für den Kreis Gütersloh. Ein bewaffneter Raubüberfall in Reda gibt der Polizei Rätsel auf. Gestern Abend hatte ein maskierter Mann ein Wettbüro an der Bahnhofstraße überfallen. Die Polizei prüft jetzt, ob es einen Zusammenhang zu den bewaffneten Raubüberfällen auf Tankstellen gibt. Alex Jakob berichtet für Radio Gütersloh.
3: Gegen 20.15 Uhr tauchte der Unbekannte in dem Wettbüro auf, bedrohte einen Mitarbeiter mit einer Pistole und flüchtete zu Fuß Richtung Bahnhofstraße. Die Vorgehensweise ist die gleiche wie bei den Tankstellenüberfällen in der Region, sagt die Polizei. Sie bittet um Zeugenhinweise und rät, momentan ganz besonders wachsam zu sein. Wer etwas Verdächtiges sieht, sollte unbedingt die Polizei rufen.
2: Immer mehr Betriebe in Ostwestfalen klagen über mangelnde Ausbildungsreife bei Schulabgängerinnen und Schulabgängern. Das ist das Ergebnis einer Umfrage der Industrie- und Handelskammer Ostwestfalen. 94% der Unternehmen sehen inzwischen deutliche Defizite bei jungen Menschen. Dabei geht es vor allem um fehlende Belastbarkeit, mangelnde Disziplin, Schwächen beim Rechnen und Schwierigkeiten, sich auszudrücken. Fast jeder zweite Betrieb sagte, die Defizite seien so gravierend gewesen, dass sie alle Bewerberinnen und Bewerber abgelehnt hätten. Eine junge E-Scooter-Fahrerin ist in Bielefeld nach einem Zusammenstoß mit einem Linienbus gestorben. Die 18-Jährige war gestern Abend auf einem Leihscooter unterwegs. Helmut Delker berichtet für Radio Gütersloh.
4: Zu dem tragischen Zusammenstoß kam es an der Kreuzung Körnerstraße und Turnerstraße. Die 18-Jährige soll ein Stoppzeichen an der Kreuzung missachtet haben. Dabei stieß sie mit dem Linienbus zusammen. Der 60-jährige Busfahrer versuchte noch auszuweichen, doch es war zu spät. Im Bus saßen zu dem Zeitpunkt etwa 20 Fahrgäste. Die 18-Jährige wurde lebensgefährlich verletzt und starb noch am Abend in einem Bielefelder Krankenhaus.
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1: Danke dir, Mike. Das Radio Gütersloh-Wetter wechselt jetzt auch mal in den Sommerferienmodus. Heute bis zu 26 Grad mit ganz viel Sonne. Stellenweise sind auch noch ein paar Wolken mit dabei, die bringen aber keine Regenpausen mehr mit. Ab morgen bewegen wir uns dann über den 30 Grad. 15 Stunden Sonne, wolkenloser Himmel, 32 Grad, das wird der Mittwoch, Donnerstag dann sogar so um die 33 Grad. Besser ankommen noch mit dem Radio Gütersloh Verkehrsservice. Geblitzt wird immer noch in Bockelshausen auf der Bielefelder Straße, bei euch in Gütersloh auf dem Stadtring Nordhorn, in Versmold auf der Österweger Straße und der B476. In Halle auf der Tatenhausener Straße und bei euch in Künsebeck, da wird geblitzt auf der Kreisstraße. Wenn ihr außerdem noch was habt, dann meldet es gerne an die kostenlose 0800 678 5000.
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1: Gute Fahrt euch noch.
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1: Und da geht es durch den Dienstag heute mit mir, Regina Chaton, und unserem Mr. Know-It-All, Teddy Swims. Kommt gut durch.

0: Der schönste Kreis der Welt wechselt diese Woche wieder in den Sommermodus und damit auch unser Veranstaltungskalender. Was ihr wo machen könnt diese Woche, das weiß Tanina Rottmann aus der Radio Gütersloh Morning Show.
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2: Digga, lass uns mal gucken, was da los ist.
3: Digga, jetzt hat sich aber gerippt. Ne?
2: Aber wir sollen das ja nicht. Die Jugendlichen mögen das ja nicht, wenn wir Jugendsprache machen. So, also, was hast du?
3: Morgen könnt ihr die Küche einfach mal kalt lassen, denn auf dem Feierabendmarkt vom Gütersloher Rathaus, da gibt es jede Menge Leckeres. Pizza, Sushi, Flammkuchen und noch viele andere leckere Sachen. Dazu legt DJ Leon Altemeyer Musik auf, und zwar Sommermusik. Start ist um 16 Uhr schon.
2: Das wird super morgen bei dem Wetter. Am Freitagnachmittag könnt ihr mal wieder eure alten Inliner entstauben und mal gucken, ob ihr es doch könnt. Da ist quasi der Gartenschaupark Riedberg, so eine kleine Inliner-Rennstrecke. Das geht am Freitag um 17 Uhr los und bis 21 Uhr könnt ihr da eure Bahn ziehen.
3: Oh, das gilt übrigens jeden Freitag in den Ferien.
2: Genau.
3: So, schon mal ein kleiner Tipp fürs Wochenende. Am Samstag verwandelt sich die alte Lederfabrik in Halle wieder in eine große Sommergalerie. Bei der Sommerkunstnacht treffen Kunst, Musik und entspannte Abendstimmung aufeinander. Perfekt zum Schlendern, Stöbern und Genießen. Da war irgendwie das R weg.

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2: Mit Lena Bauer. Guten Tag. Morgen soll erstmal Schluss sein mit den ganzen Personaldiskussionen rund um Union und Bundesregierung. Zumindest erwartet Bundeskanzler Merz, dass der Unmut in der CDU mit der Ernennung von 3 Bundesministern endet. Dafür droht an anderer Stelle neuer Ärger. Jannik Böke aus den Nachrichten. Immer mehr Verfassungsrechtler sagen aktuell, das, was Merz da plant, ist eigentlich gar nicht erlaubt.
3: Ja, der Fahrplan schaut ja so aus, dass morgen Bundespräsident Frank-Walter Steinmeier die Ernennungsurkunden übergibt, zum Beispiel an Carsten Linnemann, der neuer Gesundheitsminister wird. Das Problem, die neuen Minister, die müssen danach vom Bundestag vereidigt werden und der ist bis September in der Sommerpause. Und diese lange Wartezeit von 6 Wochen zwischen Ernennung und Vereidigung, die sorgt bei Verfassungsrechtlern für große Bauchschmerzen.
2: Jetzt könnte man ja sagen, wenn das ein Problem ist, dann unterbrechen wir die Sommerpause und rufen eine Sondersitzung des Bundestags ein. Warum passiert das nicht?
3: Also Friedrich Merz sagt, das habe vor allem Kostengründe, da man sonst 630 Abgeordnete aus den Ferien nach Berlin zurückbeordern müsste. Einige Juristen sagen aber, ihr müsstet genauso eine Sondersitzung einberufen. Praktische Folgen wird die späte Vereidigung wohl nicht haben. Eine Amtsübernahme ohne Eidesleistung verstößt zwar gegen die Verfassung, dies hätte aber keine unmittelbaren rechtlichen Konsequenzen, sagt zum Beispiel der frühere Präsident des Bundesverfassungsgerichts.
2: Danke, Jannik. Und damit kommen wir zu dem kurzen Überblick über weitere Meldungen. Bei dem schweren Erdbeben im Südwesten Japans hat es offenbar mehrere Tote gegeben. Laut Medienberichten starb mindestens ein Mensch in den Trümmern eines eingestürzten Hauses und möglicherweise könnte es weitere Tote in einem beschädigten Einkaufszentrum in der Erdbebenregion geben. Laut Regierung wurden Gebäude, Straßen und Brücken beschädigt. Außerdem fiel in einigen Gebieten der Strom aus. In Spanien können Menschen in 13 Gemeinden wieder in ihre Häuser zurück. Nach Angaben des Innenministeriums sind die Evakuierungsanordnungen in 3 Waldbrandregionen aufgehoben. Das Innenministerium spricht aktuell von Fortschritten bei der Brandbekämpfung, warnt aber weiter vor einer kritischen Lage. Ab Mittwoch könnte sich die Situation in den Waldbrandgebieten dort weiter verschärfen durch steigende Temperaturen und starke Winde, die Feuer möglicherweise wieder weiter anfachen. Über 30.000 Briefe und Warensendungen waren in Krefeld verschwunden. Jetzt hat das zuständige Amtsgericht einen Postboten in dem Zusammenhang schuldig gesprochen. 1 Jahr auf Bewährung, so lautet das Urteil, wegen Verletzung des Posts- und Fernmeldegeheimnisses. Der Prozess ist heute zu Ende gegangen. Zwischen Oktober 2021 und April 2023 sollen die Sendungen verschwunden sein. Statt in Briefkästen sollen sie im Keller einer Wohnung in Krefeld gelandet sein. Nach Angaben des Gerichts stützt sich das Urteil im Wesentlichen auf die Einlassung des angeklagten Postboten. Der 37-Jährige soll eingeräumt haben, regelmäßig Post abends mit nach Hause genommen zu haben, weil er die Auslieferung nicht geschafft habe. Ihm konnten am Ende 85 Taten nachgewiesen werden. Gegen 2 Mitangeklagte war das Verfahren bereits Mitte Juli eingestellt worden. Und das waren die Nachrichten mit Lena Bauer.
4: Danke dir. Das Radio Gütersloh-Wetter besteht jetzt erstmal aus Sommer, Sonne, Sonnenschein. Unsere Höchsttemperatur haben wir heute auch schon geknackt. 27 Grad in Gütersloh und in Kaunitz. Ein paar Wölkchen sind noch mit dabei, die sind aber harmlos. Morgen knacken wir dann auch schon die 30 Grad Marke. Da ist dann richtig Schwitzen angesagt mit bis zu 32 Grad und 15 Stunden Sonne. Besser ankommen noch mit dem Radio Gütersloh Verkehrsservice. Die Straßen sollten recht frei sein aktuell. Ihr kommt gut durch. Geblitzt wird in Bockholzhausen auf der Bielefelder Straße, bei euch in Versmold auf der Österweger Straße, in Halle auf der Tatenhausener Straße und in Künsebeck auf der Kreisstraße. Wenn ihr aber doch noch was gesehen habt, Blitzer, Staus oder Störungen, dann gerne melden an die kostenlose 0800 678 5000.
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4: Gute Fahrt euch noch.
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4: Regina Chaton ist hier. Wie oft denkt ihr noch an die Weltmeisterschaft zurück? Richtig. Am liebsten gar nicht, ne? Aber es gibt tatsächlich noch Menschen da draußen, die ein bisschen zu dolle an der WM festhalten und sich im Netz deshalb gerade sogar streiten. Die argentinischen und die spanischen Fans. Was die einander jetzt vorwerfen und warum das Ganze für die noch lange nicht durch ist, das hört ihr nach 3 Songs hier im Radio Gütersloh Nachmittag. Kommt gut durch den Dienstag.

0: Die WM ist seit einer Woche rum, aber man hat den Eindruck, einige wollen sich noch nicht ganz von ihr trennen. Jetzt gibt's Streit zwischen argentinischen und spanischen Fans. Beide Lager werfen einander Schiebung vor, Kollege Alex Jakob. Vor allem die argentinischen Fans sind überzeugt, dass es beim Finale nicht so ganz mit rechten Dingen zuging, ne?
1: Ja, im Netz kursieren alle möglichen Verschwörungstheorien. Mhm. Argentinische Fans sind sich sicher, da war was im Busch. Messi nicht in Topform? Kann ja nicht sein. Und auch generell habe die Mannschaft schon vor dem Spiel eher träge gewirkt. Der argentinische Staatschef Javier Milei war auch nicht da. Das müsse ein abgekartetes Spiel gewesen sein, so die argentinischen Fans.
0: Aha, und was ist da wirklich dran?
1: Ja, überhaupt nichts. Also Milei war aus Aberglauben nicht dort und Argentinien war einfach die schwächere Mannschaft im Finale. Die spanischen Fans werfen stattdessen den Argentiniern Schiebung vor. Man habe sie beim gesamten Turnier schon klar bevorzugt. Sie hätten sich total unsportlich verhalten und wären jedes Mal damit durchgekommen.
0: Meine Güte, das klingt wie im Kindergarten, ne?
1: Ja, absolut. Also ich finde, irgendwann ist auch mal Schluss.
0: Ja.
1: Klar, Fußball ist eine emotionale Angelegenheit, aber verlieren muss man ja auch können, genauso wie würdevoll gewinnen. Also dazu braucht es definitiv keine Verschwörungstheorien.
0: So, Machtwort gesprochen von Alex Jakob. Danke dir.

0: Ihr hört Radio Gütersloh um 17.25 Uhr und wir schauen nochmal eben auf die Straßen. Da habt ihr was Neues entdeckt.
1: Hier ist der Michael. In Hasewinkel, Ortsausfahrt Richtung Greffen, da läuft gerade ein Rettungseinsatz. Kurz hinter Klaas, da knubbelt es überall. Jeder sucht sich einen Schleichweg. Ciao, fahrt vorsichtig.
0: Das müsste die B513 sein zwischen Hasewinkel und Greffen. Den Bereich bitte aktuell umfahren, da läuft ein Rettungseinsatz. Alles weitere gerne wie immer an die kostenlose 0800 678 5000.
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3: Mit Mike Mattis, guten Tag. Nach dem CSD-Anschlag hat die Bundesanwaltschaft das Handy des islamistischen Attentäters ausgewertet. Dabei wurde nach Angaben einer Sprecherin ein Bekennervideo gefunden. Darin bekennt sich der Attentäter zum sogenannten Islamischen Staat. Ein schweres Erdbeben hat den Süden Japans erschüttert. Es hatte die Stärke 7,1 auf der Richterskala. Nach Behördenangaben sollen dabei auch Menschen getötet worden sein. Und jetzt das Wichtigste für den Kreis Gütersloh. In Reda hat ein bewaffneter Mann am Abend ein Wettbüro in der Bahnhofstraße überfallen. Die Polizei prüft jetzt, ob es einen Zusammenhang zu den 6 bislang ungeklärten Tankstellenüberfällen gibt. Die Vorgehensweise ist ähnlich. Die Polizei sagt, momentan sei es wichtig, ganz besonders wachsam zu sein. Wer etwas Verdächtiges sieht, solle unbedingt die Polizei rufen. Mehr dazu findet ihr bei uns im Netz auf radiogütersloh.de. Immer mehr Betriebe in Ostwestfalen klagen über mangelnde Ausbildungsreife bei Schulabgängerinnen und Schulabgängern. Das ist das Ergebnis einer Umfrage der Industrie- und Handelskammer Ostwestfalen. Fast alle Unternehmen sehen inzwischen deutliche Defizite bei jungen Menschen. Alex Jakob berichtet.
4: In der aktuellen IHK-Umfrage berichten 94% der Ausbildungsbetriebe von Problemen bei der Ausbildungsreife. Besonders häufig nennen sie fehlende Belastbarkeit, mangelnde Disziplin, Schwächen beim Rechnen und Schwierigkeiten, sich auszudrücken. Fast jeder zweite Betrieb sagte, die Defizite seien so gravierend gewesen, dass sie alle Bewerberinnen und Bewerber abgelehnt haben.
3: Laut IHK investieren mittlerweile 3 von 4 Betrieben zusätzlich in Nachhilfe, Vorbereitungskurse und andere Unterstützungsangebote für ihre Auszubildenden. Ein Lkw-Fahrer aus Stubenbrock hat heute Morgen dafür gesorgt, dass 2 betrunkene Autofahrer aus dem Verkehr gezogen worden sind. Auf der A2 fuhr ihr Wagen mit 35 km/h in Schlangenlinien durch eine Baustelle und kollidierte mehrfach fast mit Baustellenbarken. Ina Artig, was war da los?
5: Der Opel-Fahrer stoppte auf dem Seitenstreifen, um seinen Beifahrer ans Steuer zu lassen. Der Stubenbrocker hielt vor dem Opel, stieg aus, versuchte den offensichtlich betrunkenen Männern den Zündschlüssel wegzunehmen. Als die Polizei eintraf, raste der Wagen los. Dabei wurde der Stubenbrocker, der an dem Fahrzeug lehnte, umgerissen und verletzte sich leicht. Kurz darauf beendete die Polizei die Trunkenheitsfahrt.
3: Vielen Dank, Ina. 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
2: Dankeschön, Mike. Das Radio Gütersloh Wetter bringt uns am Nachmittag noch ein paar Wölkchen mit. Die machen aber nix. Es geht trocken und sonnig rein in den Dienstagabend. Dazu gibt es 27 Grad aktuell in Langberg und in Stubenbrock. Das ist unsere Höchsttemperatur heute. Morgen knacken wir dann auch schon die 32 Grad. Dazu gibt es dann den ganzen Tag lang ganz viele Sonnenstrahlen für euch. Besser ankommen noch mit dem Radio Gütersloh Verkehrsservice. Ihr habt es uns eben schon kurz gemeldet. In Hasewinkel auf der B513 läuft in Fahrtrichtung Greffen gerade ein Rettungseinsatz. Die Polizei ist da vor Ort. Ihr kommt durch, aber es stockt aktuell massiv. Also am besten dann doch den Bereich umfahren, wenn ihr könnt. Geblitzt wird in Bockholzhausen auf der Bielefelder Straße, bei euch in Versmold auf der Österweger Straße, in Halle auf der Tatenhausener Straße und in Künsebeck auf der Kreisstraße. Wenn außerdem noch irgendwas los ist auf den Straßen, dann meldet es gerne an die kostenlose 0800 678 5000.
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2: Gute Fahrt euch noch.
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2: Und da haben wir das Vergnügen heute hier am Nachmittag. Regina Schattau, mein Name. Kommt gut durch euren Dienstag.

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Das ist der Radio Gütersloh Nachmittag mit mir, Regina Charton. Einige von euch in Gütersloh mussten die letzten Tage wirklich stark sein, das muss ich sagen. Wegen Keimen im Trinkwasser gilt das Abkochgebot. Betroffen ist das Gebiet Hülsbrockstraße, Stadtring Nordhorn, Karl-Bertelsmann-Straße und das Umspannwerk Affenwerder-Efeuweg. Weil die Stadtwerke Gütersloh Keime im Trinkwasser gefunden haben, hat das Gesundheitsamt des Kreises dann gesagt, hier muss das Wasser jetzt erstmal abgekocht werden, bevor es für irgendwas gebraucht wird. Jetzt ist das Ganze mittlerweile 4 Tage her. Wir wollen dem jetzt nachgehen und mal bei den Stadtwerken Gütersloh nachfragen. Wie geht das dann da jetzt weiter und vor allem, ist irgendwann auch mal Ende in Sicht? Das klären morgen Tanina Rottmann und Mario Unger für euch in der Radio Gütersloh Morning Show. 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Ich verabschiede mich an dieser Stelle schon mal von euch und entlasse euch in die Radio Gütersloh Spätschicht. Mein Name ist Regina Chaton. Auch mich hört ihr dann morgen wieder.

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1: Mit Lena Bauer, guten Abend. In Deutschland gibt es immer weniger Ausbildungsplätze. Zumindest sinkt das Angebot der Ausbildungsbetriebe. Immer mehr Firmen bieten weniger Ausbildungsplätze an. Zu diesem Ergebnis kommt die aktuelle Ausbildungsumfrage der Deutschen Industrie- und Handelskammer, kurz DIHK. Hintergrund ist demnach die schwächelnde Wirtschaft. Yannick Böke aus dem News-Team mit mehr Infos dazu.
2: Es klingt paradox. Auf der einen Seite bauen die Unternehmen wegen der schlechten Konjunktur Ausbildungsplätze ab. Besonders Unternehmen, die Verluste erwarten, setzen hier den Rotstift an. Gleichzeitig fällt es Betrieben immer schwerer, die vorhandenen Lehrstellen mit passenden Bewerbern zu besetzen. Etwa die Hälfte der befragten Firmen sagt, nicht für alle Plätze habe man einen passenden Azubi gefunden. Häufig würden Grundkompetenzen bei den Bewerbern fehlen. Jeder zweite Ausbildungsbetrieb stelle weit verbreitete Schwächen beim Arbeits- und Sozialverhalten fest. Fast ebenso häufig werden unzureichende kognitive Kompetenzen genannt.
1: Und damit jetzt zu den weiteren Meldungen in der Zusammenfassung. Bundeskanzler Merz erwartet, dass zeitnah Schluss mit den ganzen Personaldiskussionen ist. Morgen sollen die neuen Minister ihre Ernennungsurkunden vom Bundespräsidenten bekommen. Außerdem ist dann die Wahl von Thorsten Frey als neuen Unionsfraktionsvorsitzenden angesetzt. Bei einem Besuch in Irland sagte der Kanzler, er geht davon aus, dass nach der Unionsfraktionssitzung morgen alle Entscheidungen nicht nur getroffen, sondern auch akzeptiert sein werden. Wegen mutmaßlicher Spionage bei der NATO bleibt eine Frau in Belgien vorerst in Untersuchungshaft. Das hat laut Staatsanwaltschaft das zuständige Gericht entschieden. Die kanadische Staatsbürgerin chinesischer Herkunft soll ein Praktikum im militärischen NATO-Hauptquartier absolviert haben. Sie steht im Verdacht, für einen Drittstaat spioniert und sich an einer kriminellen Organisation beteiligt zu haben. Die FIFA will Anteile an den kommerziellen Rechten ihrer Fußballturniere an Investoren verkaufen. Ziel sei es laut Weltverband, dadurch mehr als 4 Milliarden Dollar einzunehmen. Auch Weltmeisterschaften sollen in Zukunft demnach unter dem Dach eines neuen Unternehmens organisiert sein. Die FIFA soll dabei Mehrheitseigentümer bleiben. Die Hitzewelle steht in den Startlöchern und damit steigt auch die Waldbrandgefahr bei uns in NRW. Der Deutsche Wetterdienst ruft voraussichtlich am Donnerstag die zweithöchste Gefahrenstufe aus, unter anderem für Teile des Rheinlandes, der Eifel und Ostwestfalen-Lippe. Die extreme Trockenheit führt mittlerweile sogar dazu, dass einige Bäume Laub abwerfen, um den Verlust von Wasser zu verringern. Entsprechend erinnern die Behörden daran, dass Rauchen, Grillen und offenes Feuer im Wald streng verboten sind. Und das waren die Nachrichten mit Lena Bauer.
3: Das Wetter bei uns ist einfach nur schön. Heute Abend noch ganz entspannte 25 Grad. Dazu auch noch schön viel Sonne. Die Nacht wird dann auch relativ entspannt und morgen wird es dann richtig heiß. Locker um und über 30 Grad bei uns. Jetzt besser ankommen mit dem Radio Gütersloh Verkehrsservice. Geblitzt wird in Versmold an der B476, in Borkholzhausen an der Bielefelder Straße, dann stehen Blitzer in Versmold an der Österweger Straße, in Halle an der Tatenhausener Straße und in Künsebeck an der Kreisstraße. Euch eine gute Fahrt.
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3: Christopher ist hier. Ich begleite euch durch den Dienstag und Diana ist auch mit dabei. Die hat sich bei mir gemeldet. Die hat auch wieder Spätschicht diese Woche, war neulich noch ohne Klimaanlage unterwegs bei der Hitze, aber die ist mittlerweile repariert, schreibt sie mir. Ich begleite euch alle heute in den Abend mit ganz viel Sommermusik bei mir.

0: Hallo am Dienstag. Christopher ist hier mit der Spätschicht. Ab morgen ist der Sommer endlich wieder zurück. Also so wirklich dann locker um die 30 Grad bei uns. Und Donnerstag wird es dann wahrscheinlich sogar noch wärmer. Wie bereitet ihr euch jetzt schon mal drauf vor?
1: Einfach nachts immer Fenster auf und dann am Morgen alles zu, alles dunkel machen.
2: Wenn du Wasser trinkst, bist du safe, glaube ich.
1: Ich habe einen Ventilator.
3: Wir haben uns vorgenommen, wir gehen schwimmen und vielleicht gehen wir ins Bauhaus, holen uns einen schönen Pool.
0: Ja, guck mal, Hauptsache abkühlen und ich habe gelernt, wenn du Wasser trinkst, bist du safe. Das ist eine gute Botschaft. Ich freue mich drauf, der Sommer kommt endlich zurück in Ferienwoche Nummer 2. Perfektes Timing, nachdem wir erst so ein bisschen durchhalten mussten. Von mir gibt's auf jeden Fall ganz viel Sommerhits heute Abend schon. Ich bereite euch auf diesen Sommer vor und immer dran denken, stay hydrated, sagt auch die FIFA.

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1: Mit Mike Matthies, guten Abend. In Reda hat ein bewaffneter Mann gestern Abend ein Wettbüro in der Bahnhofstraße überfallen. Die Polizei prüft jetzt, ob es einen Zusammenhang zu den 6 bislang ungeklärten Tankstellenüberfällen in der Region gibt. Die Vorgehensweise ist ähnlich. Die Polizei rät momentan ganz besonders wachsam zu sein. Wer etwas Verdächtiges sieht, sollte unbedingt die Polizei anrufen. Mehr dazu findet ihr auf radiogütersloh.de. Immer mehr Betriebe in Ostwestfalen klagen über mangelnde Ausbildungsreife bei Schulabgängerinnen und Schulabgängern. Das ist das Ergebnis einer Umfrage der Industrie- und Handelskammer Ostwestfalen. 94% der Unternehmen sehen inzwischen deutliche Defizite bei jungen Menschen. Dabei geht es vor allem um fehlende Belastbarkeit, mangelnde Disziplin, Schwächen beim Rechnen und Schwierigkeiten, sich auszudrücken. Eine junge E-Scooter-Fahrerin ist gestern Abend in Bielefeld tödlich verunglückt. Die 18-Jährige stieß gegen 9:30 an der Kreuzung Körnerstraße-Turnerstraße mit einem Linienbus zusammen. Die E-Scooter-Fahrerin wurde lebensgefährlich verletzt und starb noch am Abend in einer Bielefelder Klinik. Der 60-jährige Busfahrer hatte noch versucht auszuweichen. Er war mit rund 20 Fahrgästen unterwegs. 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
2: Das Wetter ist endlich zurück im Sommer. Heute Abend ganz viel Sonne noch. Und ansonsten nur so 23 Grad. Morgen wird es sogar noch mal heißer als heute, dann um die 30 Grad mindestens. Jetzt besser ankommen mit dem Radio Gütersloh Verkehrsservice. Geblitzt wird in Versmold an der B476, in Borkholzhausen an der Bielefelder Straße. Dann stehen Blitzer in Versmold an der Österweger Straße, in Halle an der Tatenhausener Straße und in Künsebeck an der Kreisstraße. Euch eine gute Fahrt.
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2: Hi, Christopher ist hier. Einen schönen Dienstag wünsche ich euch. Ab heute können wir abstimmen, was das Jugendwort des Jahres werden soll. Susanne Daubner von der Tagesschau hat mal wieder abgeliefert. Was steht zur Wahl?
3: 67.
2: Oder so ähnlich. Susanne, stellt uns die Top 10 gleich nochmal vor, hier in der Spätschicht.

0: Wir haben es alle zusammen in der Hand. Was wird das Jugendwort des Jahres? Ab heute dürfen wir wieder abstimmen beim Langenscheid Verlag. Und die Top 10 kommen wie jedes Jahr natürlich wieder von the one and only Susanne Daubner.
1: 6-7, Crash Out, Digger, du bist gut genug. Gute Käse, Macker, Peak, Ragebait, Schere, Super.
0: Ja gut, manche davon habe ich mal wieder noch nie gehört, andere habe ich vielleicht auch schon mal benutzt. Darf ich ja so unter uns verraten hier, ne? Also wir können abstimmen, ich habe es heute Mittag auch schon gemacht, aber Wahlgeheimnis, ich verrate nichts. Bis zum genau 28.08., also genau einen Monat, können wir noch abstimmen auf der Homepage vom Langenscheid Verlag, was das Jugendwort des Jahres 2026 werden soll.

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1: Mit Lena Bauer, guten Abend. Tanken tut weh, denn die hohen Ölpreise machen sich auch weiter an den Zapfsäulen bemerkbar. Viele Menschen scheinen auch deswegen auf E-Mobilität umzusteigen. Denn der Verkauf von Elektrofahrzeugen steigt europaweit. Er liegt auf einem neuen Allzeithoch. Zu dem Schluss kommt Wirtschaftsprüfungs- und Beratungsgesellschaft PwC in einer aktuellen Studie. Jannik Böke aus der Nachrichtenredaktion hat mehr Infos dazu.
2: Von April bis Juni haben die Autobauer EU-weit erstmals über 600.000 Elektroautos verkauft, heißt es in der PwC-Studie. Damit war fast jedes vierte verkaufte neue Auto mit Batterie statt Tank ausgestattet. Automobilexperten führen den Trend auf die Ölpreisentwicklung zurück. Die wirke sich wie ein externer Beschleuniger für die Verbreitung der Elektromobilität aus. Gleichzeitig sind neue E-Autos mit Blick auf Reichweite praxistauglicher und etwas günstiger geworden. In Deutschland ist der Trend besonders deutlich zu sehen. Hier war fast jedes dritte verkaufte Fahrzeug ein E-Auto.
1: Und damit kommen wir zu weiteren Meldungen in der Zusammenfassung. An der französischen Atlantikküste müssen wegen der Waldbrände wieder Menschen in Sicherheit gebracht werden. Hitze und Wind erschweren nach Angaben der Feuerwehr weiter die Löscharbeiten. In Spanien entspannt sich die Lage dagegen in einigen Regionen. Dort dürfen laut Innenministerium rund 34.000 Menschen in ihre Häuser zurück oder wieder nach draußen. Israels Ministerpräsident Netanyahu ist zu Gesprächen mit US-Präsident Trump im Weißen Haus eingetroffen. Das hat Netanyahus Büro mitgeteilt. Bei dem Treffen soll es vor allem um den Iran gehen. Nach Darstellung von Trump will Netanyahu die USA davon überzeugen, sich nicht vom Krieg im Iran abzuwenden. Berichten zufolge will er außerdem Geheimdienstinformationen zu mutmaßlichen iranischen Aufrüstungsplänen vorlegen. Die FIFA plant einen Milliardendeal mit Investoren. Laut Weltverband sollen private Geldgeberanteile an einem neuen Unternehmen kaufen, in dem die Rechte an Turnieren wie der Männer- und Frauen-WM gebündelt werden. Die FIFA erhofft sich davon mehr als 4 Milliarden Dollar und will die Mehrheit behalten. Die UEFA kritisiert die Pläne scharf und warnt, die Führung des Fußballs dürfe nicht zur Handelsware werden. Das Abi-Zeugnis umtauschen, weil die Gesamtnoten nicht richtig berechnet sind. Das ist jetzt rund 100 Mal bei Abi-Zeugnissen in Baden-Württemberg passiert. In rund 70 Fällen ist laut Land der Abi-Schnitt zu gut berechnet worden. Verantwortlich für den Fehler sei die Software eines privaten Dienstleisters dafür sein. Ein Programmierfehler habe das Ganze ausgelöst. Bei einer Überprüfung waren Unstimmigkeiten aufgefallen, so das Land. Die Schüler mit den zu guten Abi-Noten werden demnach jetzt von der eigenen Schule kontaktiert. Und das waren die Nachrichten mit Lena Bauer.
3: Jetzt ist Sommer. Hier kommt das Wetter bei uns. Ist schön. Heute Abend noch ein bisschen Sonne und morgen dann noch mehr Sonne. Dann locker um und über 30 Grad. Und am Donnerstag wird es sogar noch mal heißer.
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3: Jetzt besser ankommen mit dem Radio Gütersloh Verkehrsservice. Geblitzt wird in Versmold an der B476, in Borkholzhausen an der Bielefelder Straße. Dann stehen Blitzer in Versmold an der Österweger Straße, in Halle an der Tatenhausener Straße und in Künsebeck an der Kreisstraße. Euch eine gute Fahrt.
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3: Mit Christopher am Dienstag. Irgendwer hat hier heute Spekulatiuskekse ins Studio gestellt. Ich weiß nicht, warum, wieso, aber ich musste halt probieren. Was willst du machen, wenn die dich stundenlang so anlächeln? Und das war ganz schön verwirrend, so für mein Gehirn. Ich esse Spekulatiuskekse, die ganzen Gewürze schmecken nach Weihnachten und Winter und kalt. Und ich gucke nach draußen und denke, oha, Sommer, ist das herrlich. Also ich esse noch einen Spekulatiuskeks und spiele euch ganz viel Sommerhits am Dienstagabend.

Hier ist die Spätschicht am Dienstag mit Christopher. Für viele geht es ja gerade in den Urlaub, ab in den Flieger. Und ja, die ersten Geschichten kann man schon vom Flughafen direkt meistens erzählen. Da passiert ja irgendwie immer was. Ich bin als 12-Jähriger mit meinen Eltern zum Beispiel schön nach Mallorca geflogen. Nicht an Ballermann, dafür war ich vielleicht noch ein bisschen zu jung. Ja, und auf dem Rückflug sagte Papa noch so vorher, ja, wir packen hier noch so ein bisschen Wasser ein, dann können wir noch bis zum Abflug was trinken, wunderbar, ist ja heiß. So, und als ich dann meinen Rucksack durch diesen Scanner geschoben habe, fing auf einmal an, alles zu piepen. Da sind dann so 10 Security-Leute auf einmal um diesen Bildschirm drumherum, guckten sich da meinen Rucksack an, haben mich dann erstmal rausgezogen. Ja, und dann haben sie gesagt, hier, drink, drink, gaben mir da meine Wasserflasche. Und ich dachte, warum soll ich jetzt Wasser trinken? Gut, stay hydrated, habe ich gedacht. Die FIFA sagt auch, Trinkpause ist gut. Habe ich was getrunken? Ja, bis ich noch rausgefunden habe, die dachten, ich hätte Flüssigsprengstoff dabei. In meinen 10 Wasserflaschen, die ich im Rucksack natürlich noch dabei hatte. Danke, Papa, an dieser Stelle. Naja, so war ich dann der Einzige, der im Flugzeug sein Getränk mit reinnehmen durfte. Musste nicht 20 Euro für bezahlen. Super. Ja, also vom Flughafen kann jeder was erzählen. Auch Fluglotse Jonathan, der arbeitet nämlich da und schickt uns alle in den Urlaub. Was der so alles im Tower erlebt, das checken wir noch diese Stunde hier bei mir in der Spätschicht.

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1: Mit Mike Matthes, guten Abend. In Reda hat ein bewaffneter Mann gestern Abend ein Wettbüro in der Bahnhofstraße überfallen. Die Polizei prüft jetzt, ob es einen Zusammenhang zu den 6 bislang ungeklärten Tankstellenüberfällen in der Region gibt. Die Vorgehensweise ist ähnlich. Die Polizei rät momentan ganz besonders wachsam zu sein. Wer etwas Verdächtiges sieht, sollte unbedingt die Polizei anrufen. Mehr dazu findet ihr auf radiogütersloh.de. Immer mehr Betriebe in Ostwestfalen klagen über mangelnde Ausbildungsreife bei Schulabgängerinnen und Schulabgängern. Das ist das Ergebnis einer Umfrage der Industrie- und Handelskammer Ostwestfalen. 94% der Unternehmen sehen inzwischen deutliche Defizite bei jungen Menschen. Dabei geht es vor allem um fehlende Belastbarkeit, mangelnde Disziplin, Schwächen beim Rechnen und Schwierigkeiten, sich auszudrücken. Eine junge E-Scooter-Fahrerin ist gestern Abend in Bielefeld tödlich verunglückt. Die 18-Jährige stieß gegen 9:30 an der Kreuzung Körnerstraße-Turnerstraße mit einem Linienbus zusammen. Die E-Scooter-Fahrerin wurde lebensgefährlich verletzt und starb noch am Abend in einer Bielefelder Klinik. Der 60-jährige Busfahrer hatte noch versucht auszuweichen. Er war mit rund 20 Fahrgästen unterwegs. 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
2: Das Wetter bei uns ist einfach nur schön. Heute Abend noch ganz entspannte 25 Grad. Dazu auch noch schön viel Sonne. Die Nacht wird dann auch relativ entspannt und morgen wird es dann richtig heiß. Locker um und über 30 Grad bei uns. Jetzt besser ankommen mit dem Radio Gütersloh Verkehrsservice. Geblitzt wird in Versmold an der B476, in Borkholzhausen an der Bielefelder Straße. Dann stehen Blitzer in Versmold an der Österweger Straße, in Halle an der Tatenhausener Straße und in Künsebeck an der Kreisstraße. Euch eine gute Fahrt.
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2: Viel Spaß euch in der Spätschicht oder vielleicht auch im Ferienjob. Ne? Kann ja sein, dass ihr gerade mich zuhört und schön irgendwie Prospekte faltet oder Regale einräumt oder keine Ahnung, wo auch immer ihr gerade zuhört. Es gibt Ferienjobs und es gibt richtig, richtig krasse Jobs. Ich spreche gleich mit Jonathan, der sorgt nämlich dafür, dass wir alle sicher in den Urlaub kommen. Der ist Fluglotse am Flughafen in Köln. Was der den ganzen Tag so leistet, das checken wir hier gleich in der Spätschicht.

0: Endlich passt das alles wieder zusammen. Es sind Sommerferien und es ist auch Sommerwetter. Perfekt, oder? Für viele geht's ab in den Urlaub und Jonathan ist einer, der dafür sorgt, dass wir alle gut und sicher in den Urlaub kommen.
1: Im Grunde müssen die Piloten machen, was wir sagen.
0: Ja, Jonathan ist nämlich Fluglotse. Der sitzt da im Tower und sorgt dafür, dass alle Flugzeuge sicher starten und landen können und spricht dann genauso mit den Pilotinnen und Piloten.
1: Als Beispiel Eurowings 6 Golf ist ein Flieger, der bei uns liegt, und dann lese ich ihm den Wind vor. Da habe ich so ein Display, wo ich immer den aktuellen Wind sehe. Dann die Piste, auf der er landet, und dann sage ich Clear to Land. Das wäre die Landefreigabe. In Deutsch wäre das landungsfrei.
0: Ja, die Sprache

0: Ist ein bisschen anders bei den Fluglotsen und das ist ein wahnsinnig stressiger Job. Mehr als grob 3 Stunden darf Jonathan auch gar nicht da vor den Bildschirmen sitzen, weil er einfach die ganze Zeit hochkonzentriert sein muss. Aber zwischendurch ist auch mal so ein bisschen Spaß dabei.
1: Da kommt schon auch mal ein Spruch, ein kurzes Gespräch, aber das hält sich dann schon auf 2, 3 Funksprüche. Kommt natürlich auch doll drauf an, wie belastet die Frequenz gerade ist. Also wenn viel Verkehr ist, dann werden so Witzeleien, Privatgespräche in Anführungszeichen weniger und zu doll Privatgespräche sollte man vielleicht auch gar nicht führen, weil das hört ja jeder mit.
0: Ja, das ist uns ein bisschen unangenehm. Jonathan sorgt dafür, dass wir alle sicher abheben und auch wieder landen können, wenn es mit dem Flieger in den Urlaub geht. Jonathan hat nämlich einen der spannendsten Jobs überhaupt, wie ich finde. Der ist Fluglotse.
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1: Ich bin Tanja Wagner. Nach dem Anschlag am Rande des Christopher Street Days in Berlin ist die Debatte um mögliche politische Konsequenzen in vollem Gang. Die CSU hat die Einführung elektronischer Fußfesseln für Gefährder ins Gespräch gebracht.
2: Mehr als 400 islamistische Gefährder hat das Bundeskriminalamt bundesweit ausgemacht. Die CSU würde diesen Personenkreis am liebsten per elektronischer Fußfessel überwachen. Die Chancen auf Zustimmung vom Koalitionspartner SPD stehen gut. CSU-Landesgruppenchef Hoffmann hält Fußfesseln jedenfalls für praktischer als Präventivhaft, denn diese, so sagt er, sei nur schwer umsetzbar. Sein Parteichef Söder will prüfen lassen, ob bei Gefährdern nicht grundsätzlich früher das Erwachsenenstrafrecht angewendet werden kann. Und er will ihnen den Führerschein entziehen. Thomas Bleskin, Nachrichtenredaktion.
1: Angesichts einer neuen Hitzewelle in Frankreich versucht die Feuerwehr mit allen Mitteln, die an der Atlantikküste wütenden Waldbrände in den Griff zu bekommen. Teilweise loderten die Brände wieder auf und weitere Campingplätze und Feriensiedlungen wurden evakuiert. Andernorts konnten Bewohner zurück in ihre Häuser. Viele andere europäische Länder, darunter auch Deutschland, schicken Unterstützung. In Spanien feiern die Einsatzkräfte mittlerweile erhebliche Erfolge. Es gebe Licht am Ende des Tunnels, sagte Ministerpräsident Pedro Sanchez. Der Fußball-Weltverband FIFA plant einen milliardenschweren Umbau. Investoren sollen bei den kommerziellen WM-Rechten einsteigen und der FIFA mehr als 4 Milliarden Dollar bringen. Organisiert werden die Turniere künftig über ein neues Unternehmen, an dem die FIFA die Mehrheit hält.
3: Der Europäische Fußballverband UEFA läuft jetzt schon gegen die Pläne Sturm. Er wirft der FIFA vor, den Fußball zur Handelsware zu machen und fragt, wer am Ende überhaupt von dem Milliardendeal profitiert. Die FIFA hält selbstverständlich dagegen. Sie verspricht, das zusätzliche Geld in den nächsten 4 Jahren weltweit in den Fußball zu investieren und vor allem kleinere Verbände zu stärken. Zoe Tassovali, Redaktion.
1: Beruf und Familie lassen sich nach einer Umfrage in Deutschland noch immer schwer miteinander vereinbaren. Besonders Frauen sind mit den gegebenen Bedingungen unzufrieden, hat eine Umfrage im Auftrag des Sozialverbands Deutschland ergeben. In Summe sehen 43% der Befragten in der aktuellen Situation ein Problem. Als Manko werden zum Beispiel fehlende Kita-Plätze und Betreuungsangebote für Schulkinder gesehen.
4: Das Wetter ist endlich zurück im Sommer. Heute Abend ganz viel Sonne noch. Und ansonsten nur so 23 Grad. Morgen wird es sogar noch mal heißer als heute. Dann um die 30 Grad mindestens.
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4: Jetzt besser ankommen mit dem Radio Gütersloh Verkehrsservice. Geblitzt wird in Versmold an der B476, in Borkholzhausen an der Bielefelder Straße. Dann stehen Blitzer in Versmold an der Österweger Straße, in Halle an der Tatenhausener Straße und in Künsebeck an der Kreisstraße. Euch eine gute Fahrt.
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4: Christopher ist hier am Dienstagabend. Wir sind euer Sommerradio Nummer 1. Da darf Sarah Larsson nicht fehlen. War gerade erst in Berlin dabei beim Lollapalooza. Und da haben alle mitgetanzt. Lush Life ist einer der Tänze gerade irgendwie. Ich komme da immer durcheinander. Ich kann sowas halt leider nicht. Gibt's auf jeden Fall gleich nach Bibi Rexha. Bis dahin kann ich noch üben. New Religion. Schönen Dienstag euch.

0: Schönen Dienstag euch. Christopher ist hier mit der Spätschicht. Ich habe euch vorhin von meiner Flughafengeschichte auf Mallorca erzählt, wo wir dachten, ich hätte Flüssigsprengstoff dabei. Dabei waren es nur 10 Flaschen Wasser, die mir mein Vater vorher noch in den Rucksack gesteckt hatte. So, und jetzt kommt ihr mit euren schönsten Fluggeschichten.
1: Was ich immer also ganz super fand als Kind, das war, wenn die ganzen Leute geklatscht haben, wenn das Flugzeug gelandet ist. Das fand ich immer richtig toll.
2: Was ganz doll in Erinnerung geblieben ist, war ein Flug mit LTU Anfang der 2000er, wo halt ganz viele Kinder geschrien haben, die das erste Mal mitgeflogen sind, und ein ganz, ganz, ganz netter, herzlicher Flugleiter war dabei und hat die Kinder dermaßen unterhalten und beruhigt, dass die Eltern eigentlich nur noch glücklich und dankbar waren, ja, dass dieser Mann so eine beruhigende kindliche Art hatte.
3: Ich bin immer gern geflogen, habe sehr gute Erinnerungen an die Flüge, ganz besonders an Istanbul bei Nacht erleuchtet. Ich kann es einfach nur beschreiben mit sehr, sehr schön.
0: Also die Welt so von oben zu sehen, das hat wirklich was. So, wenn man über die Alpen fliegt oder so manche Flughäfen, das ist schon wirklich beeindruckend. Wo auch immer es für euch hingeht, ich wünsche euch jetzt schon mal einen ganz tollen Urlaub oder einen wundervollen Sommer bei uns zu Hause.
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1: Mit Mike Matthews, guten Abend. In Reda hat ein bewaffneter Mann gestern Abend ein Wettbüro in der Bahnhofstraße überfallen. Die Polizei prüft jetzt, ob es einen Zusammenhang zu den 6 bislang ungeklärten Tankstellenüberfällen in der Region gibt. Die Vorgehensweise ist ähnlich. Die Polizei rät momentan ganz besonders wachsam zu sein. Wer etwas Verdächtiges sieht, sollte unbedingt die Polizei anrufen. Mehr dazu findet ihr auf radiogütersloh.de. Immer mehr Betriebe in Ostwestfalen klagen über mangelnde Ausbildungsreife bei Schulabgängerinnen und Schulabgängern. Das ist das Ergebnis einer Umfrage der Industrie- und Handelskammer Ostwestfalen. 94% der Unternehmen sehen inzwischen deutliche Defizite bei jungen Menschen. Dabei geht es vor allem um fehlende Belastbarkeit, mangelnde Disziplin, Schwächen beim Rechnen und Schwierigkeiten, sich auszudrücken. Eine junge E-Scooter-Fahrerin ist gestern Abend in Bielefeld tödlich verunglückt. Die 18-Jährige stieß gegen 9:30 an der Kreuzung Körnerstraße-Turnerstraße mit einem Linienbus zusammen. Die E-Scooter-Fahrerin wurde lebensgefährlich verletzt und starb noch am Abend in einer Bielefelder Klinik. Der 60-jährige Busfahrer hatte noch versucht auszuweichen. Er war mit rund 20 Fahrgästen unterwegs. 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
2: Jetzt ist Sommer. Hier kommt das Wetter bei uns. Ist schön. Heute Abend noch ein bisschen Sonne und morgen dann noch mehr Sonne. Dann locker um und über 30 Grad. Und am Donnerstag wird es sogar noch mal heißer. Jetzt besser ankommen mit dem Radio Gütersloh Verkehrsservice. Geblitzt wird in Versmold an der B476, in Borkholzhausen an der Bielefelder Straße. Dann stehen Blitzer in Versmold an der Österweger Straße, in Halle an der Tatenhausener Straße und in Künsebeck an der Kreisstraße. Euch eine gute Fahrt.
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2: Christopher ist hier. Schönen Dienstag. Ich begleite euch durch diesen sonnigen Dienstagabend. Noch haben wir ein bisschen Sonne. Morgen haben wir vor allem noch mehr Sonne. Dann wird es ja noch heißer. Von uns kommt auf jeden Fall die Abkühlung hier in eurem Sommerradio. Nummer 1, Rag & Bone Man. Ganz entspannter Sound am Dienstagabend für euch.

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Ganz entspannter Sommersound, perfekt an diesem Dienstagabend. Die Sonne scheint, richtig schönes Wetter und die Sonne bleibt einfach bei uns. Also jetzt ist der Sommer wirklich endlich wieder da. Was haben wir gemeckert die letzten Wochen? Das Wetter ist aber so, Ja, durchhalten lohnt sich. Ferienwoche Nummer 2 und das Wetter wird jeden Tag besser. Morgen schon ganz entspannte 30 Grad bei uns. Und von uns gibt's natürlich ganz viel Sommersounds. Wir sind nämlich euer Sommerradio Nummer 1. Ich mache jetzt aber Feierabend. Wir hören uns morgen wieder. Christopher ist raus. Schönen sonnigen Dienstagabend euch. Bis morgen. Ciao.

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1: Ich bin Tanja Wagner. Nach dem Anschlag am Rande des Christopher Street Days in Berlin ist die Debatte um mögliche politische Konsequenzen in vollem Gang. Die CSU hat die Einführung elektronischer Fußfesseln für Gefährder ins Gespräch gebracht.
2: Mehr als 400 islamistische Gefährder hat das Bundeskriminalamt bundesweit ausgemacht. Die CSU würde diesen Personenkreis am liebsten per elektronischer Fußfessel überwachen. Die Chancen auf Zustimmung vom Koalitionspartner SPD stehen gut. CSU-Landesgruppenchef Hoffmann hält Fußfesseln jedenfalls für praktischer als Präventivhaft, denn diese, so sagt er, sei nur schwer umsetzbar. Sein Parteichef Söder will prüfen lassen, ob bei Gefährdern nicht grundsätzlich früher das Erwachsenenstrafrecht angewendet werden kann. Und er will ihnen den Führerschein entziehen. Thomas Bleskin, Nachrichtenredaktion.
1: Angesichts einer neuen Hitzewelle in Frankreich versucht die Feuerwehr mit allen Mitteln, die an der Atlantikküste wütenden Waldbrände in den Griff zu bekommen. Teilweise loderten die Brände wieder auf und weitere Campingplätze und Feriensiedlungen wurden evakuiert. Andernorts konnten Bewohner zurück in ihre Häuser. Viele andere europäische Länder, darunter auch Deutschland, schicken Unterstützung. In Spanien feiern die Einsatzkräfte mittlerweile erhebliche Erfolge. Es gebe Licht am Ende des Tunnels, sagte Ministerpräsident Pedro Sanchez. Der Fußball-Weltverband FIFA plant einen milliardenschweren Umbau. Investoren sollen bei den kommerziellen WM-Rechten einsteigen und der FIFA mehr als 4 Milliarden Dollar bringen. Organisiert werden die Turniere künftig über ein neues Unternehmen, an dem die FIFA die Mehrheit hält.
3: Der europäische Fußballverband UEFA läuft jetzt schon gegen die Pläne Sturm. Er wirft der FIFA vor, den Fußball zur Handelsware zu machen und fragt, wer am Ende überhaupt von dem Milliardendeal profitiert. Die FIFA hält selbstverständlich dagegen. Sie verspricht, das zusätzliche Geld in den nächsten 4 Jahren weltweit in den Fußball zu investieren und vor allem kleinere Verbände zu stärken. Zoe Tassovali, Redaktion.
1: Beruf und Familie lassen sich nach einer Umfrage in Deutschland noch immer schwer miteinander vereinbaren. Besonders Frauen sind mit den gegebenen Bedingungen unzufrieden, hat eine Umfrage im Auftrag des Sozialverbands Deutschland ergeben. In Summe sehen 43% der Befragten in der aktuellen Situation ein Problem. Als Manko werden zum Beispiel fehlende Kita-Plätze und Betreuungsangebote für Schulkinder gesehen.
4: Das Wetter. Ja, es bleibt weiter heiß bei uns in NRW. Jetzt am Abend noch Werte über der 20-Grad-Marke. Morgen dann bis zu 35 und am Donnerstag sogar bis zu 38 Grad in der Spitze.
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4: Der Blick auf die Straßen mit diesen 2 Meldungen. Die A4 Köln Richtung Aachen zwischen Köln-Klettenberg und dem Kreuz Köln-West 1 Kilometer 25 Minuten plus. Und die A31 Oberhausen-Gronau zwischen Heeke und Gronau-Ochtrup 1 Kilometer. Hier braucht ihr eine Dreiviertelstunde länger. Haltet durch und kommt gut an.
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4: Und für euch habe ich gleich eine richtige Powernummer hier bei uns. Von den Jungs aus Düsseldorf, von den Toten Hosen. Die haben einen neuen Song rausgebracht, Nur nach vorn heißt er. Den hört ihr gleich direkt bei uns. Und vorher jetzt ein bisschen was Entspannteres von Kygo. Das ist Firestone. Vielleicht gar nicht so schlecht bei diesen warmen Temperaturen. Einzige Bewegung ist da zu den kalten Getränken in den Kühlschrank. Oder auch zur Wurstzange am Grill. Macht euch einen schönen Abend. Ich bin Finn Weiden. Hi zusammen.

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1: Das ist Leonie hier bei uns im besten Mix mit Don't Worry. Schön, dass ihr mit dabei seid an diesem Dienstagabend. Sag mal ehrlich, wie schön ist das bitte, sich einfach mal selbst was zu gönnen? Weiß nicht, keine Ahnung, neue Sneaker, ein richtig gutes Essen oder so eine fette Traumreise. Wir Deutschen, fand ich sehr interessant, kaufen uns selbst im Jahr wohl für rund 2000 Euro selbst Geschenke. Ja, sagt eine aktuelle Umfrage der FOM Hochschule. Besonders beliebt sind da Kleidung, gutes Essen und Reisen. Wir haben mal gefragt, wie es bei euch so mit Selbstgeschenken aussieht.
2: Also ich persönlich gebe immer was für die Kinder. Mein Mann ist auch so. Wir sind eher so, wir machen denen eine Freude.
3: Nicht wirklich.
4: Ach, wenn so Kleinigkeiten, aber meistens nur für die Kinder Sachen kaufen.
5: Ja, schenke ich mir. Ich gehe shoppen und kaufe ich mir, ach, das konnte ich noch haben und dann mache ich das gerne auch.
1: So ist es. Am meisten gönnt sich übrigens die Generation Y, also die 29- bis 44-Jährigen. Viele verbinden Selbstgeschenke mit besonderen Erinnerungen oder auch Lebensereignissen, also zum Beispiel am Geburtstag, Karrieresprung oder anderen wichtigen Momenten. Menschen kaufen sich damit quasi Sachen, die sie dann immer wieder an diese schöne Zeit zurückerinnern. So, ich schenke mir jetzt selbst einen Song. Wofür der ist, da muss ich noch überlegen. Müsste jetzt auch durch. Ist aber eine tolle Nummer. Passt gut in diesen Abend. Robbie Williams mit Angels. Ich bin Finn Weiden. Schönen Abend.

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0: So, wie ist das bei euch mit der Regelung? Kein Bier vor 4, gilt das bei euch auch? Ja? Wie sieht's denn mit Kaffee aus? Da sagen ja viele, sie können abends keinen Kaffee mehr trinken, dann vielleicht irgendwie keinen Kaffee nach 4. Ja, obwohl ich sage ja im Moment, wo es so heiß draußen ist, ob ich jetzt wegen dem Kaffee nicht schlafen kann oder ob ich wegen der Temperatur nicht schlafen kann. Ja, muss man selbst wissen. Heute ist übrigens Tag des Kaffeesatzes. Jetzt haben wir die Überleitung wieder. Es gibt ja Menschen, die können darin die Zukunft lesen, sagt man. Comedian Hannes Höfer, der hat da so seine Erfahrungen gemacht.
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2: Seid ihr spirituell? Also meine Oma kann zum Beispiel Kaffeesatz lesen. Ne? Immer wenn so ein Schmock ohne in der Tasse bleibt, dann guckt sie rein und weiß sofort, ah, die ist dreckig. Oder Sternzeichen. Jeder kennt ja seins. Aber Aszendenten? Ne, klingt wie ein Job an der Uni. Was ist mit Energiekristalle? Weißt du, reibst dir so mit so einem Rosenquarz über deinen Meniskus und zack, Marathon unter 4 Stunden. Also ich glaub dran. Meine Freundin ist mal ins Schweigekloster gegangen, um auf Alpakas zu reiten. Geht aber auch ausgefallener. Es gibt auch Kräuterkunde mit Magie. Das kenne ich. Die machen ja auch so Brühwürfel. Du kannst dir auch die Karten legen lassen, musst halt nur für ins Casino gehen. Und im Endeffekt geht's nur um Glauben bei der Sache. Globuli für die Seele. Und wenn's hilft, dann machen. Lasst euch nur nicht abziehen. Ein Medium, das mit eurem Haustier redet, für 450 Euro, dann hat Mauzi hoffentlich was Wichtiges zu erzählen. Oder Sprays, die eure Liebesenergie entfachen. Die sollten wenigstens gut riechen. Und immer dran denken, wenn der Merkur rückläufig ist und die Venus durch dein Sternzeichen wandert, dann ist vielleicht bei Lidl die Milch im Angebot. Oder so.
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1: Ich bin Uli Reitinger. Nach dem Terroranschlag am Rande des Berliner Christopher Street Days gibt es neue Hinweise auf das Motiv des Täters. Auf seinem Handy haben Ermittler ein Bekennervideo gefunden. Das haben die Bundesanwaltschaft und Innenminister Dobrindt bestätigt.
2: Auf dem Video ist ein vermummter Mann zu sehen, der Arabisch spricht. Er schwört der Terrororganisation IS die Treue. Auf dem Handy haben die Ermittler weiteres Material entdeckt. Was genau, sagen sie nicht. Nur, dass diese Dateien jetzt ausgewertet werden. Laut Bundesinnenminister Dobrindt spricht vieles dafür, dass die Aufnahmen und die Dateien tatsächlich vom mutmaßlichen Täter stammen. Parallel wird weiter über schärfere Maßnahmen gegen islamistische Gefährder diskutiert. Besonders oft fällt dabei das Stichwort elektronische Fußfessel. Zoe Tessovali, Nachrichtenredaktion.
1: Frankreich wird von einer neuen Hitzewelle getroffen. Die Feuerwehr versucht mit allen Mitteln, die an der Atlantikküste wütenden Waldbrände in den Griff zu bekommen. Teilweise lodern Brände wieder auf, weitere Campingplätze und Feriensiedlungen wurden evakuiert. Viele europäische Länder, darunter auch Deutschland, schicken Unterstützung. In Spanien feiern die Einsatzkräfte mittlerweile erhebliche Erfolge. Es gebe Licht am Ende des Tunnels, sagte Ministerpräsident Pedro Sanchez. Im Weißen Haus hat es heute gleich mehrere wichtige Treffen gegeben. US-Präsident Donald Trump empfing erst den ukrainischen Präsidenten Selenskyj und anschließend Israels Ministerpräsident Netanyahu.
3: Selenskyj war der Erste bei Trump unter Ausschluss von Presse und Öffentlichkeit. Es ging um Stärkung der ukrainischen Luftabwehr und dabei konkret um Patriot-Abfangraketen. Auch sollen die festgefahrenen Verhandlungen über ein Kriegsende wieder in Gang gebracht werden. Auch mit Netanyahu ging es um Krieg, den Iran-Krieg. Angeblich wollte Netanyahu neue Geheimdienstinformationen vorlegen, die belegen, dass der Iran weiterhin militärisch aufrüstet. Israel will, dass die USA im Iran-Krieg bei der Stange bleiben. Trump bevorzugt eine Vereinbarung. Aus den USA, Tina Eck.
1: Der Fußballweltverband FIFA will einen Teil der kommerziellen Rechte an seinen Turnieren an Investoren verkaufen und damit mehr als 4 Milliarden Dollar erlösen. Auch künftige WM-Turniere sollen dann unter dem Dach eines neuen Unternehmens organisiert werden, dessen Mehrheitseigentümer der Weltverband wäre. Der Deal könnte Berichten zufolge den Druck erhöhen, mehr WM-Teilnehmer zuzulassen und die WM häufiger als bisher auszutragen. Das waren die Nachrichten mit Uli Reitinger.
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4: Und wir gehen es ganz entspannt an. An diesem Dienstagabend, Finn Weiden ist hier. Hi zusammen. Wir machen uns einen schönen Abend zusammen bei diesen Temperaturen. Ich drücke euch die Daumen, dass ihr jetzt nicht in einer Dachgeschosswohnung übernachten müsst. Ja, könnte ganz schön heiß werden. Aber wir sind bei euch, auch wenn ihr nicht schlafen könnt, mit den besten Hits. Hier ist Michael Jackson.

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0: für mich so ein richtiger Sommer-Favorite-Song. Alex Warren mit Fever Dream hier bei uns.
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0: Das sind wir, so sieht's aus. Der Sommer ist zurück. Auch morgen wird's nochmal richtig knallerheiß. Bis zu 36 Grad sind dann drin. Also wenn es irgendwie geht, dann ab an einen der vielen schönen Badeseen in NRW oder auch in euer Freibad des Vertrauens. Unser Kollege Robert Jans, der hat für uns mal ganz früh morgens hinter die Kulissen in einem Freibad geschaut.
3: 20 nach 6 haben wir, neben mir steht Schwimmmeisterin Kerstin und wir schließen jetzt einfach mal das Tor auf. Zack, rein geht's.
4: Kasse aufmachen, damit die Leute alle rein können, Türen aufschließen, Chlor messen, damit die Leute überhaupt ins Wasser dürfen.
3: Und dann wurde erstmal die ganze Technik gecheckt. Ich versuch's mal zu beschreiben, jetzt, wir sind in so einem Technikraum und jetzt geht's ja auch noch runter und das sieht wirklich aus, als würde jetzt da noch unten wie so eine Art Maschinenraum sein. Es wird auch immer lauter. Was ist da genau?
4: Das sind noch 3 Umwälzpumpen. Das Wasser von da aus quasi ins Becken befördern.
3: Außerdem natürlich ganz wichtig, Wassertemperatur checken. 26,2. Und das um noch nicht mal 7 Uhr. Und dann, wir kennen den Geruch alle, Chlor. Es gibt diesen Mythos, wenn das Wasser so krass nach Chlor riecht, dass dann viel reingepinkelt wird. Ist das
4: richtig,
3: so?
4: Das sind die Chlormine, ja genau.
3: Da war natürlich alles top. Übrigens genauso wie der blaue Beckenboden.
4: Also wir haben da diesen Beckenbodensauger, der regelmäßig im Wasser ist und eigentlich regelmäßig die Bahnen abfährt.
3: Dann wurde hier noch so ein bisschen gerödelt und dann waren wir eigentlich ready. Guck mal kurz auf die Uhr. Guten Morgen, 7 Uhr, du bist die Erste heute, Respekt.
5: Ja, ich wohne hier gegenüber, hat man auch keine Ausrede mehr. Muss man schnell schwimmen gehen morgens bei der Arbeit. Das tut richtig gut.
3: Und dann wurde es wirklich Stunde für Stunde voller.
6: Also Schwimmen ist für mich das mein Kardiosport. Dann komme ich erstmal ausgepowert in den Tag und habe eine Sporteinheit gemacht.
3: Und während die Kerstin hier alles im Blick behält, haben die anderen eine gute Zeit.
7: Nette Atmosphäre, das Wasser ist toll, bisschen entspannen und ein bisschen die Seele baumeln lassen.
8: Ja!
9: Mal in die Sonne, mal in den Schatten. Es ist quasi perfekt.
3: So, und da haben wir auch schon Mittag bei dir. Naht jetzt auch der Feierabend. Wie geht's dann für dich noch weiter auf den letzten Metern? Gleich kommt wahrscheinlich wie noch mal so eine Übergabe, ne?
4: Genau, wir machen gleich einfach eine Übergabe und dann übernimmt der Kollege von mir.
3: Also, Kerstin hat gleich Feierabend. Vorher springe ich natürlich auch noch rein. Natürlich vom Beckenrand. Kleiner Scherz.
0: Muss man aber, glaube ich, auch der Typ für sein, ne? Morgens um 7 Uhr schon ins Freibad gehen. Ich setze es mal auf die Liste der guten Vorsätze für 2027. Kommt ja wieder ein Sommer. Macht euch einen schönen Abend mit uns. Das sind die Sugar Babes mit Push the Button.
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Ich habe gerade mal überlegt, Michael Jackson nennt man ja den King of Pop. Wie nennen wir dann eigentlich Taylor Swift? Queen of Pop. Oh, klingt gar nicht so schlecht. Machen wir einfach jetzt heute Abend. Hier ist die Queen of Pop für euch, Taylor Swift mit Opalite. Ich bin Finn Weiden. Hi.

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0: Wir lassen diesen schönen Sommertag langsam ausklingen. Macht euch einen schönen Dienstagabend mit uns.
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0: Ja, Sommer hier bei uns in NRW heißt ab an den See. Und davon haben wir ja wirklich einige, die sich perfekt für eine Abkühlung eignen. Wir testen die ganze Zeit schon die besten Badeseen in Nordrhein-Westfalen. Und heute geht's an den Ternscher See. Kollegin Kimberly Klages hat die mal für euch ausgecheckt.
3: Also wenn man reinkommt, dann ist hier direkt eine riesengroße Liegewiese, auf der man sich sonnen kann und entspannen kann. Direkt mit Blick auf den Ternscher See. Wirklich super schön und echt einfach auch richtig ruhig. Also total entspannt. Also im See sind gerade ganz viele Kinder, die zum Beispiel auf dem Wasserkletterpark klettern. Dann gibt es auch ein Sprungbrett direkt ins Wasser, wo man reinspringen kann. Also hier gibt es auf jeden Fall eine Menge Angebote für die Kids.
4: Wir waren klettern und sind dann gleich gerade noch mal gesprungen.
3: Und wie ist es?
4: Cool. Ich fand's auch cool. Also da auf dem Parcours, da kann man so springen und klettern und so.
3: So, für mich geht's jetzt auch direkt mal ins Wasser. Mal schauen, wie warm das ist. Auf jeden Fall glasklares Wasser. Man hat einen super schönen Sand als Einstieg. Also hier liegen keine Steine auf dem Boden. Man kann auch bis zum Boden runter gucken. Da hinten, da sehe ich sogar ein paar Fische hier rumschwimmen. Nach der Abkühlung, würde ich sagen, gibt es erstmal eine Stärkung für mich. Ich habe nämlich ein bisschen Hunger. Ich probiere jetzt die NRW-Fritten aus. Das sind Knoblauchpommes mit Sour Cream, Guacamole und Tomaten, passend in den Farben von NRW. Also knusprig sind sie auf jeden Fall. Jetzt probiere ich es noch mit Guacamole und Sour Cream. Richtig lecker, weil es auch richtig frisch ist und dann auch noch mit direktem Seeblick. Also da kann man sich es schmecken lassen. Wirklich ein traumhafter Tag, den man hier verbringen kann am Ternscher See. Super tolles Wasser, ganz viele Möglichkeiten für Groß und Klein Spaß zu haben, sich aber auch zu entspannen. Also einfach toll.
0: Also klares Wasser habe ich rausgehört und NRW-Fritten. Hast mich überzeugt, Kimberly. Wir waren für euch am Ternscher See.

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1: Ich bin Uli Reitinger. Nach dem Terroranschlag am Rande des Christopher Street Days in Berlin hat die Polizei auf dem Handy des Attentäters Abdul B. ein Bekennervideo gefunden. In dem Video sei zu sehen, wie eine vermummte Person, vermutlich eben der Tatverdächtige, einen Treueschwur auf die Terrororganisation Islamischer Staat leiste, heißt es von der Bundesanwaltschaft. Der mutmaßliche Täter wurde zuvor vom LKA eng observiert. Er soll sich unauffällig verhalten haben. Während die Einsatzkräfte in Spanien bei den Waldbränden erste Erfolge melden, bleibt die Lage in Frankreich angespannt. In Bordeaux mussten erneut tausende Menschen in Sicherheit gebracht werden. Und Experten warnen jetzt schon vor weiteren Waldbränden im August.
2: In Frankreich westlich von Bordeaux bleibt die Lage tatsächlich weiter angespannt. Mit der Hitze und der Trockenheit sind heute etliche Feuer wieder neu aufgeflammt. Die Einsatzkräfte kämpfen nun auf Hochtouren dagegen, dass sie keine neuen Flächen fressen. Bisher ist das ganz gut gelungen. Sicherheitshalber mussten auch einige Campingplätze und Touristenunterkünfte geräumt werden. Etwa 4000 Menschen sind davon betroffen. Aus Lesch, Rache Sommer.
1: Die Pilotengewerkschaft Vereinigung Cockpit hat ihren jährlichen Flughafencheck veröffentlicht. Das Ergebnis: Der Flughafen München ist wieder der sicherste in Deutschland. Dafür wurde in der bayerischen Landeshauptstadt auch einiges getan.
3: Mit dauerhaft beleuchteten Zufahrten an Start- und Landebahnen hat der Münchner Flughafen die Piloten überzeugt und damit den Flughafen Leipzig auf Platz 2 verdrängt. Die dauerhafte Beleuchtung sei ein wichtiges Mittel, um Zusammenstöße zu vermeiden. Viele Flughäfen würden da aber aus Kostengründen drauf verzichten. Insgesamt seien aber alle Flughäfen in Deutschland sicher genug für den Passagierbetrieb. Den letzten Platz in der Auswertung der Pilotengewerkschaft belegt der Flughafen Rostock-Lage. Die Piloten kritisieren, dass sie hier nicht zu Sicherheitsbesprechungen eingeladen werden. Fiona Reinhardt, Nachrichtenredaktion.
1: Angesichts der schwachen Konjunktur in Deutschland steigt die Zahl der Unternehmen, die ihr Angebot an Ausbildungsplätzen verringern. Zugleich fällt es Betrieben häufig schwer, die vorhandenen Lehrstellen mit passenden Bewerbern zu besetzen. Das sind wesentliche Ergebnisse der jüngsten DIHK-Ausbildungsumfrage, an der sich rund 14.000 Unternehmen beteiligt haben. Fast jedes dritte Unternehmen reduziert demnach das Ausbildungsangebot. Das waren die Nachrichten mit Uli Reitinger.
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4: Und das um kurz nach 11 mit mir, Finn Weiden. Hi zusammen, schön, dass ihr mit dabei seid. Ja, ich habe richtig tolle Songs für euch, passen auch sehr gut in diese Nacht. Der hier vor allem könnte auf so einer Nightwife-Playlist drauf sein. Das ist Teddy Swims, Mr. Know It All. Tag zusammen.

0: ist einfach eine Mega-Nummer, oder? Kenny Loggins mit Footloose hier bei uns. Gleich haben wir es 11:15. Schön, dass ihr mit dabei seid an diesem Dienstagabend. 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Unter anderem mit dabei Comedian Mirja Regensburg. Sie war ja schon ganz oft mit dabei. 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Und Mirja ist ja nicht nur eine großartige Comedian. Ihr müsst wissen, sie ist auch Erfinderin. Und zwar von der Muffin Jeans.
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3: Nein, aber es ist alles gut, so wie es ist. Ich habe keinen Bock auf Sport, das nervt mich einfach so. Ich trage meine Muffin-Jeans mit Stolz, obwohl heute ist es eine Muffin-Lakritz-Hose. Hier vorne der Mann mit dem blauen Oberteil. Du kennst sie aber, die Muffin-Jeans, ne? Oder gar nicht, bist du gar nicht. Hier, die Muffin-Jeans, wenn der Teig oben so übers Pünktchen. Hältst du dir gerade die Augen zu? Okay. Geil, bei der Frau daneben ist gerade die Brille beschlagen. Das ist die Muffin Jeans. Verstehst du? Hast du auch? Ja, geil. Er so, hä? Nee, noch nie gesehen. Ich dachte, das gehört so, dass ich den Kleinen beim Pipi machen nicht sehen kann. Hinten haben das auch viele, ja, Love Handles oder wie ich immer sage, Griffe zum Wegschmeißen. Das ist die Muffin Jeans, ja. Nein, ich trage auch keine Spanx, das würde ich nicht, kennst du Spanx, ne? Spanx, diese Schlankmachunterwäsche, diese Gummiteile. Wenn du einen Furz lässt, hast du auf den Rücken Blase.
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Was sind das wieder für Temperaturen? Aktuell morgen 35 Grad und am Donnerstag bis zu 38 Grad in der Spitze bei uns in NRW. Kaum aushaltbar, wirklich. Vor allem, wenn man schön auf der Autofahrt dann auch hinten mit dem T-Shirt schön festklebt am Sitz. Kennt ihr das? Ja, Klassiker. Muss doch nicht sein, oder? Na gut, können wir nichts ändern diese Woche. Wir haben ein paar Tipps für euch gesammelt oder habt ihr uns erzählt, wie ihr am besten bei diesen, ja, warmen Temperaturen euch abkühlt. Hört ihr gleich in einer Viertelstunde hier bei uns. Jetzt für euch Musik von Tate McRae. Das ist She's All I Wanna Be und ich bin Finn Weiden. Dann haben wir doch alles gesagt für diesen Abend. Tag zusammen.

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0: Temperaturen, wenn sich die ganze Wärme oben im Haus ansammelt. Ja, wir sind bei euch auf jeden Fall jetzt im Sommer. Boah, morgen wieder Temperaturen, ich habe es gerade nochmal gesehen, bis zu 35 Grad und dann am Donnerstag bis zu 38 Grad. Wir spielen wirklich das große Schwitzroulette hier aktuell, sowohl auf dem Weg ins Büro, im Auto und jetzt dann auch immer wieder auf dem Weg in den Feierabend zurück. Aber es muss doch nicht sein, oder? Habt ihr Tipps, wie geht ihr damit um und fühlt ihr euch für solche Temperaturen eigentlich vorbereitet?
1: Ich versuche morgen so früh wie möglich zu lüften, danach Fenster zu, Rollladen runter, Vorhänge zu und wirklich versuchen, so lange wie möglich kühle Umgebung
2: in. Wir haben uns vorgenommen, wir gehen schwimmen und ja, vielleicht gehen wir ins Bauhaus, holen uns einen schönen Pool.
3: Tuch nehmen oder einen feuchten Lappen nehmen, ins Zenit packen oder aber mal die Füße damit frisch machen.
4: Einfach nachts über immer Fenster auf und dann am Morgen alles zu, alles dunkel machen und ansonsten ganz viel trinken und einfach aufs Beste hoffen.
5: Wenn du Wasser trinkst, bist du safe, glaube ich. Und nicht an die Sonne unbedingt um zwischen 12 und 14 Uhr.
6: Ich mag Wärme, ich hasse Hitze. Ich fühle mich nicht vorbereitet. Ich habe einen Ventilator, aber ich fühle mich nicht gut dabei.
0: Ja, okay. Dann werden es harte Tage, ich glaube, für uns alle. Also Ventilator an, viel trinken. Ich hoffe, dass ihr alle wenigstens im Büro mit Klimaanlage versorgt seid. Und ja, Grüße gehen, wie gesagt, raus an alle, die jetzt in einer Dachgeschosswohnung schlafen müssen. Ihr und natürlich alle, die auch bei diesen Temperaturen arbeiten müssen. Seid die wahren Helden heute Nacht. Kommt gut durch diese Nacht, jetzt mit Musik von Michael Schulte. Das ist 5 a.m. You let me

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1: Ich bin Uli Reitinger. Nach dem Anschlag am Rande des Christopher Street Days in Berlin ist die Debatte um mögliche politische Konsequenzen in vollem Gange. Die CSU hat die Einführung elektronischer Fußfesseln für Gefährder ins Gespräch gebracht.
2: Mehr als 400 islamistische Gefährder hat das Bundeskriminalamt bundesweit ausgemacht. Die CSU würde diesen Personenkreis am liebsten per elektronischer Fußfessel überwachen. Die Chancen auf Zustimmung vom Koalitionspartner SPD stehen gut. CSU-Landesgruppenchef Hoffmann hält Fußfesseln jedenfalls für praktischer als Präventivhaft, denn diese, so sagt er, sei nur schwer umsetzbar. Sein Parteichef Söder will prüfen lassen, ob bei Gefährdern nicht grundsätzlich früher das Erwachsenenstrafrecht angewendet werden kann. Und er will ihnen den Führerschein entziehen. Thomas Bleskin, Nachrichtenredaktion.
1: Angesichts einer neuen Hitzewelle in Frankreich versucht die Feuerwehr mit allen Mitteln, die an der Atlantikküste wütenden Waldbrände in den Griff zu bekommen. Während der größere der beiden Brände bei Bordeaux punktuell wieder aufloderte und zur Evakuierung tausender weiterer Touristen führte, bekam die Feuerwehr den flächenmäßig kleineren Brand südwestlich von Bordeaux unter Kontrolle. Dort konnten 15.000 Evakuierte zurück in ihre Häuser. Die Organisatoren vom Jugendwort des Jahres haben die 10 Begriffe verkündet, aus denen junge Menschen ihre 3 Favoriten auswählen können. Bis zum 20. August haben sie dafür Zeit.
3: Eltern und Lehrer dürften den ein oder anderen Begriff schon mal gehört haben. Die Zahlenfolge 6-7 passt eigentlich immer, inklusive der abwägenden Handbewegung. Wer Crash-Out geht, verliert komplett die Fassung. Und wenn etwas Peak ist, ist es der absolute Höhepunkt. Junge Menschen entschuldigen sich heute auch schon mal mit dem Begriff Schere und finden Dinge super. Auch die virale Songzeile Du bist gut genug zählt zu den Kandidaten. Wenn etwas mehr als gut genug, sondern richtig stabil ist, dann ist es in der Jugendsprache gute Käse. Thomas Bremser, Nachrichtenredaktion.
1: Der Fußball-Weltverband FIFA will einen Teil der kommerziellen Rechte an seinen Turnieren an Investoren verkaufen und damit mehr als 4 Milliarden Dollar erlösen. Auch künftige WM-Turniere sollen dann unter dem Dach eines neuen Unternehmens organisiert werden, dessen Mehrheitseigentümer der Weltverband wäre. Ein solcher Deal könnte den Druck erhöhen, das Teilnehmerfeld einer WM weiter auszubauen oder die WM häufiger als bisher auszutragen.
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4: So langsam wird es etwas angenehmer mit den Temperaturen. Kommt gut durch diese Nacht, Claudia Löss hier. Hallo zusammen.

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0: Justin Bieber ist das für eure Nacht. Tja, mit lecker Bierchen am Bahnsteig, das war es dann ja jetzt auch. Ihr habt es ja mitbekommen, die Deutsche Bahn will künftig an allen Bahnhöfen ein Alkoholverbot durchsetzen. Wie finden wir das denn? Also er hier hat auf jeden Fall eine klare Meinung dazu.
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4: Genug ist genug, hat letzte Woche hier Bahnchefin Evelyn Palla gesagt. Und da habe ich gesagt, jawohl, richtig so, Evelyn. So geht's ja auch nicht weiter. Diese ganzen Verspätungen bei der Bahn, ausgefallene Klimaanlage bei 35 Grad, keine Pommes mehr im Bordrestaurant. Da wird's doch höchste Eisenbahn, dass mal einer auf den Tisch haut und die Probleme angeht. Ich war richtig glücklich, als ich das gelesen habe. Und dann habe ich den Fehler gemacht und weitergelesen. Ja, von diesem Mist redet die Oberschaffnerin gar nicht. Sie meint mit, genug ist genug, das Saufen am Bahnhof. Alkoholverbot auf allen deutschen Bahnhöfen. Ja, wie, was, jetzt auch in Dortmund? Wie soll das denn gehen? Da kann sich die Bude doch gleich zumachen. Und deshalb muss man auch mal genau hingucken, wie Frau Palla das meint. Die Bahnhofskneipen dürfen natürlich weiterhin von Erdinger bis Flensburg das Bierchen servieren. Und im Bordbistro bei der Bahn kannst du dir auch weiterhin die Kante geben. Gott sei Dank. Das ist schließlich deutsches Kulturgut. Was aber jetzt nicht mehr erlaubt sein wird, ist auf dem Bahnsteig. Das Dosenbier, die Flasche Wodka, das Schächtelchen Kümmerling. Ja, auch der Damenkegelclub Lustige Wechseljahre muss auf dem Weg nach Norderney den kleinen Feigling von der Passagierliste streichen. Ja, Gisa, auch du.
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Claudia Löhs hier, hallo. Kommt gut durch diese Nacht und hier ist der offizielle Herzschmerz-Soundtrack von Elmo. Freunde vom Bergdoktor wissen, was ich meine. Here's Take That für euch in Patience.

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0: Olivia Dean. Hat ein Stimmchen, die Frau. So easy to fall in love. Ja, was haben wir heute? Bis zu 36 Grad, übermorgen dann irgendwie noch heißer. Also wer irgendwie kann, der plant natürlich so ein bisschen was Kühles und Nasses um sich herum zu haben in den nächsten Tagen. Und damit ihr die besten Spots für die heißen Tage in NRW kennt, testen wir für euch ja in dieser Woche Badeseen. Kim Klages hat am Ternscher See in Selm vielleicht euer perfektes Badeseematch gefunden.
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4: 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Erwachsene ab 15 zahlen 6 Euro und Kinder von 5 bis 15 zahlen 3 Euro.
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5: Also man kann Aquaclimben gehen.

0: Und das ist relativ nah am Rand, also ich glaube, das ist schon gut für Kinder.
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4: 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Der Fritten NRW geht bei uns auch gut. Das ist die mit Sour Cream, mit Tomatenwürfel und mit Guacamole. Frische Cocktails, Limoncello-Spritz, Wildberry-Lele, Aperol und so weiter. 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Ich würde sagen, besser geht's nicht, oder?
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5: Kann man, wenn es nicht zu voll ist, perfekt. 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
6: Ja, ich denke mal, das ist eine Oase im Ruhrgebiet und das hat man selten. 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
1: Ich bin Uli Reitinger. Nach dem Terroranschlag am Rande des Berliner Christopher Street Days gibt es neue Hinweise auf das Motiv des mutmaßlichen Täters. Auf seinem Handy haben Ermittler ein Bekennervideo gefunden. Das haben die Bundesanwaltschaft und Innenminister Dobrindt bestätigt.
2: Auf dem Video ist ein vermummter Mann zu sehen, der Arabisch spricht. Er schwört der Terrororganisation IS die Treue. Auf dem Handy haben die Ermittler weiteres Material entdeckt. Was genau, sagen sie nicht. Nur, dass diese Dateien jetzt ausgewertet werden. Parallel wird weiter über schärfere Maßnahmen gegen islamistische Gefährder diskutiert. Besonders oft fällt dabei das Stichwort elektronische Fußfessel. Zoe Tessovali, Nachrichtenredaktion.
1: Frankreich wird von einer neuen Hitzewelle getroffen. Die Feuerwehr versucht mit allen Mitteln, die an der Atlantikküste wütenden Waldbrände in den Griff zu bekommen. Teilweise lodern Brände wieder auf. Weitere Campingplätze und Feriensiedlungen wurden evakuiert.
3: Hitze, Trockenheit und Wind kommen heute auf Westfrankreich zu und machen den Einsatzkräften Sorgen. Sie fürchten, dass auf schon verbrannten Flächen heute wieder etliche Feuer ausbrechen könnten. Zahlreiche Stellen im Wald wurden daher gerodet, um den Flammen keinen neuen Fraß liefern zu können. Einige andere können dennoch aufatmen. In 3 Kommunen dürfen evakuierte Anwohner nach Hause. Voraussetzung ist aber, dass sie eine Notfalltasche und ihr Handy bereithalten, um im Fall der Fälle schnell wieder fliehen zu können. Aus Bordeaux, Rache Sommer.
1: Das Bundeskabinett will heute die umstrittenen Reformpläne zum Erneuerbare-Energien-Gesetz auf den Weg bringen. Wirtschaftsministerin Reiche will bei der Förderung erneuerbarer Energien Kosten senken. So soll es für neue, kleine Solaranlagen auf dem Hausdach ab 2027 keine dauerhafte Förderung mehr geben. Außerdem bekommen die Betreiber von neuen Solar- und Windkraftanlagen in bestimmten Gegenden in Zukunft geringere Ausgleichszahlungen, wenn diese Anlagen wegen einer drohenden Netzüberlastung zeitweise abgeschaltet werden müssen. Erstmals seit Beginn des Iran-Kriegs hat US-Präsident Trump den israelischen Ministerpräsidenten Netanyahu im Weißen Haus empfangen. Unterschiedliche Interessen im Krieg hatten zuletzt Risse in der Beziehung der engen Verbündeten offenbart. Unmittelbar vor Netanyahu empfing Trump den ukrainischen Präsidenten Zelensky. Trumps Sprecherin schrieb nachher auf X, beide Treffen verliefen positiv und produktiv.
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4: Sternenklarer Himmel heute Nacht. Kommt gut durch, Claudia Löß hier. Hallo zusammen.

0: Aha, guck mal an, da haben wir es doch. Sich selber einfach mal was gönnen. So richtig sich selber verwöhnen. Das können wir Deutschen anscheinend ganz gut. Das ist eine aktuelle Umfrage der FOM Hochschule. Danach kaufen wir uns selbst im Jahr wohl ja, für rund 2000 Euro Geschenke. Ganz schön viel. Besonders beliebt sind da eben so Kleidung, gutes Essen und Reisen. Wir haben mal gefragt, wie es bei euch so aussieht mit Selbstgeschenken.
1: Also ich persönlich gebe immer was für die Kinder. Mein Mann ist auch so. Wir sind eher so, wir machen denen eine Freude.
2: Nicht wirklich.
3: Ach, wenn so Kleinigkeiten, aber meistens nur für die Kinder Sachen kaufen.
4: Ja, schenke ich mir. Ich gehe shoppen und kaufe ich mir, ach, das konnte ich noch haben. Und dann mache ich das gerne auch.
0: So, mindestens eine, die sich auch selber mal was gönnt. Die 29- bis 44-Jährigen übrigens sind besonders spendabel zu sich selbst. Das willst du auch machen, wenn es sonst keiner macht, ne? Hier ist Donna Summer für euch und Kygo.
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Diesen schönen Song habe ich hier für euch, für diese späte Uhrzeit. Timbaland featuring Carrie Hilson zusammen, The Way I Are. Claudia Löß hier, hallo zusammen.

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1: Ich bin Uli Reitinger. Heute stehen im politischen Berlin Personalien im Mittelpunkt. Die neue Kanzleramtsministerin Warken, der neue Gesundheitsminister Linnemann und der neue Verkehrsminister Bilger bekommen heute von Bundespräsident Steinmeier ihre Ernennungsurkunden. Außerdem wählt die Unionsfraktion nach dem Rücktritt von Jens Spahn heute einen neuen Vorsitzenden. Einziger Kandidat ist der bisherige Kanzleramtschef Thorsten Frei.
2: Mit Spannung wird hier in Berlin erwartet, wie viele Ja-Stimmen Frei heute bekommt. Und das liegt weniger an seiner Person als vielmehr an den Abläufen bei anderen Personalveränderungen, zum Beispiel im Verkehrsministerium. Speziell danach hatte es deutliche Kritik am Kanzler gegeben und es wird nicht ausgeschlossen, dass einzelne Abgeordnete unter anderem deshalb heute frei ihre Stimme verweigern. Aus Berlin, Thomas Thonfeld.
1: Nach dem Anschlag am Rande des Christopher Street Days in Berlin ist die Debatte um mögliche politische Konsequenzen in vollem Gange. Die CSU hat die Einführung elektronischer Fußfesseln für Gefährder ins Gespräch gebracht.
3: Mehr als 400 islamistische Gefährder hat das Bundeskriminalamt bundesweit ausgemacht. Die CSU würde diesen Personenkreis am liebsten per elektronischer Fußfessel überwachen. Die Chancen auf Zustimmung vom Koalitionspartner SPD stehen gut. CSU-Landesgruppenchef Hoffmann hält Fußfesseln jedenfalls für praktischer als Präventivhaft, denn diese, so sagt er, sei nur schwer umsetzbar. Sein Parteichef Söder will prüfen lassen, ob bei Gefährdern nicht grundsätzlich früher das Erwachsenenstrafrecht angewendet werden kann. Und er will ihnen den Führerschein entziehen. Thomas Bleskin, Nachrichtenredaktion.
1: Die Feuerwehr setzt ihren Kampf gegen wieder aufflammende Brände in der Region bei Bordeaux an der französischen Atlantikküste auch in der Nacht fort. Mit Start einer neuen Hitzewelle mit Temperaturen bis zu 40 Grad fürchten die Einsatzkräfte, dass große Trockenheit und Wind den zwischen